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1: Ich bin Laura Kühne, guten Morgen miteinander. Auf der A1 bei Dietikon sind gestern Nachmittag bei einem Verkehrsunfall 4 Personen verletzt worden. Wie die Kantonspolizei Zürich schreibt, sei ein Auto aus noch ungeklärten Gründen in das Heck eines Lieferwagens geprallt. Die 4 Insassen des Autos, darunter 2 Kinder, mussten von der Feuerwehr aus dem Fahrzeug befreit werden. Ein Kind wurde mit der Rega ins Spital geflogen. Feuerwehren in Spanien und Frankreich bekämpfen weiterhin große Waldbrände. So sind beispielsweise in der Nähe von Bordeaux in Frankreich über 3000 Personen von einem Campingplatz in Sicherheit gebracht worden. In Spanien hat unter anderem ein seit einer Woche anhaltender Waldbrand in der Provinz Guadalajara inzwischen rund 32.000 Hektaren Land zerstört. Es sei damit einer der größten Brände der vergangenen Jahrzehnte. Das Internationale Olympische Komitee, IOC, kündigte die Aufhebung der Sanktionen gegen russische und belarussische Sportlerinnen an, obwohl der russische Angriffskrieg im Gange ist. Sportjurist Stefan Netzler erklärt gegenüber SRF, dass solche sportliche Sanktionen aus rechtlicher Sicht langfristig problematisch seien. Auch aufgrund der mangelnden Gleichberechtigung. Die USA, Israel und der Iran befinden sich derzeit ebenfalls im Kriegsgeschehen. Wegen russischer Angriffe auf Schiffe im Schwarzen Meer hat die Ukraine eine Dringlichkeitssitzung im UNO-Sicherheitsrat beantragt. Die ukrainischen Behörden werfen Russland vor, die globale Lebensmittelsicherheit zu gefährden. Das ukrainische Militär hatte seinerseits in den letzten Tagen immer wieder russische Tanker und Frachtschiffe angegriffen, auch im Schwarzen Meer. Der UNO-Hochkommissar für Menschenrechte, Volker Türk, zeigt sich besorgt über die Einschränkungen der Menschenrechte in Nicaragua. Am Sonntag hatte Nicaraguas Präsident Daniel Ortega erklärt, es werde in dem zentralamerikanischen Land keine Wahlen mehr geben. Diese Entwicklung verschärfe die bereits bestehenden Einschränkungen der Grundfreiheiten und den Abbau der Rechtsstaatlichkeit, schreibt Türk. Derweil arbeitet das Parlament in Nicaragua bereits an einem Gesetz, das die Teilnahme von Oppositionsparteien bei Wahlen untersagt. Die EU-Kommission hat der Übernahme des US-Medienkonzerns Warner Brothers durch den Konkurrenten Paramount zugestimmt. Die Zustimmung der Brüsseler Behörde war nötig, weil auch der Filmvertrieb in Europa betroffen ist. Die Kommission knüpft ihr Einverständnis jedoch an Auflagen, mit denen sich Paramount offenbar einverstanden erklärt hat. Damit soll eine zu hohe Marktdominanz von Paramount in Europa verhindert werden.
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1: Die Sonne scheint heute für alle den ganzen Tag. Nur ein paar wenige Wölkchen werden es dann durchziehen. Dazu gibt es zwischen 25 und 29 Grad.
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1: Egal, ob ihr jetzt Feierabend habt oder schon auf dem Weg an die Arbeit sind oder auch in die Ferien geht, ihr habt freie Fahrt unterwegs. Habt Sorge.

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1: Guten Morgen, es ist Donnerstag, es ist der 23. Juli, noch früh am Morgen um 5 Uhr. Ja, fertig schlafen, aufstehen. Aber apropos Schlaf, es gibt ja da den Beischlaf. Das ist natürlich auch schon am schönsten, wenn Sie nicht schlafen. Darum heisst es ja Beischlaf. Und jetzt, wieso ich auf das komme, gibt es gerade als nächstes zum Beginn der Stunde den Beischlaf.

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1: Der Mensch weiß wohl um das Gute, auch wenn er es nicht tut. Hildegard von Bingen lebt von, wenn denn? Im Jahre 1098 bis 1179. Eine deutsche Nonne gsi, Mystikerin und Naturkundlerin. Das passt ja auch hervorragend ins 2026. Der Mensch weiß wohl um das Gute, auch wenn er es nicht tut.
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1: Ja, der Arno Del Gurto, die Davoser Trainerlegende, also der ehemalige Davoser Trainer, wird heute 70. Da habe ich ein paar Highlights rausgepickt, um ihm da würdig auch zu dem runden Geburtstag zu gratulieren. Dann haben wir aber um 7:30 das Gespräch wieder mit unserem Morgenmensch, dem Präsident vom FC Zürich, Angelo Canepa. Jederzeit auch zum Nachlesen. Es lohnt sich auf radio1.ch und der Morgenmensch oder auch auf Spotify, wenn Sie Morgenmensch eingeben. Gestern hat er ja die Fragen von der Hörerinnen und Hörer beantwortet, unter anderem wie es dem Hund geht oder wie es ein Freundschaftsspiel war mit dem FC Thalwil oder sein Tiefpunkt, also schwerste Entscheid als Präsident. Und dann haben wir auch noch über das wunderschöne Trikot geredet. Übrigens, Spezialtrikot ist ja noch schöner zum 130. Geburtstag. Heute fragen wir ihn generell, wie er eigentlich zum Präsident geworden ist vom FC Zürich. Ich meine, er als Kind vom FC Rüti. Warum FC Zürich? Und er ist seit 20 Jahren Präsident. Wie lange er eigentlich das Amt noch möchte ausüben möchte.

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1: Ich bin der Felix Haldimann. Guten Morgen. In der Debatte um ein Social-Media-Verbot für Jugendliche befürworten auch viele Menschen in der Schweiz ein solches Verbot. Das zeigt eine Umfrage von Tamedia. 4 von 5 Stimmberechtigten hätten sich für ein Social-Media-Verbot für junge Menschen unter 16 Jahren ausgesprochen. Die Schweiz tastet sich derzeit an die Frage eines Mindestalters für soziale Medien heran. So untersucht der Bundesrat derzeit, wie Jugendliche vor übermäßigem Social-Media-Konsum geschützt werden können. Vorgestern hatte Frankreich als erstes EU-Land Social Media für unter 15-Jährige eingeschränkt. In der Stadt Zürich sollen künftig deutlich weniger E-Scooter zum Ausleihen angeboten werden. Wie der Tagesanzeiger berichtet, will die Stadt die Zahl aller Elektroleihfahrzeuge von heute gut 7.300 auf 3.000 reduzieren. Rund 2/3 der Leihfahrzeuge sind derzeit E-Scooter. Zudem sollen künftig nur noch 3 statt 8 Anbieter zugelassen werden. Nach einem Hackerangriff auf eine Treuhandfirma im Kanton Waadt sind offenbar Daten von Gemeinden, Unternehmen und Privatpersonen im Darknet veröffentlicht worden. Das berichtet die Zeitung Le Temps. Betroffen seien unter anderem Buchhaltungsunterlagen. Insgesamt seien mehr als 100.000 Dateien offengelegt worden. Die Treuhandfirma teilt mit, sie habe die betroffenen Systeme gesichert und die Daten aus einem Backup wiederhergestellt. Ein verheerender Waldbrand hat in Spanien rund 32.000 Hektar Land zerstört, mehr als die Fläche des Kantons Schaffhausen. Damit zählt der Brand zu den größten der jüngeren Geschichte Spaniens. Feuerwehrleute sind jedoch optimistisch, den Brand nordöstlich der Hauptstadt Madrid eindämmen zu können. Einwohner von 5 zuvor geräumten Ortschaften durften wieder zurück in ihre Häuser. Allerdings könnten die für heute angekündigten stärkeren Winde die Lage erneut verschärfen. Die EU-Kommission hat der Übernahme des US-Medienkonzerns Warner Brothers durch den Konkurrenten Paramount zugestimmt. Die Zustimmung der Brüsseler Behörde war nötig, weil auch der Filmbetrieb in Europa betroffen ist. Die Kommission knüpft ihr Einverständnis jedoch an Auflagen, mit denen sich Paramount offenbar einverstanden erklärt hat. Damit soll eine zu hohe Marktdominanz von Paramount in Europa verhindert werden. Der Schweizer Velorennfahrer Mauro Schmid hat äußerst knapp seinen 2. Etappensieg an der diesjährigen Tour de France verpasst. In der 17. Etappe musste sich Schmid im Sprint nur dem Belgier Jasper Philipsen geschlagen geben. Im Gesamtklassement gab es keine nennenswerten Veränderungen. Führender mit deutlichem Abstand bleibt der Slowene Tadej Pogacar.
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2: An der Wall Street in New York hat der Dow Jones im Plus geschlossen bei 52.406 Punkten. Plus 0,37%, wenn wir da genau sind. In Tokio steht der Nikkei-Index im Moment ebenfalls im Plus bei 66.441 Punkten. 0,57%. Zu den Devisen: 1 Euro gibt es für 92,96 und 1 US-Dollar gibt es für 81,33.
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2: Guten Morgen, Peter.
3: Guten Morgen, Dani. Hallo miteinander. Der heutige Morgen, der hat noch ein paar Schleierwolken neben Sonnenstrahlen im Gepäck. Sonst ist es meistens sonnig. Es hat am Nachmittag ein paar Quellwolken. Die sind vor allem so richtig Schweizer und Glaner Alpen, Alpstein, Toggenburg, Dicker. Also ein paar Berggipfel sind da ein bisschen im Nebel drin, es sollte aber auch dort trocken bleiben. Temperaturen aktuell zwischen 12 und 14 Grad, am Nachmittag erreichen es maximal 25 Grad. Dazu bläst ein leichter Nordwestwind.
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2: Es grüßt schon den Gubrist-Tunnel und zwar Richtung St. Gallen, aber im Limmatal Kreuz bis zum Gubrist-Stocken, der Morgenverkehr.

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1: Einen wunderschönen guten Morgen. Take a Chance on Me von ABBA und nachher zu hören Songbattle zwischen mir und Mark. Der ist jetzt noch weitere Woche ist er noch weg und nachher gibt es den Schichtwechsel.
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0: ABBA. Es ist Donnerstagmorgen, sie hören Radio 1, 9 ab 6.
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0: Mark, bitteschön.
2: Ich und meine Kuschelrock-CDs. Heute gibt's einen Track von der Amanda Marshall, Believe in You. Kanadierin hat Ende der 90er Jahre ihren grössten Erfolg mit diesem Song. Obwohl sie nie ganz der Grossweltstar ist worden, gilt der Song bis heute als Geheimtipp von den Kuschelrock-Fans. Eine Hymne über Vertrauen, Halt und echte Liebe.

Amanda Marshall, Team Mark. Ich habe ihn letzten Dezember im Hallenstadion erlebt und das nach langer Zeit. Ich war ja schon ein paar Konzerte von ihm. Ich hatte ein bisschen Angst, weil ich das so mitgenommen habe, dass er abgegeben hat oder hat. Aber nein, immer noch genau gleich Power, immer noch die genau gleiche Stimme. Daddy von Bryan Adams. Er kommt 1-2 wieder mit seiner Roll with the Punches Tour ins Hallenstadion. Und zwar am 27. November. Und darum heute mit einem Lied, das man selten hier bei Radio 1 hört. The only thing that looks good on me is you.

0: Also Bryan Adams Team Donny oder Amanda Marshall Team Mark. 079 254 0101.
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1: Believe in You, Amanda Marshall. Der Christian hat dem Mark die Stimme gegeben und sagt, gehört in die Playlist. Recht hat der Christian. Dann hat er eine Stimme bekommen vom Rolli, Renate, Verena, Glüschi, Karin, Barbara, Andi, Todi, Christoph und von der Pascal. Pascal schreibt, guten Morgen Dani, obwohl ich praktisch an jedes Konzert von Bryan Adams in Zürich gehe. Der ist live einfach genial. Ist sie für den Mark. Schönes Tagli. Ich habe mich können durchsetzen mit dem Bryan Adams und zwar dank dem Conny Küre, Sandra, Catherine, Beatrice, Jacqueline, Isabella, Tom, Brigitte, Sarah, Irene, Peter, Didi, Barbara und der Catalina. The only thing that looks good on me is you. Und wie gesagt, am 27. November wieder mit der Roll with the Punches Tour im Hallenstadion.

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4: Ich bin der Felix Haldimar. Guten Morgen. In der Debatte um ein Social-Media-Verbot für Jugendliche befürworten auch viele Menschen in der Schweiz ein solches Verbot. Das zeigt eine Umfrage von Tamedia. 4 von 5 Stimmberechtigten hätten sich für ein Social-Media-Verbot für junge Menschen unter 16 Jahren ausgesprochen. Vorgestern hatte Frankreich als erstes EU-Land Social-Media für unter 15-Jährige eingeschränkt. Nach einem Hackerangriff auf eine Treuhandfirma im Kanton Waadt sind offenbar Daten von Gemeinden, Unternehmen und Privatpersonen im Darknet veröffentlicht worden. Das berichtet die Zeitung Le Temps. Betroffen seien unter anderem Buchhaltungsunterlagen. Insgesamt seien mehr als 100.000 Dateien offengelegt worden. Ein verheerender Waldbrand hat in Spanien rund 32.000 Hektar Land zerstört. Mehr als die Fläche des Kantons Schaffhausen. Damit zählt der Brand zu den größten der jüngeren Geschichte Spaniens. Feuerwehrleute sind jedoch optimistisch, den Brand nordöstlich der Hauptstadt Madrid eindämmen zu können. Allerdings könnten die für heute angekündigten stärkeren Winde die Lage erneut verschärfen. Die EU-Kommission hat der Übernahme des US-Medienkonzerns Warner Brothers durch den Konkurrenten Paramount zugestimmt. Die Zustimmung der Brüsseler Behörde war nötig, weil auch der Filmbetrieb in Europa betroffen ist. Die Kommission knüpft ihr Einverständnis jedoch an Auflagen, mit denen sich Paramount offenbar einverstanden erklärt hat. Damit soll eine zu hohe Marktdominanz von Paramount in Europa verhindert werden.
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5: Ein paar höhere Wolkenfelder, morgen meistens sonnig, am Nachmittag über den Bergen ein paar Quellwolken mehr. Temperaturen 12 bis 14 Grad am Morgen und angenehm warme 25 am Nachmittag. Und morgen Freitag sonnig 27 bis 28 Grad, dazu eine leichte bis mäßige Beise. Samstag 30, 32 Grad und da steigt dann im Flachland ein Gewitterrisiko.
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5: Obacht Gegenstände auf der Fahrbahn. Es betrifft A3 Chur Richtung Zürich zwischen den Verzweigen Reichenburg und Lachen. Dort Gegenstände auf der Straße im Fahrt Richtung Zürich. Dann stockender Morgenverkehr vor dem Gubrist Richtung St. Gallen ab dem Limmataler Kreuz.
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5: Guten Morgen, es ist Donnerstag, der 23. Juli. Heute hat der Arnold Del Gurto, ich sage es gerade, wie es ist, seinen 70. Geburtstag. Und wir gratulieren ihm gerade einmal nach dem Billy Preston.
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0: 5, ab halb 7. Willkommen in der Radio 1 Morgen, schon am Donnerstag, 23. Juli. Heute wird der Arnold El Gurta 70.
1: Hey, to the referee, nicht mehr fuck you sagen. Huh? No, don't say fuck you to the referee, say 2 minutes. Huh? Auch bei euch klar, huh? Zum Schiri nicht mehr fuck you sagen, es gibt 2 Minuten.
0: Der Arnold del Gurto, Trainerlegende vom HC Davos. Dort war er von 1996 bis 2018 der Trainer mit 6 Meistertiteln, 4 Spengler-Göpsig. Wenn man ihn aber nach dem schönsten Moment fragt, dann kommt ihm auch ein Sieg in den Sinn, den er Anfangs 90, also wirklich Anfangs 90er hatte, als ZSC-Trainer.
2: Das erste war, ZSC Lugano rausgeschossen hat. Wahnsinnig. Das ist verrückt. Wenn ich die Bilder sehe, wenn man darüber redet, ist genial gewesen. Der erste Spengler-Göpsig mit Davos. Weil es ist 40 Jahre nicht mehr oder 50 Jahre nicht mehr gewonnen worden. Das ist mir am nächsten geblieben, weil ich die Eishockey ja nicht mehr weiterentwickeln wollte. Und dort habe ich gesehen, dass wir sehr nahe sind.
0: Er hat das Hockey in Davos auch weiterentwickelt, immer einen guten Draht zu den Spielern gehabt, teils weniger zu den Journalisten.
3: Sind Sie nicht so zuversichtlich gewesen? Warum eigentlich nicht?
4: Er hat das gesagt.
3: Ich habe das so erlebt, vielleicht liege ich falsch.
4: Ja, völlig falsch. Also ich sehe das nicht so gesehen, aber... Nächste Frage.
5: How would you describe it yourself?
6: Yes, ask other people. I don't describe me.
5: Aren't you tired after this game? I mean, you go around and you scream and everything.
6: No. I made this now 40 years, so I'm in shape.
0: Heute wird es 70. Happy Birthday, Arno Del Gurto.
1: Hey, to the referee, nicht mehr fuck you sagen. Huh? No, don't say fuck you to the referee, say 2 minutes. Huh? Auch bei euch klar, huh? Zum Schiri nicht mehr fuck you sagen, es gibt 2 Minuten.

0: I Want a New Drug, Huey Lewis auf Radio 1, Donnerstag, 18 von 7.
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0: Und schönen guten Morgen, Peter.
2: Ja, was war denn die alte Droge? Verzähl mir neue Wetsch.
3: Ja, die alte Droge war die Musik, die neue Droge wird der Sport sein. So, natürlich.
2: Oder der Daniel, unser
0: ich habe vorher ja, gerade an die Droge gedacht, wo ich die Stones gehört habe. Dann weißt du, wir haben ja Anfangsstunde noch Stones chattern lassen. Und dann dachte ich, ja, wie viele Songs, wie viel Kreativität, dank. Also weißt du, Under My Thumb zum Beispiel, mit den 60er, ist dank LSD da mit dabei gewesen.
2: Ja, das ist, glaube
0: ich, mit den Beatles
2: auch. Extrem gut gewesen. Ich weiss,
0: oder vielleicht war man einfach sonst kreativer gewesen früher. Weißt du, heute fragst du einfach ChatGPT, dann ist man nicht mehr kreativ.
2: Ihr merkt, wir schwätzen nicht über das Wetter, weil es ein bisschen boring ist. Nein, boring ist es nicht. Ja. Die meisten geniessen es, weil sie Ferien haben. Und perfektes Ferienwetter ist. Es ist nicht zu heiss, es ist genug warm zum Baden, es ist genug warm zum mit Bergen gehen. Und heute im Laufe des Tages werden wir das auch ähnlich erleben. Wir haben jetzt noch ein paar hohe Wolken, die ziehen weg im Laufe vom Morgen und Vormittag. Und dann wird es überwiegend sonnig sein mit ein paar flachen Quellwolken, die sich bilden. Ein bisschen mehr von diesen Quellwolken hat es Richtung Alpen zu. Vielleicht dort mal ab und zu der eine oder andere Hügel oder der Berg vielleicht mal so in einer knappen Wolke drin. Aber grundsätzlich sehr freundliches Wetter. Wie gesagt, Temperaturen angenehm, um jetzt ein bisschen durchlüften. 12 bis 14 Grad. Am Nachmittag geht es rauf bis auf 26 Grad. Zu blassen leichter Nordwestwind.
0: Und es wird in den nächsten Tagen wieder ein bisschen wärmer.
2: Ja, morgen kann man sagen, Temperaturen 27 bis 28 Grad, ein sonniger Tag. Also eben, ich hüte mich langsam davor zu sagen, es ist schön, wegen der Trockenheit. Aber ein sonniger Tag ist der Fall, weil es bläst eine mäßige Bise. Samstag startet auch mit ein paar höheren Wolken. Ziemlich bis meistens sonnig. Im Laufe des Tages werden die Wolken ein bisschen dichter, die höheren Wolken. Es bilden sich neben dickere, fettere Quellwolken über den Bergen. Dort steigt dann im Laufe des Nachmittags das Gewitterrisiko langsam an. Am Abend kann es oder in der Nacht auf den Sonntag örtlich einem Flachland knallen. Also dort haben wir eine Gewitterneigung umeinander, aber vorher wird es nochmal heiß mit etwa 30 bis 32 Grad. Und der Sonntag selber bringt so einen Mix aus Sonnenwolken, mal örtlich einen Regengutsch und das Gewitter das mit Schwerpunkt Richtung Berge zu und Temperaturen von eines so leicht typischen 25 Grad.
0: Zufall, das habe ich jetzt nicht hinzugefügt. Also nach I Want a New Drug gibt es Addicted To. Was könnte sie? Nach was ist man auch süchtig?
2: Ja, du weißt ja, ich bin nach Wetter.
0: Ja, dann hör mal auf. Ja. Nicht Addicted To Better. Das Lied noch nie gehört. Also Addicted To Love, natürlich.
2: Ja, dann halt.
0: Aber du bist fein raus. Süchtig nach Wetter. Schön. Aber jetzt lassen wir hier den Robert Palmer singen. Mit seiner gesunden Sucht. Sucht.

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1: Ich bin der Felix Haldimar. Guten Morgen. In der Debatte um ein Social-Media-Verbot für Jugendliche befürworten auch viele Menschen in der Schweiz ein solches Verbot. Das zeigt eine Umfrage von Tamedia. 4 von 5 Stimmberechtigten hätten sich für ein Social-Media-Verbot für junge Menschen unter 16 Jahren ausgesprochen. Die Schweiz tastet sich derzeit an die Frage eines Mindestalters für soziale Medien heran. So untersucht der Bundesrat derzeit, wie Jugendliche vor übermäßigem Social-Media-Konsum geschützt werden können. Vorgestern hatte Frankreich als erstes EU-Land Social Media für unter 15-Jährige eingeschränkt. In der Stadt Zürich sollen künftig deutlich weniger E-Scooter zum Ausleihen angeboten werden. Wie der Tagesanzeiger berichtet, will die Stadt die Zahl aller Elektroleihfahrzeuge von heute gut 7.300 auf 3.000 reduzieren. Rund 2/3 der Leihfahrzeuge sind derzeit E-Scooter. Zudem sollen künftig nur noch 3 statt 8 Anbieter zugelassen werden. Nach einem Hackerangriff auf eine Treuhandfirma im Kanton Waadt sind offenbar Daten von Gemeinden, Unternehmen und Privatpersonen im Darknet veröffentlicht worden. Das berichtet die Zeitung Le Temps. Betroffen seien unter anderem Buchhaltungsunterlagen. Insgesamt seien mehr als 100.000 Dateien offengelegt worden. Ein verheerender Waldbrand hat in Spanien rund 32.000 Hektar Land zerstört, mehr als die Fläche des Kantons Schaffhausen. Damit zählt der Brand zu den größten der jüngeren Geschichte Spaniens. Feuerwehrleute sind jedoch optimistisch, den Brand nordöstlich der Hauptstadt Madrid eindämmen zu können. Einwohner von 5 zuvor geräumten Ortschaften durften wieder zurück in ihre Häuser. Allerdings könnten die für heute angekündigten stärkeren Winde die Lage erneut verschärfen. Die EU-Kommission hat der Übernahme des US-Medienkonzerns Warner Brothers durch den Konkurrenten Paramount zugestimmt. Die Zustimmung der Brüsseler Behörde war nötig, weil auch der Filmbetrieb in Europa betroffen ist. Die Kommission knüpft ihr Einverständnis jedoch an Auflagen, mit denen sich Paramount offenbar einverstanden erklärt hat. Damit soll eine zu hohe Marktdominanz von Paramount in Europa verhindert werden. Der Schweizer Velorennfahrer Mauro Schmid hat äußerst knapp seinen 2. Etappensieg an der diesjährigen Tour de France verpasst. In der 17. Etappe musste sich Schmid im Sprint nur dem Belgier Jasper Philipsen geschlagen geben. Im Gesamtklassement gab es keine nennenswerten Veränderungen. Führender mit deutlichem Abstand bleibt der Slowene Tadej Pogacar.
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2: In Togo steht der Nikkei-Index bei 66.555 Punkten im Plus, 0,67%. Zu den Devisen, 1 Euro gibt es für 92,97 und 1 US-Dollar gibt es für 81,31.
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2: Einerseits vor dem Gubrisch-Tunnel stockender Morgenverkehr, und zwar in Fahrt Richtung St. Gallen, aber im Limmataler Kreuz. Dann auch schön Milchbuck-Tunnel statt einwärts. Und vor dem Gotthard-Tunnel Richtung Süden. Der Ferienverkehr, der fängt wieder an. Im Moment 1 Kilometer Stau und Zeitverlust von 10 Minuten.
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2: Es ist wieder passiert, dass ich schon auf den Verkehr schaue, statt zuerst vom Wetter zu reden. Aha! Darum jetzt, Peter, guten Morgen.
3: Guten Morgen miteinander, liebe Dani, guten Morgen. Es ist im Laufe vom heutigen Vormittag eigentlich ziemlich sonnig. Es hat noch ein paar Wülchen, höhere Wülchen wegziehend. Dann scheint die Sonne überwiegend mit ein paar flachen Quellwolken am Nachmittag, die vor allem so Richtung Oberland. Temperaturen steigen von aktuell 12 bis 13 Grad auf 26 Grad mit einem schwachen Nordwesten.

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1: So, jetzt wieder eins nach dem anderen. Es ist Donnerstag. Es ist 4 ab 7. Es ist der 23. Juli. Culture Club jetzt und dann im Anschluss die historische Presseschau, wo man im Tagi blättert vor 100 Jahren. Was heute im Tagesanzeiger vor 100 Jahren gestanden ist, am 23. Juli 1926, das sage ich Ihnen in 4 Minuten.
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0: 7. Es ist Donnerstag, der 23. Juli 2026.
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0: Im Zeitungsarchiv habe ich den Tag gefunden vor 100 Jahren, also den Tagesanzeige vom 23. Juli 1926. Zu dieser Zeit haben im Kanton etwa eine halbe Million Menschen gelebt. Heute sind es über eineinhalb. Und darum hat man da genau können zählen beim Artikel auf Seite 3. Bettler und Vaganten, die Zahl der kantonsfremden Bettler, die von den zürcherischen Statthalterämtern des Armengesetzes behandelt sind, war eigentlich im letzten Jahr wiederum erheblich. Nach einem Bericht der Direktion des Armenwesens kamen nicht weniger als 1136 Fälle zur Behandlung. Davon waren 1070 Männer, 66 Frauen. 139 Bettler und Vaganten gehörten dem Ausland an. 997 waren Bürger anderer Kantone. Und sie konnten auflisten, was denn genau welche Ausländer, unter anderem 61 Deutsche, 24 Italiener, 23 Österreicher. In 67 Fällen wurden die Leute ins Ausland abgeschoben. Dann auf Seite 15 vom Tagi vor 100 Jahren, am 23. Juli 1926. Verhaftungen. Ein Metzgerbursche, ich finde das auch schon schön beschrieben, ein Metzgerbursche, der mit einem gestohlenen Auto Vergnügungsfahrten unternommen hatte und gegen den außerdem Anzeige wegen Diebstahls eines Velos, Klammer, Fahrrads, Klammer zu, erstattet worden war, konnte im ersten Stadtkreis ermittelt und der Bezirksanwaltschaft Zürich zugeführt werden. Das Auto konnte sichergestellt werden, das Fahrrad hatte er bereits verkauft. Weiter wurden in Wipkingen ein jüngeres Dienstmädchen und im Industriequartier ein Gärtner angehalten. Beide waren aus einer St. Galler Erziehungsanstalt entwichen und wurden zum Zweck ihrer Rückführung festgenommen. In Seebach wurden zwei jüngere Burschen, von denen einer noch der Jugendgerichtsbarkeit untersteht, wegen Diebstahls verschiedener Fahrräder sowie von Velobestandteilen verhaftet. Ein weiterer Bursche, der als Hehler in Betracht kommt, wurde ebenfalls festgenommen.
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0: So, es sind Sommerferien. 19 ab 97 gehen wir rein in die Ferien.
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0: habe den Routenplan rausgeschrieben, also wir steigen ins Auto ein, gehen so Richtung Genf, runter, dann Montpellier als Meer, dann fahren wir weiter runter, an Lloret de Mar vorbei, via Barcelona, dann kann man entweder weiterfahren auf Valencia. Also entweder man nimmt von Valencia die Fähre, ist dann etwa nach gefühlten 18 Stunden dort, oder schon ab Barcelona, dann hat man 20 Stunden, oder man nimmt einfach das Flugzeug und ist in 2 Stunden dort. Ibiza.
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1: 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Viele Frauen haben sehr starke Menstruationsblutungen mit Abgang von Blut, Kagel und erachten das eigentlich als normal. Es könnte aber durchaus eine Pathologie von der Gebärmutter dahinter stehen. 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Mein Name ist Patrick Kimesch. Ich bin Facharzt für Gynäkologie und führe eine Praxis speziell zur Abklärung von chronischen Unterbauchschmerzen in der Klinik Betonio in Zürich.
0: 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Es ist 7:30 Uhr. 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
2: Ich bin der Felix Haldimar. Guten Morgen. In der Debatte um ein Social-Media-Verbot für Jugendliche befürworten auch viele Menschen in der Schweiz ein solches Verbot. Das zeigt eine Umfrage von Tamedia. 4 von 5 Stimmberechtigten hätten sich für ein Social-Media-Verbot für junge Menschen unter 16 Jahren ausgesprochen. Vorgestern hatte Frankreich als erstes EU-Land Social Media für unter 15-Jährige eingeschränkt. Nach einem Hackerangriff auf eine Treuhandfirma im Kanton Waadt sind offenbar Daten von Gemeinden, Unternehmen und Privatpersonen im Darknet veröffentlicht worden. Das berichtet die Zeitung Le Temps. Betroffen seien unter anderem Buchhaltungsunterlagen. Insgesamt seien mehr als 100.000 Dateien offengelegt worden. Ein verheerender Waldbrand hat in Spanien rund 32.000 Hektar Land zerstört, mehr als die Fläche des Kantons Schaffhausen. Damit zählt der Brand zu den größten der jüngeren Geschichte Spaniens. Feuerwehrleute sind jedoch optimistisch, den Brand nordöstlich der Hauptstadt Madrid eindämmen zu können. Allerdings könnten die für heute angekündigten stärkeren Winde die Lage erneut verschärfen. Die EU-Kommission hat der Übernahme des US-Medienkonzerns Warner Brothers durch den Konkurrenten Paramount zugestimmt. Die Zustimmung der Brüsseler Behörde war nötig, weil auch der Filmbetrieb in Europa betroffen ist. Die Kommission knüpft ihr Einverständnis jedoch an Auflagen, mit denen sich Paramount offenbar einverstanden erklärt hat. Damit soll eine zu hohe Marktdominanz von Paramount in Europa verhindert werden.
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3: Trotz ein paar hohen Wolkenfelder, meistens sonnig am Nachmittag über den Bergen, Quellwolken, 12 bis 14 Grad am Morgen und warme 25 Grad am Nachmittag.
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3: Stockender Morgenverkehr im Milchbuchtunnel statt einwärts und vor dem Gotthardtunnel Richtung Süden im Moment 1 Kilometer Stau.
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3: Und dem Präsident vom FC Zürich, Angelo Canepa, als unser Morgenmensch, weil die Super League die startet das Wochenende in die neue Saison.
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0: Everly Brothers gehört am Donnerstagmorgen auf Radio 1, 7:36.
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0: Wochenende startet Superliga, die neue Saison. Er ist seit 20 Jahren der Präsident vom FC Zürich. Guten Morgen, Angelo Canepa.
2: Ja, guten Morgen, wirklich. Hallo.
0: Wie sind Sie eigentlich zum FCZ gekommen?
2: Das ist eine Geschichte von über 20 Jahren. Ich habe ein Interview gelesen vom damaligen Präsidenten, vom Sven Hotz, wo der Kapitalerhöhung geplant hat. Und ich habe mich dann einfach gemeldet, dass ich gesagt habe, ja, ich wäre interessiert und bereit, an dieser Kapitalerhöhung mitzumachen. Und so sind wir ins Gespräch gekommen und er hat dann gesagt, ja, aber gut, da, super, aber ich will, dass du im Verwaltungsrat kommst. Und so hat das angefangen. Nach 2-3 Monaten ist er gekommen und gesagt, ja, du musst meine Nachfolge antreten. Ich habe ja aber damals auch normal gearbeitet und wir haben dann gesagt, okay, an der nächsten Generalversammlung, das war ein Jahr später gewesen, bin ich dann von der Generalversammlung gewählt worden als Präsident. Ja, so ist das passiert.
0: Sie sind 20 Jahre im Präsidium, Sie sind mittlerweile 73, geboren 5. Mai 1953 in Richterswil. Ihre, wie sagt man, Heimatverein ist der FC Rüti. Wie fest verbunden sind Sie da mit dem Club noch?
2: Also emotional auf jeden Fall. Also ich verfolge natürlich die Ergebnisse. Ich habe immer wieder Kontakt mit den ehemaligen Kollegen vom FC Rüti. Also das ist mit allem, was man in der Jugend erlebt hat, das ist tief unten innen und da bleibt man einfach dabei. Nein, die Emotionen sind immer noch da. Ich habe sogar einmal bei einem Testspiel, wo wir hatten, wo wir in Tunesien waren mit dem FC Zürich. Wir haben dann zwar leider müssen wegen Bürgerkrieg abbrechen. Wir haben Haufen Testspiele vereinbart gehabt und da habe ich so eine Spezialtönung organisiert und das wäre tatsächlich gelb-rot so teil gewesen, so wie wir damals beim FC Rüti gespielt haben, mit dem FCZ-Emblem. Also das wäre eine tolle Sache gewesen.
0: Sie haben, glaube ich, im Alter von 18, also im 71, das Probetraining bei GC absolviert. Wie ist das gelaufen?
2: Ja, das stimmt. Also ich damals eine Einladung bekommen vom damaligen Sportchef, vom Erich Vogel. Und GC war damals wirklich im Bereich von Nachwuchsausbildung sicher ein Nonplusultra gewesen. Ja, und da bin ich natürlich auch mal schauen und habe da mittrainiert. Aber für mich war klar gewesen, das ist keine Alternative. Aber es war mal lässig gewesen, mal da reinzuschauen.
0: Es wird immer wieder gemunkelt, eben seit 20 Jahren das Präsidium mit ihrer Frau zusammen. Ja, das machen die gar nicht, passt immer lang. Die wollen doch da schon lange verkaufen. Wie gehen Sie mit diesen Gerüchten um?
2: Ja gut, also ich glaube, das haben wir offiziell auch so kommuniziert, dass wir natürlich schon an die Nachfolge denken, dass wir in den ersten paar Monaten einfach mal Klarheit haben, wie es weitergeht. Aber das heisst nicht, dass wir in den ersten paar Monaten zurücktreten tun. Also nochmal, wir werden sicher ein paar Jahre bleiben. Aber wir werden wirklich da mal Klarheit haben. Es ist wichtig für uns, dass wir da auch Nachfolger haben, wo vielleicht lokal, regional sind, wo aus unserer Sicht die Nachhaltigkeit vom FC Zürich weiter bewahren. Also wir haben da schon gewisse Ansprüche.
0: Wie viele Millionen braucht es denn da, um einen Club zu kaufen?
2: Ja, es braucht schon ein paar Millionen. Also gratis ist es natürlich nicht. Also die Idee wäre schon, dass all das, was wir da in den letzten paar Jahren investiert haben, dass das irgendwo wieder zurückkommt. Also wir wollen keinen Gewinn erreichen, aber wenn es irgendwie geht, etwas überkommen von dem, was wir da alles gezahlt haben.
0: Und wenn ich jetzt im Lotto gehe und möchte der Hauptsponsor sein, dass einfach auf jedem FCZ-Trikot gross Dani steht, wie viele Franken braucht es denn da eigentlich? Wir haben ja gestern noch darüber geredet.
2: Ja, klar. Also es ist, wie soll ich sagen, ein tiefer siebenstelliger Betrag.
0: Ah, gut. Ein tiefer siebenstelliger Betrag.
2: Genau.
0: Gut, da reden wir jetzt gerade noch off the record drüber. Angelo Canepa.
2: Ja, ist gut, wir können nachher unterschreiben.
0: Ja, ist gut. Danke.
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0: Also okay, du hast es gehört, einen tiefen siebenstelligen Betrag und dann bist du als Hauptsponsor auf dem Trikot vom FCZ. Das, ja. Ja. Was würdest du denn? Zürich-Unterland oder Wick?
1: Zürich-Unterland 24, ja, ja, gut. Ja, ich glaube schon.
0: Ja. Ja. Dann reden wir dann noch drüber. Viertel vor 8.
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0: Also reden wir zuerst mal über das Wetter. Wie starten wir in Donnerstag?
1: Genau, wir müssen das Geld verdienen, wenn es geht. Ja, mit dem Wetter verdienen die Bauern ein bisschen wenig Geld, weil sie immer so trocken sind. Ich habe Maisfelder gesehen, die so wirklich nicht gewachsen sind und Blätter schon so ein bisschen. Also ich glaube schon, dass es langsam Auswirkungen gibt, auch für die Landwirtschaft. Und es bleibt trocken heute am laufenden Tag, logischerweise. Wir haben insgesamt Sonne, ein paar Schleierwolken, ein paar flache Quellwolken in Kombination dann am Nachmittag. Und ja, es wird heute wieder warm. Die Temperatur steigt bis auf 26 Grad, also mit einem schwachen Nordwestwind. Also die Trockenheit geht weiter.
0: Wie, also das heisst weiter, von Regen nicht in Sicht. Aber ich meine, das Gewitter bringt ja dann auch nicht viel, gell?
1: Ja, gut, es ist dann schon so, dass wir aufs Wochenende ein bisschen etwas bekommen. Aber zuerst mal haben wir morgen wieder einen strahlend sonnigen Tag vor uns. Natürlich wunderbar für die, die Ferien haben und ein bisschen wollen baden, 28 Grad. Ein bisschen beißen, also perfekte Bedingungen. Auch mit Bergen, an oder Bene. Dort aufpassen, gerade im Hochgebirge, wegen Steinschlag, wegen Permafrost, der langsam auftaucht. Das ist ein anderes Thema. Da könnten wir stundenlang darüber reden. Und am Samstag ist es am Vormittag auch noch meistens bis ziemlich sonnig. Es hat dann ein bisschen mehr Schleierwolken im Laufe des Tages und es bildet sich dann über den Bergen auch Quellwolken. Dann kann es dort einmal im Laufe des Nachmittags erst das Gewitter geben, vielleicht am Abend oder in der Nacht auf den Sonntag. Ein Flachland, dass man das Tunnelwetter durchzieht. Aber wie gesagt, die Gewitter sind punktuell, werden ein paar treffen. Ein paar kommen gar kein Regen über. Am Sonntag auch so ein Wechsel zwischen Sonne, Wolken und örtlichen gewitterigen Regengüssen, die sich da entladen und entleeren. Das vor allem mit Schwerpunkt Richtung Oberland. Dort, wo es eh schon ein bisschen mehr Regen gehabt als im Unterland. Also im Unterland gibt es wieder relativ wenig. Und der Spuk ist dann im Laufe des Montags schon vorbei. Und in den Folge gibt es dann, so wie es jetzt aussieht, nächste Woche wieder heisse bis sehr heisse Höchstwerte, die wir da über uns egal haben und eben auch wieder trocken.

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0: 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Es ist 8 Uhr. 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
3: Ich bin der Felix Haldimann. Guten Morgen. Die anhaltende Trockenheit zwingt erste SAC-Hütten zum Wassersparen. Gäste werden etwa aufgefordert, weniger Wasser zu verbrauchen. Laut SAC gilt die Wasserversorgung inzwischen bei jeder fünften Hütte als kritisch, berichtet der Tagesanzeiger. Mit zusätzlichen Quellen, größeren Reserven oder Trockentoiletten versuchen viele Hütten, sich an die zunehmende Trockenheit anzupassen. Ob die Reserven bis Saisonende ausreichen, hängt vom Niederschlag ab. An der französischen Atlantikküste bei Bordeaux sind tausende Touristen wegen eines Waldbrandes in Sicherheit gebracht worden. Der gestern Morgen ausgebrochene Brand hat sich bereits auf einer Fläche von 800 Hektar ausgedehnt, wie die Präfektur in Bordeaux gestern mitteilte. Verletzt wurde bis jetzt niemand. Wegen der extrem ungünstigen Wetterbedingungen werde der Brand mit einem Großaufgebot von 500 Feuerwehrleuten bekämpft. Zudem seien 4 Löschflugzeuge im Einsatz. Der Prozess gegen den langjährigen Staatschef von Venezuela, Nicolas Maduro, soll im kommenden Juni in New York beginnen. Das teilte Maduros Anwalt der deutschen Presseagentur mit. US-Spezialkräfte hatten Maduro in einer völkerrechtswidrigen Aktion zu Beginn des Jahres in Venezuela gefangen genommen und nach New York gebracht. Die USA machen Maduro verantwortlich, dass Kokain tonnenweise in die USA gelangte. Den Vorwurf, dass Maduro ein Drogenkartell anführe, nahm das US-Justizministerium seither zurück. Damit der Krieg im Iran weitergeführt werden kann, hat das US-Repräsentantenhaus die Voraussetzungen für drastisch steigende Militärausgaben geschaffen. Das Paket umfasst insgesamt 95 Milliarden Dollar. Davon soll der größte Teil ans Militär und die Geheimdienste fließen. Als nächstes entscheidet die zweite Parlamentskammer, der Senat. Derweil haben die USA den Iran in der Nacht auf heute erneut angegriffen, wie das zuständige Militärkommando mitteilte. Der Schweizer Velorennfahrer Mauro Schmid hat äußerst knapp seinen zweiten Etappensieg an der diesjährigen Tour de France verpasst. In der 17. Etappe musste sich Schmid im Sprint nur dem Belgier Jasper Philipsen geschlagen geben. Im Gesamtklassement gab es keine nennenswerten Veränderungen. Führender mit deutlichem Abstand bleibt der Slowene Tadej Pogacar.
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4: Kurz vor Schluss im Plus, der Nikkei-Index in Tokio bei 66.653 Punkte, 0,81%. Zu den Devisen, 1 Euro gibt es für 92,97 € und 1 US-Dollar gibt es für 81,34 €.
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4: Im Moment liegt der Topzins von hypotheken.ch für eine 10-jährige Festhypothek bei 1,43%, 5 Jahre gibt es für 1,24% und die Zahlungsmarge beträgt 0,75%.
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4: Guten Morgen, Peter.
5: Guten Morgen, Dani. Hallo miteinander. Heute am Morgen hat es noch ein paar Wolken, höhere Wolken, die wegziehen Richtung Südosten. Und dann wird es insgesamt meistens sonnig sein. Es bildet sich dann ein paar flache Quellwolken, stören nicht. Vielleicht hat es ein paar häufigere Quellwolken Richtung Bergen zu, aber dort ist es insgesamt schon freundlich. Temperaturen aktuell 12 bis 14 Grad. Am Nachmittag geht es drauf bis auf 26 Grad. Dazu blassen leichter Nordwestwind.
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4: Also, bekannter Tunnel stockender Morgenverkehr, also Gubrisch, Schöneich oder Gotthardtunnel. Und nebst dem noch eine Gefahrenmeldung durch Gegenstände auf der Straße betrifft die Oberlandautobahn A15 Brütisel Richtung Uster zwischen Hegnau und Volketschwil in Fahrt Richtung Uster besteht eine Gefahr durch Gegenstände auf der Straße.

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1: Drei Männer, die diese Stunde ein bisschen prägen, also zwei garantiert. Freddie Mercury in der zweiten Halbstunde, Freddie in Montreux, dann Arno Del Gurto, der 70 wird und 20 ab, wo wir ihm zum Runden gratulieren. Und dann auch ein bisschen noch Tom Cruise, gerade in drei Minuten in unserem Summer Soundtrack.
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1: Ja, wenn ich das Lied höre, dann bin ich in Gedanken am Strand. Am Strand von der Insel Kokomo, wo, also wenn es die Insel wirklich würde geben, laut der Beach Boys irgendwo auf den Florida Keys würde liegen. Es war auch der Soundtrack zum Film Cocktail aus dem Jahr 1988 mit dem Tom Cruise, der ja vom Wirtschaftsstudent zum Barkeeper wird, mit Strandbar am Schluss auf Jamaika. Und es ist schlicht auch ein sehr grosser Beach Boys Klassiker, sagt der Beach Boy, der Mike Love, der das Lied auch singt.
2: Kokomo is one of the biggest sing-along songs we have. And I wrote the, you know, I wrote again the chorus, Aruba, Jamaica, ooh, I want to take you. And then I wrote all the words for the second verse and I came up with the chorus.
1: Also er singt das Lied und hat auch den Refrain geschrieben. Und es ist eben einer der grössten Hits der Beach Boys. Und jetzt singen wir alle mit.

0: Radio 1, 16, 8 am Donnerstag, 23. Juli. Heute wird der Arno Del Curto 70.
1: Hey, du der Referee, nicht mehr fuck you sagen. Huh? No, don't say fuck you, du Referee, seit 2 Minuten. Huh? Auch bei euch klar, huh? Zum Schiri nicht mehr fuck you sagen, es gibt 2 Minuten.
0: Huh? Arno Del Curto, Trainerlegende vom AC Davos, dort ist er von 1996 bis 2018 Trainer gsi mit 6 Meistertiteln, 4 Spengler Cup Sieg. Und wenn man ihn aber nach dem schönsten Moment fragt, kommt ihm auch ein Sieg in den Sinn, den er anfangs 90er Jahre hatte als Trainer vom ZSC.
2: Das erste war, ZSC Lugano rausgeschossen hat. Wahnsinnig. Das ist verrückt. Wenn ich die Bilder sehe und wenn man darüber redet, ist genial gewesen. Der erste Spengler Cup Sieg mit Davos, weil es ist 40 Jahre nicht mehr oder 50 Jahre nicht mehr gewonnen worden. Das ist mir am nächsten geblieben, weil ich die Eishockey ja nicht mehr wollte weiterentwickeln. Und dort habe ich gesehen, dass wir sehr nahe sind.
0: Er hat das Hockey jetzt Davos weiterentwickelt und immer einen guten Draht zu den Spielern gehabt, zu den Journalisten teils weniger.
3: Sind Sie nicht so zuversichtlich gewesen? Warum eigentlich nicht?
4: Er hat das gesagt.
3: Ich habe das so erlebt, vielleicht liege ich falsch.
4: Naja, völlig falsch. Also ich sehe das nicht so gesehen, aber nächste Frage.
5: How would you describe it yourself?
6: Yes, ask other people, I don't describe me.
5: Aren't you tired after this game? I mean, you go around and you scream and everything.
6: No. I made this now 40 years, so I'm in shape.
0: In shape. Heute wird der 70. Happy Birthday, Arno Del Curto.
1: Hey, to the referee, nicht mehr fuck you sagen. Huh? No, don't say fuck you to the referee, seit 2 Minuten. Huh? Auch bei euch klar. Huh? Zum Schiri nicht mehr fuck you sagen, es gibt 2 Minuten. Huh? I see you.

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2: Ja, recht sonnig, trotz ein paar höheren Wolkenfelder oder Quellwolken, dann Richtung Bergen am Nachmittag, 25 Grad. Leichter Nordwestwind, morgen Freitag 27 bis 28 Grad, ein leichte bis mäßige Brise, am Samstag meistens sonnig, am Nachmittag über den Bergen, dann steigendes Gewitterrisiko, später auch im Flachland, örtlich Gewitter nicht ganz ausgeschlossen, bei 30 bis 32 Grad und bei Gewitter dann natürlich durch stürmische Böen möglich, da müssen Sie aufpassen. Am Sonntag ein Mix aus Sonne, Wolken, Schwerpunkt über den Bergen, örtlich weiterhin gewitterig, 24 Grad und mäßiger Westwind.
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2: Stopp durchs Ahrtal, dann haben wir den Ferienverkehr vor dem Gotthardtunnel Richtung Süden. 2 Kilometer Stau, Zeitverlust, nein, 1 Kilometer, Zeitverlust von 10 Minuten, pro Kilometer 10 Minuten. Dann wegen Bahnen staut auf der A1 Zürich Richtung Bern zwischen der Verzweigung Bierfeld und Lenzburg.
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2: Und Marvin Gaye und Lionel Richie und im Anschluss der Freddie Mercury in Montreux.
0: Und jetzt geht's weiter mit dem Radio 1 Remember Song. 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

0: 8:38. Hello again, my beauties!
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2: Freddie Mercury war mit seinen Bandmitgliedern im Besitz von den Mountain Studios, also Musikstudios zu Montreux, also ab 1979 bis etwa 1993. Dort haben sie wichtige Lieder aufgenommen. Sie haben aber nicht nur zu Montreux gearbeitet, sondern auch in Genfersee gewohnt.
3: Bei Freddie weiss man es ganz genau. Das war eine Dachwohnung mit Blick auf den See. Die hat er gekauft und dort war er ziemlich oft. Er hat Besuch bekommen von Barbara Valentin. Und Brian May in den Anfangsjahren in Montreux, die haben Duckhouse natürlich am See, da gibt es auch viele Fotos. Da führt heute Peter Freestone, der Sekretär von Freddy, macht heute noch Führungen. Da fährt man mit einem Bötli über und kann es von außen anschauen und fotografieren. Da gibt es viel Geschichte. Es gibt überhaupt in Montreux viele schöne Guided Tours für Queen-Fans und für Touristen. Die gibt es übrigens auch in München. Und man weiß bei den meisten genau, wo sie gewohnt haben, wie sie gewohnt haben. Da gibt es Zeitzeugenberichte von den Roadies vor allem, die viel erzählt haben, was da los war.
2: Der Nicola Bardola, der das Buch «Mercury in München – Seine besten Jahre» jetzt mit seiner Zeit in Montreux ergänzt hat. Erhältlich im einen Verlag oder überall, wo es gute Bücher gibt.
1: Der Freddie Mercury in Montreux. Under pressure. Erzählt von Nicola Bardola.

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1: Ja, du weißt. 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
0: Und mit dem Geld, das er da verdient, geht er in die Ferien und tut dich darum ins Heim.
2: 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Jetzt gehst du ins Heim, Gottfried Stutz. 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
8: Ich bin der Felix Haldimar. Guten Morgen. Die anhaltende Trockenheit zwingt erste SAC-Hütten zum Wassersparen. Gäste werden etwa aufgefordert, weniger Wasser zu verbrauchen. Laut SAC gilt die Wasserversorgung inzwischen bei jeder fünften Hütte als kritisch, berichtet der Tagesanzeiger. Mit zusätzlichen Quellen, größeren Reserven oder Trockentoiletten versuchen viele Hütten, sich an die zunehmende Trockenheit anzupassen. Ob die Reserven bis Saisonende ausreichen, hängt vom Niederschlag ab. An der französischen Atlantikküste bei Bordeaux sind tausende Touristen wegen eines Waldbrandes in Sicherheit gebracht worden. Der gestern Morgen ausgebrochene Brand hat sich bereits auf einer Fläche von 800 Hektar ausgedehnt, wie die Präfektur in Bordeaux gestern mitteilte. Verletzt wurde bis jetzt niemand. Wegen der extrem ungünstigen Wetterbedingungen werde der Brand mit einem Großaufgebot von 500 Feuerwehrleuten bekämpft. Zudem seien 4 Löschflugzeuge im Einsatz. Der Prozess gegen den langjährigen Staatschef von Venezuela, Nicolas Maduro, soll im kommenden Juni in New York beginnen. Das teilte Maduros Anwalt der deutschen Presseagentur mit. US-Spezialkräfte hatten Maduro in einer völkerrechtswidrigen Aktion zu Beginn des Jahres in Venezuela gefangen genommen und nach New York gebracht. Die USA machen Maduro verantwortlich, dass Kokain tonnenweise in die USA gelangte. Den Vorwurf, dass Maduro ein Drogenkartell anführe, nahm das US-Justizministerium seither zurück. Damit der Krieg im Iran weitergeführt werden kann, hat das US-Repräsentantenhaus die Voraussetzungen für drastisch steigende Militärausgaben geschaffen. Das Paket umfasst insgesamt 95 Milliarden Dollar. Davon soll der größte Teil ans Militär und die Geheimdienste fließen. Als nächstes entscheidet die zweite Parlamentskammer, der Senat. Derweil haben die USA den Iran in der Nacht auf heute erneut angegriffen, wie das zuständige Militärkommando mitteilte. Der Pharmakonzern Roche hat im ersten Halbjahr unter den ungünstigen Wechselkursen gelitten. Dementsprechend hat Roche weniger Umsatz in Schweizer Franken erzielt als vor einem Jahr. Ohne Währungseffekte ist der Umsatz dagegen gewachsen, teilt Roche mit. Trotz des Gegenwinds hält der Basler Pharmakonzern an seinen Zielen für das Gesamtjahr fest.
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9: Und Sonne gibt es auch heute wieder für alle. Und zwar trotz hohen Wolkenfelder oder in den Bergen Quellwolken bei warmen 25 Grad. Morgen sonnig weiterhin 27 bis 28 Grad. Eine leichte bis mäßige Brise. Am Samstag meistens sonnig. Am Nachmittag zuerst über den Bergen steigendes Regen- und Gewitterrisiko. Dann auch nachher im Flachland. 30 bis 32 Grad.
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9: Ja, noch ein bisschen wärmer ist es momentan auf der A1 Bern Richtung Zürich auf der Höhe Oftringen wegen einem Fahrzeugbrand, Verkehrsbehinderungen. Und zwar betrifft es die A1 Bern Richtung Zürich, Höhe Oftringen. Dann vor dem Gotthardtunnel Richtung Süden im Moment 1 Kilometer Stau. Dann aus der Richtung in Wil zwischen dem Ahrtalsee, also durch das Ahrtal kann man sagen, stockenden Morgenverkehr. Und das noch zwischen, Richtung Oster, zwischen der Zürichstrasse in Wil, Wetzikon, stockenden Verkehr wegen Überlastung.

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1: Und mit der Radio 1 Tierärztin Merit Sannemann über die Ferienbetreuung von Hund und Katz nach zwei Songs.
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0: Radio 1, die Ärzte, wir jetzt auch noch mal. Wir reden über die Ferienbetreuung von den Vierbeiner. Man geht weg, das Tier bleibt zuhause. Was macht man da?
3: Sicher gut, wenn die Katze daheim bleiben kann, wenn man dort eine Betreuungsmöglichkeit hat. Also wenn irgendwie ein Cat-Sitter organisiert werden kann oder vielleicht Eltern vorbeigehen oder Kollegen, wer auch immer. Weil für Katzen einfach die gewohnte Umgebung viel besser ist. Ist dann so ein bisschen genug Stress schon, wenn fremde Leute kommen.
0: Gibt es da, also man fragt natürlich meistens auch Verwandte, Nachbarn, gibt es aber auch professionelle Ferienbetreuer, die zu einem heimkommen?
3: Das gibt es schon. Also das kann man online suchen. Es gibt wirklich so ein bisschen Websites, wo du Dog-Sitter hast, Cat-Sitter hast, für verschiedene Situationen, aber sicher auch für Ferien. Du musst es einfach gut organisieren.
0: Das Gleiche ja dann auch mit dem Hund, aber der hat weniger Probleme, wenn er irgendwo in die Ferien annehmen müsste.
3: Genau, also Hunde kann man eigentlich auch extern geben. Es ist sicher gut, wenn es die Leute, die sie betreuen, vielleicht vorher schon mal gesehen haben mit dem Besitzer oder Besitzerin, dass sie einfach so ein bisschen den Kontakt schon mal gehabt haben. Und dort ist sicher auch wichtig, dass man sicherstellt, dass der Hund alle nötigen Impfungen und Entwurmungen gehabt hat, bevor er dann Kontakt hat mit vielen anderen Hunden.
0: Aber man kann schon zusammenfassend sagen, da ist es schon einfacher, wenn man eine Katze hat als einen Hund.
3: Da ist es tatsächlich einfacher, aber ich glaube, Katzen vermissen einem daheim dann schon auch. Und für Katzen sind so Veränderungen immer ein bisschen eine Stresssituation. Das muss man einfach im Hinterkopf haben.
0: Beim Hund ist es ja eigentlich, kann das je nachdem auch so sein, aber man könnte den Hund auch mitnehmen, aber auch das Mitnehmen ist für den Hund stressig.
3: Absolut, und auch dort muss man so ein bisschen darauf schauen, muss man noch Medis geben, was sind so die Einreisebestimmungen ins Zielland und dann aber auch wieder in die Schweiz. Es gibt ganz viele Punkte zum Beachten.
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Chet Helms besitzt mehrere Musikclubs. Seinen neuesten namens The Family Dog hat er gerade in Denver eröffnet. Um ihn ein wenig populärer zu machen, bucht Helms im Oktober 1967 eine langhaarige Hippie-Band als Werbemaßnahme für einen Gig. Allerdings hat Helms die Rechnung ohne Detective John Gray gemacht. Ziel des selbsternannten White Herb of West ist es, seine Stadt von allen langhaarigen Subjekten zu säubern. Leadsänger Bob Hyde ist in Denver aufgewachsen. Er freut sich über den Auftritt und auf das Wiedersehen mit einem alten Kumpel von früher. Doch die Freude währt nicht lange. Noch bevor er Helms Club betreten kann, stürmt am 21. Oktober 1967 ein Polizeikommando das Hotelzimmer der Band. Hyde's Kumpel entpuppt sich als Polizeispitzel, der Marihuana unter einem Stuhl deponiert hat. Hyde und die Band werden abgeführt und ins Gefängnis gesteckt. Auch Bandmanager Skip Taylor kommt nicht ungeschoren davon. Er ist der Einzige, der tatsächlich Gras mit nach Denver gebracht hat. Als ihn die Polizisten beim Stelldichein mit einem Groupie im Nebenzimmer erwischen, verwechseln die Polizisten den Riegel schwarzen Afghanen auf dem Nachttisch, allerdings mit Schokolade. Den können Sie jetzt wohl alleine essen, bemerkt ein Sheriff lakonisch zu dem Mädchen, als er Taylor abführt. Die Razzia in Denver hat für die Band nicht nur ein juristisches Nachspiel. Während die Musiker im Knast schmoren, drohen ihre nächsten Gigs zu platzen. Und Geld für eine Kaution ist nicht da. Abhilfe verspricht Al Bennett von Liberty Records. Der gewiefte Geschäftsmann bietet Manager Taylor $10,000. Dafür will er alle Rechte an den nächsten Songs der Band. Taylor geht auf den Deal ein. Kurze Zeit später ist die Band wieder frei und nimmt einen Song auf, der das Gefühl beschreibt, wieder zurück auf der Straße zu sein. Doch von den Millionen, die ihr All-Time-Klassiker in den nächsten Jahrzehnten einspielt, erhalten Canned Heat keinen Penny. On the Road Again.

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4: Schlaf erzählt, sonnig trotz hoher Wolken und Quellwolken Richtung Berge bei 25 warmen Grad am Nachmittag. Morgen noch wärmer in 27, 28 Grad. Es geht aber leicht bis mäßig bis am Samstag. Noch wärmer, 30, 32 Grad. Dann steigt das Gewitterrisiko zuerst in den Bergen und später auch im Flachland.
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4: Heute ist irgendwie der Tag der Gegenstände auf der Strasse. Obacht auf der A3, Chur Richtung Zürich zwischen Pfäffiken und Schindeleige, Verkehrsbehinderungen wegen Gegenständen auf der Strasse. Dann blockiert nach einem Fahrzeugbrand und darum stockender Verkehr, also ein Fahrstreifen, der rechte ist blockiert. Also wenn es gerade links einspuren, weil eben ein Fahrzeug brennt hat, auf der A1 Bern Richtung Zürich zwischen der Verzweigung Wickertal und Oftringen. Dann vor dem Gotthardtunnel Richtung Süden 1 km Stau, Zeitverlust von 10 Minuten und noch Morgenverkehr durchs Ahrtal.
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1: Wir reden über lokale Elektrizitätsgemeinschaften, kurz LEG, also LEG, wo man den Solarstrom direkt in der Nachbarschaft brauchen kann. Andreas Krise von der Umweltarena in Spreitenbach. Um was geht es da genau?
2: Solaranlagen produzieren häufig mehr Strom, als direkt im Gebäude verbraucht werden kann. In einer lokalen Elektrizitätsgemeinschaft verkaufen EigentümerInnen von Solaranlagen den überschüssigen Solarstrom an AbnehmerInnen innerhalb des gleichen Netzgebiets einer Gemeinde. Und so wird der Strom möglichst stets genutzt, wo er produziert wird.
1: Also der Strom bleibt in der Region und somit für alle gut, oder?
2: Davon profitieren alle Beteiligten. BesitzerInnen von Solaranlagen erhalten für ihren Strom meistens einen besseren Preis im Vergleich zu der Einspeisevergütung ins öffentliche Netz. Gleichzeitig können die AbnehmerInnen günstigen Solarstrom aus ihrer Umgebung beziehen. Und weil der Strom nur kurze Wege zurücklegt, fallen für sie auch tiefere Netzkosten an.
1: Tönt ja eigentlich nach einer einfachen Lösung. Wie aber funktioniert so ein Stromaustausch in der Nachbarschaft?
2: Im Hintergrund messen intelligente Stromzähler laufend, wie viel Strom produziert und verbraucht wird. Die Verteilung erfolgt automatisch. Lange der Strom einmal nicht aus, wird wie gewohnt Strom aus dem öffentlichen Netz bezogen. Für TeilnehmerInnen ändert sich im Alltag also praktisch nichts.
1: Also wenn jetzt Technik schon vorhanden ist und die Vorteile ja auf der Hand liegen, was heisst das für die Zukunft?
2: Lokale Elektrizitätsgemeinschaften können in den nächsten Jahren eine wichtige Rolle spielen. Sie fördern den Ausbau von Solaranlagen, stärken die regionale Energieversorgung und helfen, erneuerbare Energie effizienter zu nutzen. So bleibt mehr sauberer Strom dort, wo er produziert wird, direkt vor unserer Haustür.
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0: Donnerstagmorgen, 18 Minuten, dann ist es 10 Uhr.
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0: Wir haben heute Arno Del Gurto zum 70. Geburtstag gratuliert.
2: Hey, to the referee, nicht mehr fuck you sagen. Huh? No, don't say fuck you to the referee, seit 2 Minutes. Huh? Auch bei euch klar. Huh? Zum Schiri nicht mehr fuck you sagen, es gibt 2 Minuten.
0: Trainerlegende vom HC Davos von 96 bis 2018. Der Trainer war mit 6 Meistertiteln, 4 Spengler-Cup-Siege. Und wenn wir ihm aber jetzt nach dem schönsten Moment fragt, kommt ihm ein Sieg in den Sinn, den er Anfangs 90er Jahre hatte als ZSC-Trainer.
3: Das erste war, dass ZSC Lugano rausgeschossen hat. Wahnsinnig. Das ist verrückt. Wenn ich die Bilder sehe und wenn man darüber redet, ist genial gewesen. Der erste Spengler-Cup-Sieg mit Davos, weil ist 40 Jahre nicht mehr oder 50 Jahre nicht mehr gewonnen worden. Das ist mir am nächsten geblieben, weil ich das Eishockey ja nicht mehr weiterentwickeln wollte. Und dort habe ich gesehen, dass wir sind.
0: Dann wollte ich von unserem Morgenmenschen Ancillo Canepa wissen, wie lange er noch Präsident vom FCZ sein will.
4: Ja gut, gerade das glaube ich schon mehrfach kommuniziert. Wir haben keinen eigentlichen Zeitplan. Wichtig ist einfach, dass wir irgendwann einmal gute und geordnete Nachfolge organisieren können. Aber im Moment sind meine Frau und ich immer noch sehr, sehr ambitioniert und sehr motiviert, das Amt weiterzuhalten.

0: 12 Minuten ist es die Sendung ins News und das übernimmt der Jonas Wirtz. Guten Morgen, Jonas.
1: Guten Morgen, Dani.
0: Sommerferienwoche Nummer 2, nach wie vor.
1: Ja, und es sind jetzt auch schon viele in den Ferien. Und vor allem die, die da sind, am Arbeiten oder auch Ferien machen in der Schweiz, da würden wir gerne mal so ein bisschen herausfinden, wo sind eigentlich ganz schöne Orte, um in der Schweiz Ferien machen, Ausflüge machen, weil ich bin ja eigentlich immer wieder eine Stunde, zum Beispiel nicht am Monte Jazz Festival in diesem Jahr, sondern im letzten Jahr bin ich gewesen. Und muss sagen, neben dem Festival Montreux, dort die Region traumhaft, mit dem Genfersee, mit den Rebbergen. Der See sieht aus wie ein Meer, ist so gross. Also das finde ich immer wieder mal ein Tipp zum Gehen. Aber vielleicht habt ihr noch mit dem Genfersee, mit den Rebbergen. Der See sieht aus wie ein Meer, ist so gross. Also das finde ich immer wieder mal ein Tipp zum Gehen. Aber vielleicht habt ihr noch

0: Postkarte uns Geschäft schicken von Efretiken.
1: Ja, Efretiken einfach unterbewertet, oder? Kann man sagen.
0: Also trotzdem, für Sie morgen wieder im Studio, ab 5 Uhr, der Dani Wüttrich.

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0: 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Es ist 10 Uhr. 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
3: Ich bin der Felix Haldimann. Die USA und Saudi-Arabien wollen beim Aufbau eines zivilen Atomprogramms zusammenarbeiten. Beide Länder haben ein entsprechendes Abkommen unterzeichnet. Es soll US-Unternehmen den Zugang zum saudischen Atommarkt erleichtern und gleichzeitig sicherstellen, dass die Technologie nicht militärisch genutzt wird. Der US-Kongress muss der Vereinbarung noch zustimmen. Eine Volksinitiative will mehr Auslauf für Nutztiere. Das Begehren wurde nun zur Vorprüfung bei der Bundeskanzlei eingereicht, zuvor scheiterten Verhandlungen mit dem Bauernverband. Erlaubt die Bundeskanzlei die Initiative, können Unterschriften dafür gesammelt werden. Die Auslaufinitiative will das Leben der 80 Millionen Tiere in der Landwirtschaft verbessern. Die meisten landwirtschaftlich gehaltenen Tiere dürften heute nicht nach draußen, heißt es seitens der Initiative. Die Schweizer Börse SIX hat im ersten Halbjahr von hohen Handelsvolumen profitiert. Der Betriebsertrag stieg auf rund 890 Millionen Franken, wie die SIX-Gruppe mitteilt. Das sind 8,5% mehr als vor einem Jahr. Der Konzerngewinn stieg um das Vierfache auf rund 190 Millionen Franken. Der Nahrungsmittelkonzern Nestlé lagert sein Geschäft mit Mineralwasser aus. Konkret spannt Nestlé mit dem US-Investor Platinum Equity zusammen. Die neue Firma soll beiden Konzernen je zur Hälfte gehören. Mit dem Teilverkauf des Mineralwasserbereichs verdient Nestlé 2,8 Milliarden Franken. Das europäische Wassergeschäft macht Nestlé seit Jahren zu schaffen, sowohl wirtschaftlich als auch juristisch. Derzeit laufen Ermittlungen wegen möglicher illegaler Wassernutzung. Vor zwei Jahren zahlte Nestlé bereits 2 Millionen Euro, um einen Strafprozess abzuwenden. Der UNO-Hochkommissar für Menschenrechte Volker Türk zeigt sich besorgt über die Einschränkung der Menschenrechte in Nicaragua. Am Sonntag hatte Nicaraguas Präsident Daniel Ortega erklärt, es werde im zentralamerikanischen Land keine Wahlen mehr geben. Diese Entwicklung verschärfe die bereits bestehenden Einschränkungen der Grundfreiheiten und den Abbau der Rechtsstaatlichkeit, schreibt Türk. Derweil arbeitet das Parlament in Nicaragua bereits an einem Gesetz, das die Teilnahme von Oppositionsparteien bei Wahlen untersagt.
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4: Trotz ein paar Wolkenfelder, heute eigentlich recht sonnig. Vor allem Richtung Alpen hat es noch mehr Wolken. Es langt für 26 Grad. Morgen Freitag ziemlich sonnig, 27 bis 28 Grad, zu leichte bis mäßige Wiese.
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4: 3 ab 10 ist es, sagt euch keine Meldungen. Für die, die uns im Auto hören, wünschen wir gute und sichere Fahrt.
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4: Wir legen los mit den Rolling Stones zum Anfang von unseren 4 Songs am Stück. Und zwar mit dem Song Let's Spend the Night Together. Ich bin Jonas Wies und wünsche einen guten Vormittag mit Radio 1.

0: Kylie Minogue, bei Radio 1.
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0: Wir reden über den Animationsfilm Toy Story 5. Die fünfte Folge also von Toy Story. Wolfram Knorr, Radio 1 Filmkritiker. Normalerweise werden ja die Fortsetzungen nicht wirklich besser. Warum ist es eben wert, jetzt doch über Toy Story 5 zu reden?
2: Ja, das kann ich dir sagen, mein Lieber. Das ist eine völlig verrückte Geschichte. Ich bin völlig deiner Meinung. Eigentlich die Fortsetzungen, das ist die Qualität, nimmt dir dann nicht unbedingt zu, wie wir wissen. Aber hier hat sie zugenommen, und zwar, weil dieser Film geradezu erschreckend aktuell ist. Man kennt ja die Geschichte von Toy Story. Es ist die Geschichte von, wie der Titel ja sagt, es sind Spielsachen. Spielfiguren, da gibt's den Buzz Lightyear, diesen Astronauten, dann gibt's den Cowboy Woody, dann gibt's dieses Kogol und noch alle anderen, die verrücktesten Figuren aus Plastik und aus Stoff, alles Mögliche. Und die sind jetzt plötzlich in einem erschreckenden Zustand, weil die Kinder, in diesem Fall ist es ein Mädchen, ein neunjähriges Mädchen, nicht mehr mit ihnen spielen will. Jetzt sind natürlich die Spielsachen in Aufruhr und sagen, um Gottes Willen, das geht doch nicht, das Mädchen kann doch nicht einfach uns in die Garage ablegen oder in den Keller, das geht doch nicht, wir wollen weiter gespielt werden. Und dann stellt sich heraus, warum? Weil natürlich die Mädchen alle inzwischen diese kleinen Laptops haben, also diese digitalen Computerchen, mit denen sie spielen. Und dann ist sie in der Hauptrolle, spielt ein Mädchen, die möchte gerne mit den Nachbarskindern Kontakt aufnehmen. Das gelingt ihr nicht. Sie hat ihre Spielsachen dabei. Und dann entdeckt sie, die liegen auf ihren Betten eigentlich bewegungslos und haben nur diese Bildschirme, kleinen Bildschirme vor sich. Und dann ist sie ganz entsetzt. Und dann gehen die Eltern, weil sie entsetzt sind über die eigene Tochter, die depressiv wird. Und dann kaufen sie ihr auch so ein kleines Laptöpchen. Und dann sitzt die auch dort und die, oh, und die Spielsachen, die sind ganz aufgeregt, die wissen gar nicht, was sie jetzt machen sollen. Und nehmen gewissermaßen das Laptop in Gewahrsam. Auch das Laptopchen redet, kann dann mit den Puppen reden. Es ist hinreißend gemacht und eben aufgrund dieser Situation hochaktuell. Und man muss sich ja vorstellen, diese Filme haben ja eine enorme Vorlaufzeit. Das muss ja produziert werden. Das ist ja computergeneriert gemacht. Das ist großartig mit diesen Puppen, die leben. Und trotzdem trifft der Film jetzt, als er ins Kino kommt, aber absolut den Ton angesichts der verschiedenen Staaten, die EU, jetzt Frankreich, angefangen hat, glaube ich, Australien.
0: Genau, und Frankreich diese Woche haben sie genau beschlossen, es gibt ein Social-Media-Verbot für unter
2: 15-Jährige. Verbot für unter 15-Jährige. Also es ist das Thema schlechthin. Ich habe kürzlich eine Kritik gelesen, eine britische Kritik, da schreibt ein Kritiker, das fand ich noch sehr lustig, eigentlich, er hat es natürlich ironisch gemeint, eigentlich ist dieser Film ein Horrorfilm für alle Eltern, weil sie nicht wissen, was in den Kinderzimmern passiert. Es ist wirklich unbedingt empfehlenswert.
0: Animationsfilm, kannst du noch etwas sagen über die Machart? Wie ist jetzt die neueste Folge gemacht?
2: Ja, wunderbar. Also ich muss sagen, es ist wirklich großartig. Also Toy Story, das ist natürlich eine Pixar-Produktion, das wissen wir. Die haben ja früher selbstständig angefangen, dann hat Disney mit Recht Pixar aufgekauft und das ist immer von einer hohen Qualität. Und was vor allen Dingen so bestechend ist, ist, wie den Figuren eine Tiefe, eine seelische Tiefe gegeben wird, wie sie wirklich motiviert agieren und nicht einfach hektisch herumrennen wie sonst in den Animationsfilmen, sondern hier geschieht wirklich etwas, hier wird kommuniziert, hier wird ausgetauscht und das macht den Film wirklich unbedingt empfehlenswert.
0: Toy Story 5, ich hätte nicht erwartet, dass der du so toll findest, den Film,
2: ja,
0: aber es ist
2: ich so. Ich finde ihn ganz großartig.
0: Toy Story 5, ab heute im Kino.
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1: Trotz ein paar Wolken, vor allem Richtung Alpen, heute eigentlich recht sonniges Wetter. Es langt für 26 Grad, morgen Freitag sonnig, 27 bis 28 Grad, dazu leichte bis mässige Bisse.
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1: Achtliche Meldungen für die, die uns melden hören. Gute und sichere Fahrt.
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0: ABBA sind das mit Chiquita. Ich muss gerade mal schnell überlegen, wie viele Tassen Kaffee ich heute schon getrunken habe. Eine morgen früh, zwei, drei. Bei drei finde ich auch immer, das ist schon mal ziemlich viel, aber es geht noch mehr nach einer neuen Studie.
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0: Studie zum Thema Kaffee trinken gibt es ja gefühlt wie Sand am Meer. In einer neuen Studie von der American Heart Association geht es jetzt darum, wie viele Tassen Kaffee sind eigentlich noch gut für unseren Kreislauf, für unser Herz. Da gibt es ja die sagen, mehr als drei Tassen ist schon mal problematisch. Jetzt aber in dieser neuen Studie kann man Entwarnung geben. Das heisst, bis zu 5 Tassen Kaffee am Tag für die meisten Erwachsenen absolut unbedenklich. Die Menge Kaffee kann sogar einen Schutz bieten für Herz-Kreislauf-Probleme und Krankheiten. Also, allerdings wichtig zu sagen, den Kaffee muss man trinken ohne irgendwelche Zuckerzusätze oder irgendwie Rahm drin, also einfach Kaffee. Aber da bis zu 5 Tassen Kaffee pro Tag nach dieser Studie kein Problem. Also, die meisten von uns können mal einen Kaffee rauslassen. Schick sind das jetzt mit Löffelig.

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1: 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Es ist 11 Uhr. 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
2: Ich bin der Felix Haldimann. Die USA und Saudi-Arabien wollen beim Aufbau eines zivilen Atomprogramms zusammenarbeiten. Beide Länder haben ein entsprechendes Abkommen unterzeichnet. Es soll US-Unternehmen den Zugang zum saudischen Atommarkt erleichtern und gleichzeitig sicherstellen, dass die Technologie nicht militärisch genutzt wird. Der US-Kongress muss der Vereinbarung noch zustimmen. Im Kanton Schaffhausen ist ein mutmaßlicher Betrüger festgenommen worden. Der 23-jährige Mann hatte vergangene Woche einem Senior mehrere 10.000 Franken abgeknöpft. Die Nichte des Opfers meldete der Polizei, dass ihr Onkel einem vermeintlichen zivilen Polizisten 50.000 Franken in bar übergeben hätte. Weitere 10.000 Franken wollte er am folgenden Tag abholen. Bei dieser Geldübergabe konnte die Polizei den mutmaßlichen Betrüger festnehmen. Eine Volksinitiative will mehr Auslauf für Nutztiere. Das Begehren wurde nun zur Vorprüfung bei der Bundeskanzlei eingereicht, zuvor scheiterten Verhandlungen mit dem Bauernverband. Erlaubt die Bundeskanzlei die Initiative, können Unterschriften dafür gesammelt werden. Die Auslaufinitiative will das Leben der 80 Millionen Tiere in der Landwirtschaft verbessern. Die meisten landwirtschaftlich gehaltenen Tiere dürften heute nicht nach draußen, heißt es seitens der Initiative. Die Schweizer Börse SIX hat im ersten Halbjahr von hohen Handelsvolumen profitiert. Der Betriebsertrag stieg auf rund 890 Millionen Franken, wie die SIX-Gruppe mitteilt. Das sind 8,5% mehr als vor einem Jahr. Der Konzerngewinn stieg um das Vierfache auf rund 190 Millionen Franken. Der Nahrungsmittelkonzern Nestlé lagert sein Geschäft mit Mineralwasser aus. Konkret spannt Nestlé mit dem US-Investor Platinum Equity zusammen. Mit dem Teilverkauf des Mineralwasserbereichs verdient Nestlé 2,8 Milliarden Franken. Das europäische Wassergeschäft macht Nestlé seit Jahren zu schaffen, sowohl wirtschaftlich als auch juristisch. Derzeit laufen Ermittlungen wegen möglicher illegaler Wassernutzung. Der UNO-Hochkommissar für Menschenrechte Volker Türk zeigt sich besorgt über die Einschränkung der Menschenrechte in Nicaragua. Am Sonntag hatte Nicaraguas Präsident Daniel Ortega erklärt, es werde im zentralamerikanischen Land keine Wahlen mehr geben. Diese Entwicklung verschärfe die bereits bestehenden Einschränkungen der Grundfreiheiten und den Abbau der Rechtsstaatlichkeit, schreibt Türk. Derweil arbeitet das Parlament in Nicaragua bereits an einem Gesetz, das die Teilnahme von Oppositionsparteien bei Wahlen untersagt.
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3: Es hat ein paar flache Quellwolken, sonst aber meistens sonnig. Temperatur 26 Grad, morgen Freitag sonnig. Es langt für 27 bis 28 Grad. Dann schauen wir noch ein bisschen weiter voraus. Am Samstag dann trotz hoch Wolken. Meistens ziemlich sonnig, am Nachmittag über den Bergen, Gewitter möglich. Später auch im Flachland 30 bis 32 Grad.
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3: Nord-Südachse vom Gotthardtunnel Richtung Süden, aktuell 4 km Stau.
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3: Mit der Video, unsere vier Songs am Stück, ist Madonna mit einem 80er Song. Zuerst jetzt aber Spin Doctors to Princess. Jonas wird am Mikrofon. Wieder einen schönen Vormittag mit Radio 1.

Madonna ist das. Mit Maske Song Who's That Girl? Radio 1 seit der Sommerferienzeit und für alle unter uns, die jetzt nicht abgereist sind in die Sommerferien über Grenzen. Natürlich gibt es auch bei uns in der Schweiz wunderschöne Orte zum Ferien machen oder einfach mal für einen Ausflug etwas anschauen. Und wir sammeln heute ein bisschen die Tipps, was man da könnte unternehmen, wo man könnte anreisen. Der Radio 1-Hörer Suki hat mir geschrieben, sein Tipp, unbedingt mal das Paxmal anschauen. Oberhalb vom Wallensee, sieht aus wie ein griechischer Tempel, liegt auf 1290 Meter über Meer, am Fuss von der Kurfürsten und bietet einen imposanten Blick natürlich auf Wallenstadt und auch auf die Flumsenberge, die gerade gegenüber sind. Also das Paxmal, das ist der Tipp für einen Ausflug, einmal zum schauen, zum etwas unternehmen in dieser Region und eben diesen Ort speziell mal anschauen. Das ist ein Tipp vom Suki. Danke vielmals. Und habt auch ihr noch einen Tipp, den ihr könnt empfehlen könnt, was man unbedingt mal anschauen sollte? Ein Ort, eine Region oder zum Beispiel ein See bei uns in der Schweiz. Dann geben Sie mir doch durch, textet mir oder macht eine Sprachnachricht auf unsere Radio 1 WhatsApp-Nummer. Die Nummer ist 079 254 0101. Yeah.

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5: Abgesehen von ein paar flachen Quellwolken, heute meistens sonnig. Temperatur 26 Grad. Morgen Freitag sonnig 27 bis 28 Grad. Und am Samstag trotz der höheren Wolken meistens sonnig. Am Nachmittag über die Berge und später auch bei uns im Flachland Gewitter möglich. 30 bis 32 Grad, das am Samstag dann.
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5: Nordsüdachse vom Gotthardtunnel Richtung Süden zwischen Wasser und Gösch im Moment 4 km Stau, ca. 40 Minuten Wartezeit und Hinwil Richtung Uster zwischen Zürichstrasse und Hinwil Wetzikon, dort im Moment Stau, das wegen Verkehrsüberlastung.
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Kaum aus Sommerhit aus dem Jahr 1989. Lambada. Sommerferienzeit mit Radio 1. Und da wechseln wir zu einem Song aus den 60er Jahren. California Dreamin'. The Mamas and the Papas. Viertel vor 12 ist es.

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3: Ich bin der Felix Haldimann. Neubauwohnungen sind in einigen Gemeinden mehr als 70% teurer als bestehende Wohnungen. Das berichtet das Nachrichtenportal Watson und stützt sich auf Zahlen des Immobilienportals Lookmove. Am größten sind die Mietunterschiede zwischen Bestands- und Neubauwohnungen in der Deutschschweiz. Den größten Unterschied misst Lookmove in Baar im Kanton Zug. Dort sind Neubauwohnungen fast 80% teurer. In La Chaux-de-Fonds im Kanton Neuenburg sind Neubauwohnungen hingegen sogar günstiger. Die Hitze trocknet Europas Böden immer schneller aus. Dabei ist nicht nur der ausbleibende Regen das Problem, wie eine Studie der World Weather Attribution zeigt. Besonders die dramatisch gestiegene Verdunstung habe die Dürre weiter verstärkt. Sollten die Temperaturen wie prognostiziert um 2,8 Grad steigen, könnten Dürren wie diese regelmäßig auftreten, so die Forschenden. Auch die Landwirtschaft leide darunter, es könne historische Ernteausfälle geben. Im Kanton Schaffhausen ist ein mutmaßlicher Betrüger festgenommen worden. Der 23-jährige Mann hatte vergangene Woche einem Senior mehrere 10.000 Franken abgeknöpft. Die Nichte des Opfers meldete der Polizei, dass ihr Onkel einem vermeintlichen zivilen Polizisten 50.000 Franken in Bar übergeben hätte. Weitere 10.000 Franken wollte er am folgenden Tag abholen. Bei dieser Geldübergabe konnte die Polizei den mutmaßlichen Betrüger festnehmen. TÜV-Fahrerinnen und TÜV-Fahrer sind den Gefahren im Straßenverkehr besonders ausgesetzt. Bei einem Unfall gehören sie fast immer zu den Schwächeren, schreibt der Touringclub Schweiz. Deshalb sollte auch bei hohen Temperaturen nie auf Schutzkleidung verzichtet werden. Gerade an heißen Tagen sei die Versuchung groß, leichter bekleidet auf den TÜV zu steigen, sagt Vanessa Flack vom TCS.
4: Das ist ganz klar, wenn es einen Sturz gibt, gibt es sehr schnell Verletzungen oder halt auch, wenn man nicht geschützt ist, an der Haut Aufschürfungen oder noch viel, viel Schlimmeres.
3: Im vergangenen Jahr kamen auf den Schweizer Straßen 49 Menschen bei TÜV-Unfällen ums Leben. Über 1000 TÜV-Fahrerinnen oder TÜV-Fahrer wurden schwer verletzt. Die Ölpreise liegen weiter zu und sind auf dem höchsten Stand seit Anfang Juni. Grund dafür ist der anhaltende Krieg zwischen den USA und dem Iran. Der Ölpreis nähert sich wieder der 100-Dollar-Marke. Zuletzt hatte die vom Iran unterstützte Houthi-Miliz zwei saudi-arabische Tanker im Roten Meer angegriffen, wie sie selbst bestätigt. Dies verschärft den Nahostkonflikt weiter. Auch die USA haben in der Nacht erneut den Iran angegriffen.
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5: Der SMI aktuell bei 14.193 Punkten, ein Minus von 0,85%. Dann ein Euro gibt es für 92,97 und ein US-Dollar für 81,46.
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5: Der Ausblick mit dem Petwick.
6: Mit Sonne und ein paar Schleier und Quellwolken geht es heute im Laufe des Nachmittags weiter. Es hat mehr Quellwolken Richtung Alpen als im Unterland. Die Temperaturen steigen bei einem schwachen Nordwestwind bis auf 26 Grad. Der Freitag ist sonnig und es wird sehr warm mit 27 bis 28 Grad. Die bläst der leichte bis mäßige Bise.
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5: Nord-Südachse vom Gotthardtunnel Richtung Süden, aktuell 5 km Stau. Zeitverlust im Moment um die 50 Minuten. Dann Hinwil Richtung Oster zwischen Zürichstrasse, Hinwil und Wetzikon. Dort im Moment Stau wegen Verkehrsbelastung.
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5: Wenn es gerade vorne in die News gehört, leicht bekleidet auf den TÜV ist keine gute Idee, warum Schutzausrüstung entscheidend ist, wenn es ums TÜV-Fahren geht. das Thema bei uns auf die 20 ab in dieser Stunde. Mein Name ist Jonas Wirz. Ich wünsche einen guten Donnerstagmittag mit Radio 1.

0: Tag mit Radio 1, Fleetwood Mac haben wir gehört mit Songbird. Bei diesem Wetter sich auf den Töpf schwingen ist natürlich eine verlockende Angelegenheit. Bei diesem schönen Wetter sind viele Töpfe und Rollerfahrer auf der Straße unterwegs. Und gerade bei diesen hohen Temperaturen ist die Versuchung natürlich gross, auf die massiven Schutzkleider zu verzichten. Der TCS warnt aber vor der Gefahr, wenn man das macht. Die Zahlen sind deutlich. Im letzten Jahr sind auf Schweizer Straßen 49 Menschen bei Töpfen und Fällen ums Leben gekommen. Mehr als 1000 sind schwer verletzt worden. Bei mehr als jedem zweiten Töpfenfall war der Töpffahrer oder die Töpffahrerin die Schuld gewesen. Bei einem Unfall mit einem Auto zieht der TÜV-Fahrer aber fast auch immer den Kürzeren. Und ohne Schutzausrüstung steigt das Risiko nochmal massiv, sagt Vanessa Flack vom TCS.
1: Das ist ganz klar, wenn es einen Sturz gibt, gibt es sehr schnell Verletzungen oder halt auch, wenn man nicht geschützt ist, an der Haut Aufschürfungen oder noch viel, viel schlimmer.
0: Darum natürlich auch bei diesem Wetter im Sommer ein guter Helm und die richtige Schutzausrüstung gehört dazu. Und Vanessa Flack betont, heute müssen die schweren Kleider, oder sind das nicht mehr so schwere Kleider, wo man dann drin schwitzt?
1: Heutzutage ist Textilschutzkleidung genauso gut. Und wenn man dann noch helle Farben auswählt, dann ist auch ein bisschen Linderung da gegenüber den Sonnenstrahlen. Auch die sind sehr gut von der Qualität.
0: Der Helm ist sowieso obligatorisch und gehört zu der Grundausrüstung, aber es lohnt sich eben nicht nur den Kopf zu schützen.
1: Exponiert sind natürlich Hände und Füße und zusätzlich noch Ellbogen und Knie. Also auch wenn man natürlich eine TÜV Hosen anhat, hat man noch Knieverstärker drin.
0: Gerade auf kurvigen Passstrassen sei Vorsicht angesagt, das Fahrzeug auf der Gegenfahrbahn könnte einem in jeder Kurve überraschen. Darum empfiehlt der TCS lieber ein bisschen vom Gas gar keine riskante Überholmanöver zu machen. Und natürlich gute Schutzkleider.
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5: Es hat ein paar flache Quellwolken, sonst aber meistens sonnig, 26 Grad. Morgen Freitag sonnig, 27 bis 28 Grad. Und dann schon ein Blick raus aufs Wochenende. Am Samstag trotz ein paar höheren Wolkenfelder meistens ziemlich sonnig. Am Nachmittag später über den Bergen Gewitter möglich. Später auch im Flachland nicht ganz ausgeschlossen. Es langt für 30 bis 32 Grad.
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5: Nord-Südachse vom Gotthardtunnel Richtung Süden zwischen Wasser und Göschen aktuell 5 km Stau.
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0: Uptown Girl heisst der Song.
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0: Ja, Peter Wick, heute ziemlich ein sonniger Tag.
2: Würde ich so unterschreiben, was du gesagt hast. Definitiv sehr qualifiziert. Das ist unglaublich.
0: Kennst du mich anders?
2: Nein, überhaupt nicht. Gar nicht. Ich würde nichts anderes behaupten. Das ist das Gegenteil. Nein, es ist so, dass wir im Laufe des heutigen Nachmittags weiterhin Sonne werden haben. Ein paar flache Quellwolken, wenige Schleierwolken. Ein paar Quellwolken mehr Richtung Alpen, aber grundsätzlich ist es ein meistens sonniger Nachmittag mit Temperaturen, die ansteigen bis 25 bis 26 Grad. Dazu hat es ein bisschen in Nordwestwind.
0: Wie sieht es morgen aus? Sind da ein bisschen Gewitter angesagt?
2: Morgen? Nein, noch nicht. Morgen ist es ein strahlend sonniger Tag. Da haben wir praktisch keine Wolken. Und die Temperaturen steigen bis auf 28 Grad. Die Gewitter, die dann langsam kommen könnten, erwarte ich so am Samstag gegen den Abend. Zuerst am Nachmittag in den Bergen ein bisschen gewitterig, dann am Abend und in der Nacht auf den Sonntag könnte es im Flachland einmal ein Tunnelwetter geben. Und vorher steigen aber die Temperaturen doch auf 32, 31 Grad. Das wird also eine ziemlich heisse Angelegenheit. Der Sonntag selber dann ein Wechsel zwischen Sonne, Wolken und örtlichen Regengüssen mit Schwerpunkt Richtung Bergen. 26 Grad. Und auch am Montagvormittag vielleicht noch ein paar Regentropfen. Am Nachmittag sehe ich Wetterbesserung. Also es ist nicht irgendwie so, dass wahnsinnig viel Regen oben runterkommt und eben auch punktuell, dass wieder oben runter platscht, die Regengüsse und Gewitter. Das ist nicht überall der Fall. Und das heisst mit anderen Worten, dass es nach wie vor nicht der flächendeckende Regen, den wir nötig hätten für unsere Landwirtschaft und auch Natur.
0: Also es bleibt trocken und den Garten muss man also ziemlich spitzen, kann man sagen, oder?
2: Kann man so sagen, wenn wir ein bisschen weiter so schauen, nächste Woche eigentlich auch, da bleibt es dann insgesamt sonnig ab dem Montag und es wird dann wieder zunehmend heiss, also man könnte dann schon wieder von einer Hitzewelle reden, die da langsam wieder aufbrandet mit Temperaturen von deutlich über 30 Grad, wahrscheinlich ab dem Mittwoch.

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5: Ich bin Mary Milanovic. Neubauwohnungen sind in einigen Gemeinden mehr als 70% teurer als bestehende Wohnungen. Das berichtet das Nachrichtenportal Watson und stützt sich auf Zahlen des Immobilienportals Lookmove. Am größten sind die Mietunterschiede zwischen Bestands- und Neubauwohnungen in der Deutschschweiz. Den größten Unterschied misst Lookmove in Baar im Kanton Zug. Dort sind Neubauwohnungen fast 80% teurer. In La Chaux-de-Fonds im Kanton Neuenburg sind Neubauwohnungen gar günstiger. Die Hitze trocknet Europas Böden immer schneller aus. Dabei ist nicht nur der ausbleibende Regen das Problem, wie eine Studie der World Weather Attribution zeigt. Besonders die dramatisch gestiegene Verdunstung habe die Dürre weiter verstärkt. Sollten die Temperaturen, wie prognostiziert, um 2,8 Grad steigen, könnten Dürren wie diese regelmäßig auftreten, so die Forschenden. Auch die Landwirtschaft leide darunter. Es könne historische Ernteausfälle geben. Die hohen Temperaturen verleiten dazu, mit leichter Kleidung auf dem TÜV unterwegs zu sein. Das schreibt der Touringclub Schweiz TCS. Für die eigene Sicherheit sei jedoch geeignete Schutzkleidung entscheidend. Diese muss nicht zwingend aus schwerer Lederbekleidung bestehen, sagt Vanessa Flack vom TCS.
6: Heutzutage ist Textilschutzkleidung genauso gut. Und wenn man dann noch helle Farben auswählt, dann ist auch ein bisschen Linderung da gegenüber den Sonnenstrahlen. Auch die sind sehr gut von der Qualität.
5: Auf dem Motorrad sei man besonders exponiert. Bei einem Unfall seien TÜV-Fahrerinnen und Fahrer meist die Schwächeren. Im letzten Jahr sind auf Schweizer Straßen 49 TÜV-Fahrer ums Leben gekommen. Die Ölpreise legen weiter zu und sind auf dem höchsten Stand seit Anfang Juni. Grund dafür ist der anhaltende Krieg zwischen den USA und dem Iran. Erstmals kostet ein Fass Öl 96 Franken. Zuletzt hätten die vom Iran unterstützte Houthi-Miliz zwei saudi-arabische Tanker im Roten Meer angegriffen, wie sie selbst bestätigen. Dies verschärft den Nahostkonflikt weiter. Auch die USA haben in der Nacht erneut den Iran angegriffen. Der Nahrungsmittelkonzern Nestle lagert sein Geschäft mit Mineralwasser aus. Konkret spannt Nestle mit dem US-Investor Platinum Equity zusammen. Mit dem Teilverkauf des Mineralwasserbereichs verdient Nestle 2,8 Milliarden Franken. Das europäische Wassergeschäft macht Nestle seit Jahren zu schaffen, sowohl wirtschaftlich als auch juristisch. Derzeit laufen Ermittlungen wegen möglicher illegaler Wassernutzung.
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7: Ein sonniger Tag heute mit ein paar flachen Quellwolken. Temperatur 26 Grad. Morgen Freitag sonnig 27 bis 28 Grad. Und am Samstag trotz ein paar höheren Wolken meistens sonnig. Am Nachmittag über den Bergen, Gewitter möglich, später auch über dem Flachland, 30 bis 32 Grad am Samstag.
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7: Ferienzeit, darum Stau auf der Nord-Süd-Achse vom Gotthardtunnel Richtung Süden. Zwischen Darmsteig und Gösch im Moment 6 km Stau. Wartezeit um die 50 Minuten im Moment. Und dann Hinwil Richtung Oster zwischen Zürichstrasse, Hinwil und Wetzikon. Dort Stau wegen Verkehrsüberlastung.
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7: Ich hoffe, ihr einen guten Mittag gehabt und sind stark klar für den dunstigen Nachmittag. Bei diesem sonnigen Wetter, wir liefern euch Disco Funk dazu. Und musikalisch von unserer Seite zum Anfang von unseren vier Songs am Stück: Earth, Wind and Fire. Let's groove. Jonas Wirtz am Mikrofon. Willkommen bei Radio 1.

Bon Jovi und ein ganz spezieller Gruß an alle, die nicht in die Ferien abgereist sind, die hier Ferien machen oder am Arbeiten sind. Und wir sammeln heute ja ein bisschen Tipps, was man könnte machen bei uns in der Schweiz. Wunderschöne Ort, wo man anschauen könnte. Zum Beispiel der Radio 1 Hörer Suki hat uns heute Vormittag geschrieben, das Paxmal oben am Wallensee sieht aus wie ein griechischer Tempel. Unbedingt mal anschauen. Dann hat mir die Radio 1 Hörerin Isabel geschrieben, ihren Lieblingsort Lugano, vor allem dann, wenn man am See noch ein bisschen entlang geht, bis Morgote, wunderschönes Dorf. Also das ein Tipp von ihr, wo man durchaus mal Zeit verbringen kann oder Ferien machen oder einen Ausflug machen bei uns in der Schweiz. Eine gute Freundin von mir sagt immer, nein, tun keine Geheimtipps verraten, weil dann kommen wir nachher alle, aber heute können wir ja mal eine Ausnahme machen. Ja. Solange die Influencerinnen und Influencer dann nicht gerade entdecken, wo dann der riesen Ansturm kommt, sollte das irgendwie einigermaßen im Rahmen liegen. Haben auch ihr noch ein Dorf, ein Ort, eine Gemeinde, ein See oder ein Ort, ja, wo man unbedingt mal sollte gucken, anschauen, jetzt in dieser Ferienzeit für einen Ausflug bei uns in der Schweiz, dann geben Sie mir doch durch. Am liebsten mit der Textnachricht oder Sprachnachricht auf unsere Radio 1 WhatsApp-Nummer 079 254 0101. Mike and the Mechanics, another cup of coffee.

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6: Abgesehen von ein paar flachen Quellwolken, heute meistens sonnig. Temperatur 26 Grad, morgen Freitag sonnig, 27 bis 28 Grad.
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6: Nord-Süd-Achse vom Gotthardtunnel Richtung Süden, aktuell 5 km Stau.
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Dolly Parton ist das, 9 to 5, wo auch immer ihr uns loset. Ich wünsche einen guten Nachmittag, willkommen bei Radio 1 und da Musik von Lenny Kravitz. It ain't over till it's over.

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1: Ich bin Mary Milanovic. Nach dem Herzchirurgie-Skandal am Universitätsspital Zürich fordert die Eidgenössische Qualitätskommission strengere Regeln für Spitäler. Spitäler sollen Interessenkonflikte von Ärztinnen und Ärzten künftig regelmäßig offenlegen. Zudem verlangt die Kommission, dass bei Behandlungen und Forschungsprojekten ethische Vorgaben konsequent eingehalten und Patienten umfassend informiert werden. Unter der Leitung des früheren Klinikdirektors kam es in Zürich zu Unregelmäßigkeiten und einer ungewöhnlichen Häufung von Todesfällen. Die Hitze trocknet Europas Böden immer schneller aus. Dabei ist nicht nur der ausbleibende Regen das Problem, wie eine Studie der World Weather Attribution zeigt. Besonders die dramatisch gestiegene Verdunstung habe die Dürre weiter verstärkt. Sollten die Temperaturen, wie prognostiziert, um 2,8 Grad steigen, könnten Dürren wie diese regelmäßig auftreten, so die Forschenden. Auch die Landwirtschaft leide darunter. Es könne historische Ernteausfälle geben. Die EU-Staaten haben sich angesichts des anhaltenden russischen Angriffskrieges gegen die Ukraine auf neue Sanktionen geeinigt. Das teilen die EU-Diplomaten in Brüssel mit. Der Preisdeckel für russisches Öl wird um ein Jahr verlängert. So soll Russland weniger Geld verdienen angesichts der steigenden Ölpreise. Weitere Sanktionen betreffen den Energie- und Finanzsektor. Mehrere Länder hatten eine Abschwächung der geplanten Maßnahmen gefordert, damit ihre Wirtschaft nicht leidet. Die EU-Kommission verhängt gegen den Internetriesen Google eine Buße von 890 Millionen Euro. Sie wirft dem US-Konzern vor, eigene Angebote in der Google-Suche zu bevorzugen und App-Entwickler im Google App Store zu benachteiligen. Google weist die Vorwürfe zurück und warnt, die Buße verschlechtere Dienste für Nutzerinnen und Nutzer in Europa. Mit der Strafe riskiert die EU-Kommission zudem erneute Spannungen mit Washington. US-Präsident Donald Trump hatte die Digitalgesetze der EU immer wieder scharf kritisiert und mit Gegenmaßnahmen gedroht. Ein EasyJet-Flugzeug hat wegen einer Massenschlägerei seine Reise abbrechen müssen. Das berichtet BBC. Demnach sollte das Flugzeug von Teneriffa nach Liverpool fliegen. Allerdings begannen sich 10 Personen zu prügeln. Daraufhin entschied sich der Pilot umzudrehen. Die Beteiligten wurden der Polizei übergeben. Danach konnte der Rückflug mit 186 Passagieren an Bord definitiv angetreten werden.
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2: Ziemlich sonniges Wetter heute mit ein paar Quellwolken. 26 Grad heute. Morgen Freitag dann noch ein bisschen wärmer. Am Nachmittag Temperaturen zwischen 27 und 28 Grad. Am Samstag trotz ein paar Wolken meistens sonnig. Am Nachmittag dann vor allem über den Bergen Gewitter, möglichst später auch bei uns im Flachland, vor allem dann in der Nacht auf den Sonntag. Aber zuerst gibt es einen heißen Tag, am Samstag 30 bis 32 Grad.
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2: Tür 2 ist es mit einem aktuellen Überblick für die, die uns im Auto hören. Nord-Süd-Achse vom Gotthardtunnel Richtung Süden, im Moment 5 km Stau. Und dann Hinwil Richtung Uster zwischen Zürichstrasse, Hinwil und Wetzikon. Dort stockender Verkehr wegen Verkehrsüberlastung.
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2: Schön, sind wir mit uns zusammen unterwegs an diesem sonnigen Tag. 4 Songs am Stück ohne Unterbruch. Temptations sind das. Jonas Wirz am Mikrofon.

Ein Klassiker von der deutschen Rap-Musik. Die Fantastischen Vier sind das mit «Die da» aus dem 92. Da ist Radio 1 an dem sonnigen Donnerstagnachmittag. Und musikalisch gehen wir noch ein bisschen weiter zurück, und zwar in die 80er Jahre zu den Pet Shop Boys zusammen mit Dusty Springfield.

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1: Abgesehen von ein paar flachen Quellwolken gibt es meistens sonniges Wetter. Temperatur 26 Grad, morgen Freitag. Dann viel Sonne, 27 bis 28 Grad. Es geht also wieder auf mit den Temperaturen. Und dann Wochenende am Samstag, trotz ein paar höheren Wolkenfelder, meistens sonnig. Am Nachmittag über den Bergen zuerst ein paar Quellwolken und zum Teil Gewitter, möglich später dann auch bei uns im Flachland. Gewitter nicht ganz ausgeschlossen, vor allem dann auch in der Nacht auf den Sonntag. Aber am Tag heiss, Temperaturen zwischen 30 und 32 Grad.
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1: Stau auf der Nord-Süd-Achse vom Gotthardtunnel Richtung Süden. Zwischen Wasser und Göschnen aktuell 5 km Stau.
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0: Ross Stewart zusammen mit Jeff Beck. People get ready, ready für Elena Wagen, sie übernimmt. Und bei dir geht es um ein Thema. Die stehen ja in der ganzen Stadt ein bisschen umeinander.
1: Mm-hmm. Ja, die E-Trottis. Es ist langsam so emotional wie die Parkplatzdiskussion in der Stadt.
0: Ja, langsam sind wir auf dem Niveau, ja.
1: Aber es gibt einfach verrückt viel im Moment. Also es gibt immer mehr Anbieter. Und egal wo du hergehst, du siehst 20 verschiedene von diesen Scootern rumstehen gefühlt. Und wenn du einen brauchst, ist es nie der, den du gerne hättest. Das kommt dann noch dazu. Und dann gibt es aber die, die das furchtbar praktisch finden. Die Stadt Zürich findet jetzt, nein, das ist zu viel. Und sie limitieren. Das hat man können lesen überall. Und ob das wirklich stimmt, das klären wir heute Nachmittag. Wir haben nämlich mit der Stadt selber telefoniert.
0: Elena Wagen, Abend 3, mein Name. Jonas Wirtz, wieder einen guten Nachmittag mit Radio 1.

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2: Ich bin Mary Milanovic. Nach dem Herzchirurgie-Skandal am Universitätsspital Zürich fordert die Eidgenössische Qualitätskommission strengere Regeln für Spitäler. Spitäler sollen Interessenkonflikte von Ärztinnen und Ärzten künftig regelmäßig offenlegen. Zudem verlangt die Kommission, dass bei Behandlungen und Forschungsprojekten ethische Vorgaben konsequent eingehalten und Patienten umfassend informiert werden. Unter der Leitung des früheren Klinikdirektors kam es in Zürich zu Unregelmäßigkeiten und einer ungewöhnlichen Häufung von Todesfällen. In der Schweiz verändert sich der Regen. Laut Fachleuten gibt es im Sommer immer häufiger kurze und heftige Starkregen, während längere Regenphasen seltener werden. Das ist eine Herausforderung für Landwirtschaft und Wasserversorgung. Starkregen kann Trockenheit kaum lindern, weil ausgetrocknete Böden das Wasser nicht aufnehmen und es oberflächlich abfließt. Laut Meteo Schweiz hat die Intensität der stärksten Sommerniederschläge seit den 1980er Jahren um rund 20% zugenommen. Beim Bahnhof Oerlikon hat die Polizei gestern Abend nach einer Verfolgungsjagd einen mutmaßlichen Raser festgenommen. Der Autofahrer flüchtete vor einer Kontrolle, teilt die Stadtpolizei mit. Dabei raste er über Tramtrasse, Trottoir und durch eine Begegnungszone. Eine Frau musste zur Seite springen und stürzte dabei. Beim Bahnhof Oerlikon Ost kollidierte der Raser mit einem Geländer und flüchtete zu Fuß weiter. Die Polizei konnte ihn an der Tramhaltestelle festnehmen. Er hatte eine geringe Menge Kokain auf sich. Dem Beifahrer gelang die Flucht. Die EU-Staaten haben sich angesichts des anhaltenden russischen Angriffskrieges gegen die Ukraine auf neue Sanktionen geeinigt. Das teilen die EU-Diplomaten in Brüssel mit. Der Preisdeckel für russisches Öl wird um ein Jahr verlängert. So soll Russland weniger Geld verdienen angesichts der steigenden Ölpreise. Weitere Sanktionen betreffen den Energie- und Finanzsektor. Mehrere Länder hatten eine Abschwächung der geplanten Maßnahmen gefordert, damit ihre Wirtschaft nicht leidet. Die EU-Kommission verhängt gegen den Internetriesen Google eine Buße von 890 Millionen Euro. Sie wirft dem US-Konzern vor, eigene Angebote in der Google-Suche zu bevorzugen und App-Entwickler im Google App Store zu benachteiligen. Google weist die Vorwürfe zurück und warnt, die Buße verschlechtere Dienste für Nutzerinnen und Nutzer in Europa. Mit der Strafe riskiert die EU-Kommission zudem erneute Spannungen mit Washington. US-Präsident Donald Trump hatte die Digitalgesetze der EU immer wieder scharf kritisiert und mit Gegenmaßnahmen gedroht.
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3: Das ist und bleibt ein schöner Sommerdunstag. Temperaturen 25 Grad und dazu ziemlich viel Sonne, auch wenn es höhere Wolkenfelder hat. Morgen gehen wir dann zum Teil bis auf 27, 28 Grad hoch. Und auch morgen schönes sonniges Wetter. Am Abend hat es dann ein paar höhere Wolken.
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3: Vor dem Gotthard stellt es Richtung Norden 5 km, das heisst 50 Minuten warten. Richtung Süden sind es 8 km. Das ist eine Wartezeit von 1 Stunde und 20 Minuten. Dort lohnt es sich, via A13 San Bernardino-Tunnel zu fahren. Und dann haben wir Stau zu Osten Richtung Hinwil, zwischen dem Ahrtal und Hinwil. Und dann auch noch zwischen Hinwil und Wetzikon steht da auf der Zügestrasse.
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3: Herzlich willkommen in diesem Donnerstagnachmittag. Ich freue mich sehr, dass wir das zusammen verbringen. Ab jetzt am Mikrofon Elena Wagen und wir starten mit 4 von den besten Radio 1 Hits von allen Zeiten oder 4 von den besten Songs, die es überhaupt gibt von allen Zeiten. Und mit dabei muss natürlich auch Alphaville sein zum Beispiel oder In Excess und als erstes.
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3: Und als erstes Madonna, selbstverständlich. Schön verbringen wir den Abend zusammen. Ich freue mich auf den Feierabend mit Ihnen. Am Mikrofon, wie gesagt, Elena Wagen. Hallo miteinander.

2, 1, so, genau, jetzt haben wir 20 ab 3. Und während 20 ab 3 fragen wir Sie, was ist eigentlich mit Ihnen, wenn Sie in der Ferien gar nicht immer zu Ihren Kindern schauen können? Kinder haben 13 Wochen Schulferien, jetzt in der Sommer 5 Wochen, aber häufig ist den Eltern ja nicht möglich, dass sie auch 5 Wochen nehmen können. Was also machen mit Kind? Ausser ins Lager schicken oder zu den Grosseltern oder Gotti, Götti und vieles mehr. Wir haben Tipps für Sie in 100 Stunden hier auf Radio 1. Wenn Sie Tipps für uns haben, dann geben Sie die uns durch. Auf unsere WhatsApp-Nummer, direkt ins Studio. 079 254 0101. Können Sie entweder schreiben oder uns eine Sprachnachricht machen, haben wir immer sehr gerne am Radio, dass wir Sie auch hören. 079 254 0101. Was für Ideen, wie man Kinder gut und sinnvoll kann beschäftigen kann, eben einfach nicht nur auf den oder vor den Fernseher setzen. Was nämlich das auch macht mit den Kindern, auch das hören wir in unserer Stunde auf Radio 1. Nach wieder der besten Musik von allen Zeiten, da gibt es den George Michael. Oh,

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5: Sonnenbrille einpacken und das warme Jäckli aufs Wochenende hin dann weglegen. Wir haben heute Temperaturen von bis zu 26 Grad. Morgen schaffen wir es dann bis auf 28 Grad auf. Und an beiden Tagen ist es ziemlich sonnig. Eigentlich sehr, es hat ein paar höhere Wolken. Die stören aber gar nicht.
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5: Da haben wir als erstes eine Gefahrmeldung. Achtung, A2 Gotthard Richtung Luzern zwischen Erstfeld und Altdorf. Dort liegen Teile auf der Autobahn, auf der Fahrbahn Sagex-Platte. Ich sage es mal, auf der A2 Gotthard Richtung Luzern zwischen Erstfeld und Altdorf. Dort obacht, es hat Teile, es liegen Gegenstände auf der Fahrbahn Sagex-Platte. Dann stellt es auf dem Nordring Richtung St. Gallen zwischen dem Limmatalen Kreuz und Affoltern auf dem Westring ab Urdorf Nord bis zum Limmatalen Kreuz. In der Region Osterhiewil ab oder durchs Ahrtal Richtung Hiewil, so geht es. Und auch zwischen Hiewil und Wetzikon, genauso wie vor dem Gotthard. Dort steht es Richtung Norden 5 km, das heisst 50 Minuten warten. Richtung Süden sind es 8 km, das ist 1:20 und es lohnt sich der Umweg über die A13 San Bernardino.
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5: Da kommt ein melancholischer, ein inner melancholischer John Denver. Eine Song, wir haben, ja, ein bisschen etwas über halb vier. Schönen Nachmittag miteinander.

Waren wir jetzt hier auf Radio 1? Und in ein paar wenigen Minuten verraten wir Ihnen, was man mit Kindern am besten macht, wenn man selber keine Ferien hat. Wir haben nach Ihnen Ideen gefragt und sind sehr viel zusammengekommen. Ferienprojekte zum Beispiel. Wir erzählen sie alle. Geht's nach dem Phil Collins hier auf Radio 1.

ganz auf Radio 1, 10 Minuten vor 4 haben wir es, wo wir sie gefragt haben vor rund einer halben Stunde, was eigentlich machen mit den Kids, wenn man selber nicht frei hat. Jetzt in der Sommerferien haben Schulkinder 5 Wochen Ferien, dann kann man es vielleicht eine Woche mit den Großeltern lassen und eine Woche in ein Lager schicken und eine Woche kann man noch selber mit ihnen weg. Aber was, wenn man nicht wirklich lange kann Sommerferien machen? Wir haben für Betreuung ganz viele Tipps bekommen von ihnen. Je nach Alter kommen da verschiedene Sachen in Frage. Natürlich gibt es Ferienhort, Tageslager haben wir bekommen, Sportverein, Musikschulen, Jugendzentren. Übrigens auch Kirchen haben verschiedene Angebote immer mal wieder. Oder so Pfadi, selbstverständlich, und lokale Ferienprogramme. Für die Heim hilft ein einfacher Wochenplan. Zum Beispiel am Morgen lesen, basteln, Lego oder ein Hörspiel hören oder ein Lernspiel, auch in den Ferien. Vielleicht hat man etwas nachzuholen, vielleicht wird man noch mit zu voraus sein. Dann Bewegung draussen, am Nachmittag ein Film, je nach Wetter, Besuch bei Freunden oder aber ein eigenes Projekt. Und da haben wir von einem Hörer ganz etwas Spannendes bekommen. Gute Ferienprojekte starten. Dann hat das Kind nämlich auch die Ehrgeiz, um das fertig zu machen und bleibt automatisch dran, wenn es es gerne macht. Zum Beispiel ein Fototagebuch oder einen Comic zeichnen, ein Modellbauprojekt oder ein kleines Kochbuch zum Beispiel oder eine Sommer-Challenge mit täglichen Aufgaben. Also, ganz viel Kreativität haben wir da von unseren Radio 1 Hörerinnen und Hörern. Ach, wie das lieben wir sie so. Übrigens, was sinnvolle Beschäftigungen sind, wenn man zu Hause bleiben muss als Jugendlicher und Kind, das hören wir endlich News nach der Ferien auf Radio 1.

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2: Ich bin Mary Milanovic. Zwischen Feuertalen und Flach im Kanton Zürich ist das Wasser des Rheins verunreinigt. Das interkantonale Labor warnt vor einer gesundheitlichen Gefährdung. Proben hätten gezeigt, dass im betroffenen Abschnitt eine erhöhte Zahl Fäkalbakterien im Rhein auftrete, teilt das Labor mit. Beim Baden sei Vorsicht geboten. Das Wasser sollte nicht verschluckt und nach dem Baden gründlich geduscht werden. Die Ursache der Verunreinigung ist unklar. In der Schweiz verändert sich der Regen. Laut Fachleuten gibt es im Sommer immer häufiger kurze und heftige Starkregen, während längere Regenphasen seltener werden. Das ist eine Herausforderung für Landwirtschaft und Wasserversorgung. Starkregen kann Trockenheit kaum lindern, weil ausgetrocknete Böden das Wasser nicht aufnehmen und es oberflächlich abfließt. Laut Meteo Schweiz hat die Intensität der stärksten Sommerniederschläge seit den 1980er Jahren um rund 20% zugenommen. Beim Bahnhof Oerlikon hat die Polizei gestern Abend nach einer Verfolgungsjagd einen mutmaßlichen Raser festgenommen. Der Autofahrer flüchtete vor einer Kontrolle, teilt die Stadtpolizei mit. Dabei raste er über Tramtrasse, Trottoir und durch eine Begegnungszone. Eine Frau musste zur Seite springen und stürzte dabei. Beim Bahnhof Oerlikon Ost kollidierte der Raser mit einem Geländer und flüchtete zu Fuß weiter. Die Polizei konnte ihn an der Tramhaltestelle festnehmen. Er hatte eine geringe Menge Kokain auf sich. Dem Beifahrer gelang die Flucht. Der neue britische Premierminister Andy Burnham senkt die Gewerbesteuer für Pubs. Davon sollen rund 32.000 Unternehmen profitieren, sagt Burnham. Ein Pub soll etwa umgerechnet 1.200 Franken jährlich einsparen können. Dem Staat entgehen so rund 100 Millionen Franken jährlich. Burnham ist seit Montag Premierminister. Die Maßnahme ist Teil von seinem Versprechen, die Kosten für Haushalte und Geschäfte zu senken. Er hatte zuvor etwa die Mehrwertsteuer für Strom gestrichen. Ein EasyJet-Flugzeug hat wegen einer Massenschlägerei seine Reise abbrechen müssen. Das berichtet BBC. Demnach sollte das Flugzeug von Teneriffa nach Liverpool fliegen. Allerdings begannen sich 10 Personen zu prügeln. Daraufhin entschied sich der Pilot umzudrehen. Die Beteiligten wurden der Polizei übergeben. Danach konnte der Rückflug mit 186 Passagieren an Bord definitiv angetreten werden.
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3: S&P notiert aktuell 0,08% im Minus bei 14.162 Punkten. Der Dow Jones Index ist bei 51.683 Punkten. Das ist ein Minus von 1,08%. Die Devise, ein Euro gibt es für 92,88 und der US-Dollar wird gehandelt zu 81,66.
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3: Es bleibt auch weiterhin ein freundlicher Tag und wir haben auch einen freundlichen Feierabend heute. Die Temperaturen die sind bis zu 26 Grad zum Teil. Und dann wird die Nacht aber kühl. Noch kühler als die letzte. Das ist ja zum Teil sehr wohltuend bei diesen Temperaturen. 10 bis 13 Grad gibt es morgen Morgen zum Aufstehen. Bevor wir morgen einen weiteren Sonnentag haben, morgen Temperaturen bis zu 28 Grad zum Teil. Und, bis abgesehen von ein paar Quellwolken, blauer Himmel und sehr viel Sonne.
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3: Im Moment stocken sie auf dem Nordring, und zwar Richtung St. Gallen, zwischen dem Limmataler Kreuz und dem Gubristtunnel und dann auch auf dem Westring ab Urdorf Nord bis zum Limmataler Kreuz. Dann die H5, Brücke Richtung Koblenz, dort verstopft zwischen Klingnau und der Abzweige nach Koblenz. Und auch die Hauptstrasse zwischen Felsenau und Koblenz, auch die ist verstopft. Dann vor dem Gotthard stellt es Richtung Norden 5 km, das heisst 50 Minuten warten. Und Richtung Süden sind es 8 km. Das ist eine Wartezeit von 1 Stunde und 20 Minuten. Und das heisst auch, dass die Alternativroute via San Bernardino-Tunnel schneller ist.
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3: Das ist der Donnerstagnachmittag. Ich freue mich sehr, dass wir zusammen richtig Feierabend gehen. Und wir reden jetzt dann gerade darüber, was machen mit den Kids, wenn man selber nicht so viel Ferien hat wie ein Kind. Man kann es zum Grossen geben, man kann es in ein Ferienlager geben, aber wenn sie zu Hause sind, was macht man so viele Tage mit den Kindern, damit es ihnen nicht langweilig wird und dass sie doch profitieren und nicht die ganze Zeit vor dem Fernsehen sitzen. Genau solche Tipps haben wir von Pro Juventute übrigens in der nächsten halben Stunde. Nach 4 Radio 1 jetzt am Stück. Und die kommen unter anderem von The Eagles. Mit denen starten wir da gerade. The Kenny Loggins mit Footloose haben wir alle dabei. Schön, gehen wir zusammen in Feierabend beginnen. Freue mich sehr. Am Mikrofon Elena Wagen. Willkommen.

0: ganzen Tag vor dem Fernseher sitzen. Das ist eben, so viele Erwachsene sagen, das ist mal eine Spannung für mich, dann kann ich in der Ferien einfach mal abschalten. Einfach nur, blöd, auf Deutsch gesagt, vor die Glotze hocken und den Geist mal laufen lassen. Mit Kindern sieht es aber ganz anders aus. Kinder sollte man auch während der Ferien vorausschicken, gehen spielen, dass sie etwas Sinnvolles zu tun hat. Wir reden darüber, wie man Kinder kann beschäftigen in der Sommerferien, wenn man da bleibt und nicht weggeht und vielleicht nicht mal selber rum ist. Es geht darum, dass man Kinder auch an den langen Tagen, wenn sie drinnen sind oder draussen, je nach Wetter, dass man den ganzen Tag etwas mit ihnen machen kann, sie nicht einfach in den Tag hineinleben lässt, die ganze Zeit, die ganzen 5 Wochen, wenn man nicht weggeht. Und darum haben wir Tipps bekommen von Oliver Reber von Pro Juventute. Die Kinder einfach vor das iPad oder den Fernseher setzen, das ist nicht die ideale Lösung, haben wir gehört. Und Oliver Reber sagt, es ist immer besser, sie dazu zu animieren, etwas zu spielen. Weil Spielen sind für Kinder sehr wichtig. Warum genau? Was ist das, was Spielen so wichtig macht für Kinder?
1: Beim Spielen können sich Kinder ausprobieren, sie können neue Interessen noch entdecken. Es ist aber auch eben gerade für ihre Gehirnentwicklung sehr wichtig. Es fördert kognitive Fähigkeiten, aber auch gerade zum Beispiel Rollenspiel können bei ihnen auch Sozialkompetenzen entwickeln. Also auf sehr vielen verschiedenen Ebenen ist es wichtig und es ist eben auch ein Kinderrecht. Das Kind dürfen spielen.
0: Das stimmt. Und genau diesen positiven Effekt hat man aber nicht, wenn man seine Kinder einfach vor dem Bildschirm setzt. Oder es gibt auch digitale Möglichkeiten zur Beschäftigung. Müssen nicht alle schlecht sein, oder schon?
1: Genau, also digitale Medien ist etwas, das man sicher auch einsetzen kann, gezielt und wenn eben begleiten, zum Beispiel bei einem Filmabend alle zusammen. Aber es sollte nicht die Lösung sein für einen ganzen Tag.
0: Und genau diese positiven Effekte, die sind gut, wenn man die Ferien umbringen, respektive etwas daraus mitnehmen als Kind. Und manchmal muss man aber einfach auch nichts tun. Langweilen. Wann haben Sie sich das letzte Mal gelangweilt? Aus Langweile entsteht Kreativität, sagen wir, und noch vieles mehr. Inwiefern hat dann Langweile tatsächlich für Kinder Vorteile? Auch das haben wir wissen von Oliver Reber von Pro Juventute.
1: Langweile an sich ist eigentlich kein Problem, sondern es fördert eben auch Kreativität und auch Selbstständigkeit, dass man kann überlegen, wie kann ich meine Zeit nutzen. Dafür brauchen die Kinder dann oft kleine Anstoss, Ideen und vor allem eben Begleitung.
0: Und genau solche Ideen haben wir bekommen von Ihnen, liebe Hörerinnen und Hörer. Zum Beispiel ein Wochenprojekt, ein Ferienprojekt starten. Das kann eine Wochenchallenge sein, das kann ein Fotoalbum sein, das kann, wenn Sie dann schauen, was wir da noch hatten. Wir haben nämlich sie dazu aufgerufen, uns ihre besten Antworten oder ihre besten Tipps zu geben. Ah ja, zum Beispiel ein Modellbauprojekt oder ein kleines Kochbuch selber gestalten. Das wäre es doch mit eigenen Rezepten, wo man durchkocht, wo man fötelt, wo man das Rezept anschreibt und vieles mehr. Auf alle Fälle, ganz schöne Ferien. Ja, der Song heisst jetzt «When the Children Cry». Ist ein Zufall. Das ist ein Zufall. Wir wollen natürlich, dass niemand brüllt in der Sommerferien, sondern wir wünschen ganz schöne, tolle Sommerferien. Bei diesem Wetter kann man ja einfach auch raus in die Body. Und dort ist man den ganzen Tag beschäftigt. Hat vielleicht irgendwann mal eine Zuckervergiftung, weil viel Glas ist. Aber

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6: Es gibt einen schönen Donnerstagabend. Einen zum Rausgehen, einen zum draussen grillieren, einen zum auch ein bisschen länger draussen hückeln. Wobei, sobald es nachtet, wird es dann kühl. Morgen Morgen zum Aufstehen haben wir 10 bis 13 Grad. Morgen wird es dann richtig warm und aufs Wochenende gehen wir wieder über 30 Grad Grenze. Morgen aber nochmal runter bis zu 28 Grad und auch morgen sehr sonnig.
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6: Es stockt auf dem Nordring Richtung St. Gallen zwischen dem Limmataler Kreuz und dem Gubristertunnel, dann zwischen dem Brützeler Kreuz und Zürich Ost, dann auf der A2 respektive vor dem Gotthard Richtung Norden und Richtung Süden. Richtung Norden sind es 4 km Stau, das heisst 40 Minuten warten, und Richtung Süden 8 km. Das ist eine Stunde und 20 Minuten Wartezeit. Es lohnt sich, den Alternativweg über den San Bernardino oder durch den San Bernardino Tunnel. Dann auf dem Westring ein Genusch, und zwar Richtung Basel, ab Burdorf Nord bis zum Limmataler Kreuz, und es klemmt durch den Hartwald Richtung Iglisau und in der Region Koblenz-Kaiserstuhl.
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6: Kommt von Bob Dylan, I Want You, der Hit aus dem 66. Jetzt sind gerade halb fünf, da auf Radio 1. Schön, sind Sie mit euch.

Radio 1 vor der 5. Ich wünsche Ihnen einen wunderbaren Feierabend und vor allem einen Weg dorthin. Den verbringen wir jetzt nicht nur mit den grössten Hits, sondern auch mit der Geschichte hinter diesen Hits. Da kommen unsere Popsplits.

Kurt Cobain ist am Ziel seiner Wünsche. Jahrelang hat er große Entbehrungen auf sich genommen, um mit seiner Musik den Durchbruch zu schaffen. Mit Nevermind haben Nirvana nun Einzug in den Rock-Olymp gehalten. Die Hitsingle Smells Like Teen Spirit ist im Begriff, zur Hymne einer Generation zu werden. Jetzt will die Plattenfirma eine zweite Single auskoppeln. Einen weiteren Kracher, der den Grunge-Hype am Laufen hält. Der passende Song dafür ist rasch gefunden. Doch Kurt ist nicht ganz wohl bei der Sache. Als die Single schließlich auf dem Markt ist, wird klar, warum. Die markante Gitarrenlinie erinnert verdächtig an den Killing-Joke-Song 80s. Das fällt auch den Mannen um Bandleader Jazz Coleman auf. Sie sind verständlicherweise sauer und erheben den Vorwurf des Plagiats. Es kommt zu Wortgefechten zwischen den Bands. Schließlich haben Killing Joke genug und prüfen eine Klage. Für diese müsste aber bewiesen werden, dass Nirvana Killing Joke tatsächlich kannten, als der fragliche Song entstand. Jazz sucht fieberhaft nach Belegen, durchforstet Zeitschriften und Radioarchive, nach Nirvana-Interviews und wird schließlich zu Hause fündig. In einer Schachtel lagert eine alte Weihnachtskarte, auf der die damals noch unbekannten US-Rocker Killing Joke ihre Hochachtung erweisen. Damit sind Nirvana überführt. Aufgrund seines tragischen Selbstmords erfährt Kurt nie, dass seine Bedenken aber letztlich grundlos waren. Denn Killing Joke verzichten schließlich auf einen Prozess. Es widerspricht einfach Jazz Colemans Selbstverständnis als Musiker, sich mit Kollegen vor Gericht zu streiten. Lieber vertraut er darauf, dass ein jeder selbst hören kann, wie auffällig ähnlich einer der größten Nirvana-Songs dem Stück 80s klingt. Nämlich Come As You Are. Hier mit dem Intro von 80s.

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3: 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Es ist 5 Uhr. 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
4: Ich bin Mary Milanovic. Guten Abend. Zwischen Feuertalen und Flach im Kanton Zürich ist das Wasser des Rheins verunreinigt. Das interkantonale Labor warnt vor einer gesundheitlichen Gefährdung. Proben hätten gezeigt, dass im betroffenen Abschnitt eine erhöhte Zahl Fäkalbakterien im Rhein auftrete, teilt das Labor mit. Beim Baden sei Vorsicht geboten. Das Wasser sollte nicht verschluckt und nach dem Baden gründlich geduscht werden. Die Ursache der Verunreinigung ist unklar. Mit dem Atomabkommen will die USA das Verhältnis zu Saudi-Arabien stärken. Dies, weil der Iran-Krieg das Ansehen der USA im Nahen Osten beschädigt hat, sagt Nahost-Experte Erich Giesling.
5: Die Saudis haben schon lange darauf gedrängt bei den Amerikanern, dass sie die Möglichkeit bekommen, Uran anzureichern, respektive ein Atomkraftwerk zu bauen.
4: Mit dem Abkommen soll die USA Saudi-Arabien beim Aufbau von Atomkraftwerken helfen. Das Abkommen ermöglicht es dem Land jedoch, Uran selbst anzureichern. Grundsätzlich könnte Saudi-Arabien so auch Atomwaffen entwickeln, sagt Giesling. Das Atomabkommen ist deshalb auch im US-Parlament umstritten. Im süddeutschen Regensburg läuft derzeit eine Geiselnahme in einer Bank. Ein Großaufgebot der Polizei inklusive Spezialkräfte und Helikopter seien im Einsatz, berichtet die deutsche Presseagentur. Der mutmaßliche Täter sei wohl mit einem Messer bewaffnet. Eine Person, die Blickkontakt mit der Polizei hatte, wurde lebensbedrohlich verletzt. Die Polizei geht davon aus, dass sich noch mehr Menschen in der Bank befinden. Noch hätten sich keine Einsatzkräfte Zugang verschafft. Die Schweiz unterstützt die Demokratische Republik Kongo im Kampf gegen Ebola mit weiteren 1,6 Millionen Franken. Das teilt das eidgenössische Außendepartement mit. Seit Beginn der Krise hat die Schweiz dem Kongo damit über 4,5 Millionen Franken bereitgestellt. Das Geld fließt in die Koordination der medizinischen Notfallteams im Kongo und die Eindämmung der Krankheit in den Nachbarländern. Seit dem erneuten Ausbruch im Mai sind im Kongo über 1.000 Menschen an Ebola gestorben. Wegen eines sich weiter ausdehnenden Waldbrandes an der französischen Atlantikküste bei Bordeaux sind inzwischen fast 20.000 Menschen vorsorglich evakuiert worden. Betroffen seien Urlauber von 8 Ferienzentren und 3 Campingplätzen, teilt die zuständige Verwaltung mit. Außerdem seien etwa 1.000 Bewohner verschiedener Orte evakuiert worden. Das Feuer hat sich bereits auf einer Fläche von 2.400 Hektar ausgedehnt. Bislang sei aber niemand verletzt worden.
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6: Der S&P notiert aktuell 0,76% im Minus bei 14.207 Punkten. Der Dow Jones Index ist bei 51.701 Punkte hat der Moment gewechselt. Das ist ein Minus von 1,04%. Und die Devise, ein Euro gibt es für 92,85 und der US-Dollar wird gehandelt zu 81,86.
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6: In die Wetterzentrale zum Peter Wick. Sag mal, Peter, was ist heute Abend wettertechnisch auf dem Radar?
7: Heute Abend geht es weiter mit einem Mix aus ein paar flachen Quellwolken und viel Sonnenstrahlen, das vor allem im Unterland, ein bisschen weniger Richtung Oberland. Dort hat es mehr Wolken, speziell in den Bergen. Die Temperatur heute Abend um 8 Uhr um die 23 Grad. In der Nacht ist es dann weitestgehend klar. Und morgen da strahlt die Sonne von einem blauen Himmel oben ab. Es hat nur wenig Wolken, wenn überhaupt. Und die Temperatur steigt bei einer leichten bis mäßigen Brise bis auf 27 bis 28 Grad.
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6: Obacht auf dem Nordring, dort stocken Sie Richtung St. Gallen zwischen dem Limmataler Kreuz und dem Gubrist-Tunnel, genauso wie zwischen dem Brützeler Kreuz und Zürich-Ost. Dann ist auch der Westring überlastet, und zwar ab Urdorf Süd bis zum Limmataler Kreuz und durch den Hartwald Richtung Eglisau-Klemz. Und auch die Hauptstrasse Richtung Kaiserstuhl zwischen Felsenau und Koblenz haben wir auf dem Radar gemeldet. Vor dem Gotthard steht staut es Richtung Norden eine halbe Stunde. 3 Kilometer Stau sind das. Richtung Süden sind es noch 5, auch schon mehr gewesen heute. Das heisst aber auch, Richtung Süden geht der Weg in den Sinn 50 Minuten länger.
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6: Das ist das grosse Thema vom Tag. Wir haben es gehört in den Nachrichten. Die USA wollen Saudi-Arabien beim Aufbau von einem zivilen Atomprogramm helfen. Die beiden Länder haben das Abkommen unterzeichnet heute, und vielleicht geht es ihnen manchmal auch so, dass sie denken, das ist ihnen gar nichts mehr heilig. Was es wirklich bedeutet, das finden wir raus. Wir reden mit einem Ostexperten gerade als nächstes hier auf Radio 1 in dieser halben Stunde. In unserer Viertelstunde ganz konkret, nämlich nach 4 Radio 1 jetzt am Stück. Und da haben wir mit dabei Man Without Hats zum Beispiel oder der Bruce Springsteen gerade als erstes. Und mit dem starten wir. Dancing in the Dark. Schön, gehen wir zusammen in Feierabend. Ich freue mich sehr. Am Mikrofon Elena Wagen. Hallo miteinander.

0: Minuten.
1: Ab der 5.23 in dem Moment. Und das ist Gloria Estefan. Ich weiß nicht, wie es reingegangen ist, aber für viele war es ein böses Erwachen gewesen heute Morgen. Oder vielleicht ein bisschen ein mulmiges Gefühl, wo man gehört hat, dass es ein Atomkommen gibt. So respektive, dass die USA Saudi-Arabien dabei will helfen, ein Atomprogramm aufzubauen. Die beiden Länder, die haben dazu ein Abkommen unterschrieben. Und mit dem soll Saudi-Arabien auch selber können Uran herstellen und so theoretisch eigene Atomwaffen entwickeln. Nicht lustig. Schon lange hat Saudi-Arabien bei den USA auf die Unterstützung für das Atomprogramm gedrängt. Bis jetzt hat die USA aber darauf verzichtet. Aus Rücksicht auf Israel. Das sagt der Nahost-Experte Erich Gisling.
2: Israel hat immer schon sich auf den Standpunkt gestellt, es darf kein anderes Land in der Region darf Zugriff überkommen zur Urananreicherung, denn das würde bedeuten, dass ein anderes Land könnte eine Atombombe bauen und von dem sind sie, die Israeli, tödlich bedroht.
1: Tja, jetzt ist das Atomabkommen mit Saudi-Arabien aber unterschrieben. Und laut dem soll Saudi-Arabien auch selber den Uran anreichern, wie gesagt. Und da sagt der Erich Gisling, der Nahost-Experte, damit gehe ich die USA ein Risiko ein. Sie wollen aber in der Beziehung zu Saudi-Arabien auch stärken.
2: Die Amerikaner merken ja, dass sie in der jetzigen politischen Situation, in dem Chaos, wo der Trump selber angerichtet hat mit dem Angriff auf Iran, dass sie jetzt da an Prestige und an Achtung verloren haben in der ganzen neuestlichen, mittelöstlichen arabischen Welt.
1: Die USA haben schon früher Ägypten und die Vereinigten Arabischen Emirate beim Bau von Atomkraftwerken unterstützt. Bis jetzt haben die USA die eigene Urananreicherung aber immer verboten, sagte Erich Gisling weiter.
2: Bei den Saudis haben sie das jetzt nicht gemacht. Und das ist das eigentlich ein bisschen Beunruhigende, indem man kann sagen, ja, möglicherweise sind jetzt die Saudis die, die wollen selber eine Atombombe konstruieren.
1: Genau darum. Ist das Abkommen auch im US-Parlament umstritten. Unterschrieben ist es zwar schon, aber in Kraft tritt es dann erst mit der Zustimmung vom Parlament.

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5: Es sind warme sommerliche Temperaturen, die zurückkommen jetzt auf das Wochenende hin. Wir haben bis zu 32 Grad am Samstag. Dann bis dahin machen wir aber mal noch unter 30 Grad. Nämlich morgen bis zu 28. Heute haben wir 25 Grad gehabt. Und was sich aber nicht ändert durch all diese Tage, ist, dass es sehr sonnige Tage sind. Einzig am Samstag, wo es so warm wird, ist dann die Gewitterneigung wieder ein bisschen höher.
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5: Obacht als erstes, wenn ein Unfall auf der A3 Zürich Richtung Chur zwischen Wetterswil und Richterswil. Die linke Spur ist dort gesperrt und es geht länger. Dann steht es auf dem Nordring Richtung St. Gallen zwischen dem Limmataler Kreuz und dem Gubrist-Tunnel. Genauso wie zwischen dem Brützeler Kreuz und Zürich Ost. Auch der Westring verstopft natürlich um diese Zeit Richtung Basel ab Urdorf Nord bis zum Limmataler Kreuz und durch den Hartwald Richtung Eglisau-Glemz. Und als letztes ein Blick vor der Gotthard. Dort steht es Richtung Norden 3 km, das heisst eine halbe Stunde warten. Richtung Süden sind es 8 km. Das heisst, das stimmt gar nicht, was ich Ihnen da erzähle. Es sind 4 Kilometer nur noch. Und zwar heisst das 40 Minuten warten. Richtung Süden geht eigentlich, wie das auf Ende Woche zugeht.
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5: 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Man kuriert jetzt wenigstens und jetzt gibt es den Little Richard. Er schreit manchmal ein bisschen.

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1: 4:06 war, bald 10 vor. Und wir reden über etwas, das mittlerweile fast so emotional ist wie Parkplatzdiskussion in der Stadt Zürich. Nämlich E-Trottis. Die Scooter, die überall rumstehen, aber zum Teil eben auch liegen oder in der See liegen oder an den ungünstigsten Orten abgestellt werden. Genau um die geht es in der Stadt Zürich. Man hat heute Morgen können lesen, dass die Stadt Zürich offenbar einschränken will, wie viel das da auf der Straße rumstehen und rumfahren. Ob das wirklich stimmt und auf wie viel, genau das hören wir nach der 6. Tag auf Radio 1. Wir haben nämlich den Stadt angerufen und wollen wissen, was wirklich Sache ist. Und wir haben mit dem Sicherheitsdepartement telefoniert und Antworten bekommen. Wir hören jetzt gerade an den News und nach dem 6. Uhr bis dahin haben wir unter anderem Simon & Garfunkel mit dem wunderbaren Titel da. Dear Mrs. Robinson, schön gehen wir zusammen durch die Vier Amigos.

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2: Ich bin Mary Milanovic. Guten Abend. Im süddeutschen Regensburg läuft derzeit eine Geiselnahme in einer Bank. Ein Großaufgebot der Polizei inklusive Spezialkräfte und Helikopter seien im Einsatz, berichtet die deutsche Presseagentur. Der mutmaßliche Täter sei wohl mit einem Messer bewaffnet. Ein Mann wurde verletzt und starb später im Spital. Die Polizei geht davon aus, dass sich noch mehr Menschen in der Bank befinden. Forderungen des Täters liegen bisher keine vor. Die anhaltende Trockenheit setzt Schweizer Bauern unter Druck. Weil auf vielen Wiesen kaum noch Futter wächst, werden deutlich mehr Kühe geschlachtet als im Vorjahr. Das führte dazu, dass im vergangenen Monat im Vergleich zum Vorjahr rund 3.500 Kühe mehr geschlachtet wurden. Der Bauernverband und der Alpwirtschaftsverband warnen vor Panikverkäufen und rufen dazu auf, Tiere gestaffelt zum Schlachthof zu bringen. Werden zu viele Tiere gleichzeitig geschlachtet, könnten die Fleischpreise fallen. Mit dem Atomabkommen wollen die USA ihre Bindung zu Saudi-Arabien stärken. Die Beziehungen zwischen den beiden Ländern bestehen bereits seit Jahrzehnten, sagt Nahostexperte Erich Gisling.
3: Die Amerikaner haben gewisse Grenzen übergesetzt zu dem, was sie den Saudis zubilligen wollen. Und zwar haben sie das gemacht, hauptsächlich in Bezug auf Rücksichtnahme gegenüber Israel.
2: Israel habe stets darauf gedrängt, dass kein Staat im Nahen Osten die Möglichkeit erhalte, Atomwaffen zu entwickeln. Saudi-Arabien soll aber mit dem Atomprogramm auch selbst Uran anreichern können. Diese Technologie könnte theoretisch für die Entwicklung von Atomwaffen genutzt werden. Der Klimawandel erhöht die Gefahr des Ertrinkens. Davor warnt die Weltgesundheitsorganisation WHO. Häufigere Überschwemmungen, Stürme und Hitzewellen erhöhen das Risiko. Die WHO hat deshalb erstmals einen Aktionsplan vorgestellt. Dieser empfiehlt unter anderem mehr Schwimmunterricht für Kinder und bessere Sicherheitsmaßnahmen an Gewässern. Wegen russischer Angriffe auf Schiffe im Schwarzen Meer hat die Ukraine eine Dringlichkeitssitzung im UNO-Sicherheitsrat beantragt. Russland habe in den vergangenen Tagen mindestens 3 zivile Frachtschiffe im Schwarzen Meer angegriffen, schreibt der ukrainische Außenminister. Er wirft Russland vor, die globale Lebensmittelsicherheit zu gefährden. Das ukrainische Militär hatte seinerseits in den letzten Tagen immer wieder russische Tanker und Frachtschiffe angegriffen, auch im Schwarzen Meer. An der Tour de France wird der Schweizer Radrennfahrer Mauro Schmidt erneut Zweiter. Er muss sich im Schlusssprint einzig von Richard Carapaz aus Ecuador geschlagen geben, der die 18. Etappe gewinnt. Leader bleibt unangefochten der Slowene Tadej Pogacar.
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4: Der SMI schließt heute 0,71% im Minus. Das entspricht 14.215 Punkte. Der Dow Jones Index ist bei 51.688 Punkten. Das ist auch ein Minus, und zwar von 1,01%. Die Devise, ein Euro gibt es für 92,94 und der US-Dollar wird gehandelt zu 81,70.
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4: Frederik, was bringt der heutige Abend?
5: Heute Abend geht es weiter mit einem Mix aus ein paar flachen Quellwolken und viel Sonnenstrahlen, das vor allem im Unterland, ein bisschen weniger Richtung Oberland. Dort hat es mehr Wolken, speziell in den Bergen. Die Temperatur heute Abend um 8 um die 23 Grad. In der Nacht ist es dann weitestgehend klar. Und morgen da strahlt die Sonne vom blauen Himmel oben ab. Es hat nur wenig Wolken, wenn überhaupt. Und die Temperaturen steigen bei einer leichten bis mäßigen Brise bis auf 27 bis 28 Grad.
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4: Wir haben einen Unfall auf der A3, der Probleme macht. Und zwar richtig kurz, ist Horgen und Richterswil staut darum. Die linke Spur steht blockiert und sie verdauert 25 Minuten im Moment. Auch vom Nordring haben wir Überlastung, und zwar zwischen dem Limmatalen Kreuz und dem Gubristunnel und auch zwischen Zürich Nord und dem Brützeler Kreuz. Genauso wie ab dem Brützeler Kreuz der andere Weg durch bis auf Zürich Ost. Dann ist auch auf dem Westring eine Stelle, wo es länger geht, und zwar zwischen Durdorf Süd und dem Limmatalen Kreuz. Dann klemmt es auf der A4 Brunnen Richtung Zürich zwischen Rotkreuz und Rütihof, über den Hirzel Richtung Silbruck und auch durch den Hartwald Richtung Eglisau. Genauso wie in der Region Horgen, wahrscheinlich wegen dem Unfall, zwischen der Ausfahrt Horgen und Hannig. Im Bezirk Horgen dort auch Stau zwischen der Abzweigung nach Tannen bei Wädenswil und der Bergstrasse Zammstagere. Vor dem Gotthard steht es Richtung Norden eine halbe Stunde, das heisst, es geht 3 Kilometer länger. Und Richtung Süden sind es 4 Kilometer, 40 Minuten warten.
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4: Man hasst sie oder man liebt sie. Viele, oder wahrscheinlich die meisten, hassen sie. Außer die sie selber brauchen, das sind die E-Trottis, die in der Stadt Zürich überall umeinander stehen. Und auch in anderen Grossstädten, zum Beispiel Winterthur, hat die auch. Sie stehen an jeder Ecke, sie versperren jedes Trottoir, sie liegen irgendwo im See, auf der Strasse, überall, wo sie hergehört. Die Stadt Zürich findet jetzt, es langt und will die Anzahl von diesen Trottis dezimieren. Das hat man heute Morgen lesen. Wir haben nachgefragt, ob das wirklich stimmt und was dahinter ist. Wir telefonieren mit der Stadt Zürich, gerade als nächstes auf Radio 1. Nach 4 Radio 1 jetzt am Stück. Und wir haben mit dabei auch einen Sommerhit übrigens. Und auch den Michael Jackson, den Cat Stevens, den Billy Ocean. Und ich weiss jetzt nicht, aber ich habe das Gefühl, ich will mit dem Sommerhit gerade anfangen. Ich glaube, wir starten gerade, es ist 90.
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4: Grüß gehen raus, alle 90er Kinder. Am Mikrofon Elena Wagen.

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0: 20 ab 6 gewesen. Sie gehören zu der Stadt Zürich. Mittlerweile wird der See und das Grossmünster die Auslehn-Velos und die E-Trottis, die Scooters. Aber nach Ansicht der Stadt sind es zu viel. Sie will die Zahl dieser Fahrzeuge deutlich reduzieren. Weil wer in Zürich unterwegs ist, begegnet ihnen überall. Diese Leihvelos, E-Bikes, E-Trottis, die man per App mieten kann und nach der Fahrt einfach wieder irgendwo abstellen. Im Moment dürfen die verschiedenen Anbieter zusammen bis zu 7.350 von diesen Fahrzeugen bereitstellen. Künftig sollen es nur noch halb so viel sein. Also weniger als halb so viel. 3.000. So schreibt zumindest der Tagesanzeiger heute Morgen. Und alle anderen Medien haben es so übernommen. Wir haben lieber direkt nachgefragt bei der Stadt und die Kommunikationschefin vom Sicherheitsdepartement von der Stadt Zürich, Katharina Schorer, sagt:
1: Die Stadt plant, die Zahl der Verleihanbietenden und die Anzahl der Leihfahrzeuge zu begrenzen. Man sieht zum Beispiel zu Winterthur, also ein Beispiel von anderen Städten, wo man sieht, dass eine positive Wirkung hat, wenn man eine solche Marktregulierung macht. Die Stadt macht das, indem sie die Zahl der Bewilligungen limitiert. Und das Verwaltungsgericht hat jetzt auch entschieden, dass die Stadt das darf.
0: Und das ist das Neue daran. Das Gericht hat entschieden, die Trottis brauchen den öffentlichen Grund im sogenannten gesteigerten Gemeingebrauch. Das heisst, sie stehen häufiger länger an einem Ort als eine Viertelstunde auf öffentlichem Grund. Und das ist bewilligungspflichtig. Und darum darf die Stadt auch Bewilligungen entziehen. Wie viel, dass es in der Stadt künftig soll haben von diesen E-Trottis, ist aber nicht klar. Anders als beschreibt. Also, das mit diesen 3000 stimmt so nicht.
1: Die genaue Zahl ist im Moment noch nicht klar und die können wir auch nicht kommunizieren.
0: Mit der starken Reduktion will die Stadt den öffentlichen Raum entlasten, sagt sie, weil falsch oder eben ungünstig abgestellte Fahrzeuge können Trottoirs, Hausgänge oder Haltestellen blockieren. Man kennt sie ja, sie liegen überall umeinander, sie liegen zum Teil einfach in der See, hängen an einem Baum, nach einem Samstagabend, am Sonntagmorgen, oder? Besonders für Menschen mit Kinderwagen zum Beispiel, Rollstuhl oder andere Behinderungen, Beeinträchtigungen, können eben genau die Trottis zum Hindernis werden. Der sogenannte Free-Floating-Verleih heisst der, wo man es einfach irgendwo nehmen kann und irgendwo abstellen. Der ist in Zürich schon seit dem 2019 bewilligungspflichtig, aber es hat immer mehr gegeben seitdem. Grössere Anbieter brauchen eine Genehmigung von der Stadt und müssen angeben, wie viel von diesen Fahrzeugen das sie einsetzen. Für die Verleihfirmen dürfte die geplante Begrenzung spürbare Folgen haben. Sie müssen die Flotte verkleinern oder dürfen sogar einfach auch gar nicht mehr Trottis aufstellen. Für Nutzerinnen und Nutzer bedeutet das dann, dass man künftig halt nicht mehr an jedem Ecke ein solches Trotti findet. Gleichzeitig hofft die Stadt auf ordentliche Trottoirs und weniger Konflikt im öffentlichen Raum. Wir haben ja schon genug mit den Parkplätzen.
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0: Namens der Verkehrsdebatte. Übrigens, die Grünen haben vorgeschlagen, dass man die Trottis zwar laut von der Anzahl her, aber dass sie nur noch auf öffentlichem Grund an bestimmten Zonen abgestellt werden. Und für die Zonen, die man dann schafft, für Trottis, sollen Parkplätze abgebaut werden. Das ist ein schönes Thema.

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7: Wir starten ein richtig heißes Wochenende oder wir steuern auf ein richtig heißes Wochenende zu, einmal mehr, bis zu 32 Grad. Auf jeden Fall deutlich über 30 Grad soll es wieder geben am Samstag. Bis dahin allerdings machen wir morgen noch mal einen Tag unter 30 Grad. Wir haben morgen bis zu 28 und auch morgen schön sonnig.
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7: Haben wir einen Unfall, der Probleme macht, auf der A3 Zürich Richtung Chur zwischen Horgen und Richterswil. Wegen dem Unfall ist die linke Spur gesperrt und sie verlieren dort bis zu 25 Minuten. Auch auf dem Nordring geht es länger, und zwar Richtung St. Gallen zwischen dem Limmataler Kreuz und dem Gubrischtunnel und zwischen Zürich-Seebach und dem Brütisellen Kreuz. Genauso wie vom Brütisellen Kreuz weg auf die andere Richtung, bis auf Zürich-Ost. Vor dem Gotthard staut es Richtung Norden 3 km, das heisst eine halbe Stunde anstehen. Richtung Süden 4 km, also 40 Minuten warten. Dann staut es auf dem Westring ab Urdorf Nord bis zum Limmataler Kreuz. Das Autobahnende Wiedeck ist verstopft, ab Brunau. Die A4 Brunnen Richtung Zürich haben wir auf dem Radar. Dort steht es zwischen Rotkreuz und Rütihof zwischen dem Islisbergtunnel respektive im Islisbergtunnel. Das ist gerade reingekommen. Achtung, hat das Pannenauto. Die rechte Spur ist gesperrt im Islisbergtunnel. Dann steht es wegen dem Feierabendverkehr zwischen Winterthur Nord und Henkert und durch den Hartwald Richtung Egligau.
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7: Und der Fini kommt von Badfinger. Without you. Wir haben 5.30 Uhr. Das ist Radio 1. Das ist der Donnerstagabend. Geniessen Sie es.

0: 10 minuten voor 7 in 16 grad. Bis zum letzten Ton. 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
0: Jetzt gehen wir zusammen richtig 7 und das machen wir unter anderem mit der Madonna. Borderline, einer der etwas ruhigeren, die sie hat im Petto.

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1: Ich bin Mary Milanovic. Guten Abend. Die Atomabkommen zwischen den USA und Saudi-Arabien ermöglicht Saudi-Arabien, selber Uran anzureichern und damit theoretisch Atomwaffen zu entwickeln. Das sagt Nahost-Experte Erich Gisling. Die USA hätten bei Ägypten und den Vereinigten Arabischen Emiraten zwar bereits Atomprogramme unterstützt, bisher aber die eigene Urananreicherung verboten, so Gisling.
2: Bei den Saudis haben sie das jetzt nicht gemacht. Und das ist das eigentlich ein bisschen Beunruhigende, indem man kann sagen, ja, möglicherweise sind jetzt die Saudis die, die wollen selber eine Atombombe konstruieren.
1: Mit dem Atomabkommen wolle die USA Saudi-Arabien als Partner im Nahen Osten enger an sich binden und damit auch ein Zeichen an den Iran senden. Die anhaltende Trockenheit setzt Schweizer Bauern unter Druck. Weil auf vielen Wiesen kaum noch Futter wächst, werden deutlich mehr Kühe geschlachtet als im Vorjahr. Das führte dazu, dass im vergangenen Monat im Vergleich zum Vorjahr rund 3.500 Kühe mehr geschlachtet wurden. Der Bauernverband und der Alpwirtschaftsverband warnen vor Panikverkäufen und rufen dazu auf, Tiere gestaffelt zum Schlachthof zu bringen. Werden zu viele Tiere gleichzeitig geschlachtet, könnten die Fleischpreise fallen. Die Geiselnahme in einer Bank im süddeutschen Regensburg ist beendet. Die Polizei hat den Täter festgenommen, berichtet die Bild. Der mutmaßliche Täter sei wohl mit einem Messer bewaffnet gewesen und habe einen Bankmitarbeiter tödlich verletzt. Gegen den Täter wird deshalb inzwischen wegen eines Tötungsdeliktes ermittelt. Das Motiv ist unklar. Wegen russischer Angriffe auf Schiffe im Schwarzen Meer hat die Ukraine eine Dringlichkeitssitzung im UNO-Sicherheitsrat beantragt. Russland habe in den vergangenen Tagen mindestens 3 zivile Frachtschiffe im Schwarzen Meer angegriffen, schreibt der ukrainische Außenminister. Er wirft Russland vor, die globale Lebensmittelsicherheit zu gefährden. Das ukrainische Militär hatte seinerseits in den letzten Tagen immer wieder russische Tanker und Frachtschiffe angegriffen, auch im Schwarzen Meer. An der Tour de France wird der Schweizer Radrennfahrer Mauro Schmidt erneut Zweiter. Er muss sich im Schlusssprint einzig von Richard Carapaz aus Ecuador geschlagen geben, der die 18. Etappe gewinnt. Leader bleibt unangefochten der Slowene Tadej Pogacar.
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3: Das Wetter, das bleibt sommerlich. Wir machen nochmal einen Anlauf, richtig Hochsommer, richtig Hitzetag. Am Wochenende wird es wieder über 30 Grad. Bis dahin haben wir morgen 28 Grad und viel Sonne dazu.
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3: In der Region ist schon fast alles wieder gut auf der Strasse. Wir haben noch Stau auf der A4, Brunner Richtung Zürich, zwischen dem Islisberg-Tunnel oder beim Islisberg-Tunnel. Dort hat es vorher ein Pannenauto drin gehabt. Dann staut es vor dem Gotthard, und zwar Richtung Norden, 2 Kilometer, das heisst 20 Minuten warten. Und Richtung Süden sind es genauso viel.
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3: Das ist der Donnerstagabend auf Radio 1 und ich freue mich sehr, dass wir das zusammen verbringen dürfen. Ich darf noch eine Stunde mit Ihnen und wir haben so viel gute Musik für Sie parat. Wirklich. Zum Beispiel starten wir mit Casey and the Sunshine Band. Geniessen Sie den Donnerstagabend. Am Mikrofon noch die Stunde, Elena Wagen. Willkommen.

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Blondie auf Radio 1 mit ihrem grossen Hit «Heart of Glass». Ein Song, der Ende der 70er Jahre Punk und Disco auf überraschende Weise zusammengebracht hat. Die erste Version, die ist schon Mitte 70er entstanden und die Sängerin Debbie Harry hat damals den Song noch scherzhaft «The Disco Song» genannt. Zuerst hat der Song nämlich deutlich rockiger und raucher getönt. Erst bei der Aufnahme des ganzen Albums hat der Produzent daraus dann den glatten, pulsierenden Disco-Sound gemacht. Inhaltlich geht es um eine Liebesbeziehung, die zuerst perfekt scheint und dann aber als zerbrechlich und enttäuschend sich herausstellt. Das Herz aus Glas, das Heart of Glass, steht für Gefühle, die durchsichtig und wunderschön wirken, aber halt eben jederzeit können zerbrechen. Übrigens, der Name Blondie ist nicht der Name von der Sängerin, von der Debbie Harris, sondern von der ganzen Band. Er kommt aber davon, dass Debbie Harris blond gefärbte Haare hatte und als sie in New York unterwegs war damals, sollen ihre Männer, das wird häufig von den Lastwagenfahrern erzählt, «Hey Blondie!» hinterhergerufen haben. Die Band hat den Zuruf der Farbe als Namen übernommen. So viel Musikgeschichte für den heutigen Abend. Wir machen weiter mit Huey Lewis and the News. Am Mikrofon übrigens auch Blondie. Den Zuruf, den kennen wir auch. Elena Wagen.

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Rod Stewart auf Radio 1. Geniessen Sie die Abkühlung, die es heute Abend gibt. Wer länger voraus sitzt, sollte gescheiter ein Jäckchen mitnehmen. Die Temperaturen werden in der Nacht nämlich dann schon noch kühl. Zum Glück, bevor man in das heisse Wochenende startet. Morgen zum Aufstehen gibt es 10 bis 13 Grad. Und morgen dann noch nicht ganz an die 30 Grenze her, sondern wir haben morgen 28 Grad. Auf alle Fälle geniessen Sie den Donnerstagabend, wo man auch sagt, der kleine Freitag. Und wir hören uns nächste Woche wieder. Ich freue mich sehr. Am Mikrofon war Elena Wagen. Bis bald.

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1: Ich bin Mary Milanovic. Guten Abend. Die Staatsanwaltschaft hat einen Neuenburger FDP-Grossrat wegen der mutmaßlichen Vergewaltigung und Nötigung angeklagt. Dies bestätigen die Behörden der Nachrichtenagentur Keystone STA. Demnach werden dem Schweizer Politiker Sexualdelikte vorgeworfen, die er vor fast 10 Jahren an einem Volksfest in Neuenburg einer damals 17-Jährigen angetan haben.

0: soll. Der FDP-Großrat weist die Vorwürfe zurück. Die verheerenden Erdbeben dürften Venezuela rund 20 Milliarden Dollar kosten. Von dieser Schadenssumme geht die Weltbank in Washington aus. Fast die Hälfte der Kosten fallen auf zerstörte Wohngebäude. Die Zahl der offiziell bestätigten Todesopfer nach den Erdbeben ist inzwischen auf über 5.000 gestiegen. Der Klimawandel erhöht die Gefahr des Ertrinkens. Davor warnt die Weltgesundheitsorganisation WHO. Häufigere Überschwemmungen, Stürme und Hitzewellen erhöhen das Risiko. Die WHO hat deshalb erstmals einen Aktionsplan vorgestellt. Dieser empfiehlt unter anderem mehr Schwimmunterricht für Kinder und bessere Sicherheitsmaßnahmen an Gewässern. Weltweit ertrinken jedes Jahr rund 300.000 Menschen und es gehört zu den 10 häufigsten Todesursachen bei den 5- bis 14-Jährigen. Mehr als 14.000 Hunde in Italien könnten dauerhaft in Tierheimen bleiben. Dies, weil sie weder adoptiert noch an ihre Besitzer zurückgegeben werden. Demnach fanden im vergangenen Jahr mehr als 2 von 10 Hunden, die in Tierheime aufgenommen wurden, kein neues Zuhause, berichtet ein italienischer Umweltverband. Oftmals würden Tiere ausgesetzt und viele würden unkontrollierte private Hundezuchten führen. Einen Hund in einem Tierheim unterzubringen, würde demnach durchschnittlich 1.900 Euro pro Jahr kosten. Ein 54 Jahre alter Deutscher hat eine Frau in einem Einkaufszentrum in Stuttgart mit einem Messer angegriffen und anschließend in Brand gesetzt. Der Tatverdächtige sei festgenommen worden, teilt die Polizei mit. Die 47-Jährige wurde beim Angriff schwer verletzt und in ein Spital gebracht. Das Einkaufszentrum wurde komplett abgesperrt. Mittlerweile ist aber der reguläre Betrieb wieder aufgenommen worden.
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0: Es bleibt bis am Abend recht sonnig und warm, heute bis zu 28 Grad. In der Nacht kann es nur wenige Wolken am Himmel geben und auch morgen können wir uns auf einen sonnigen und schönen Tag freuen.
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0: Geduld brauchen wir auf dem Westring Chur Richtung Basel zwischen dem Eschertunnel und Urdorf Süd und auf der A3 Chur Richtung Zürich zwischen dem Schindellegi und Blatttunnel. Euch allen eine ganz gute Weiterfahrt.
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Das ist der Doppelpunkt. Heute ein Gespräch mit dem Roman Burger, Chef der Gewerkschaft Unia Zürich und Schaffhausen und einer der wirklich profiliertesten und eloquentesten Gewerkschafter in unserem Land. Mit ihm unterhalten sich im Verlauf dieser Stunde der Roger Schawinski.

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0: Noch nie war es so leicht gegen die bösen Kapitalisten vom Leder zu ziehen, gegen die bösen Banker und Abzocker eigentlich Steilvorlage für Gewerkschaften. Trotzdem, irgendwie haben wir das Gefühl, die haben so Pedale verloren, sind irgendwie am Rand von der ganzen Diskussion. Einer, der dann immer wieder mal eingeladen wird, zum Beispiel in die Arena, Arena-Tauglichkeit als Hauptkriterium, ist der Roman Burger, Chef von der Gewerkschaft Unia Zürich und Schaffhausen. Und das ist mal interessant, ein bisschen seine Sicht zu hören und mal zu wissen, wer sie überhaupt sind, Herr Burger.
1: Ja, das ist natürlich eine von der grossen Lebensaufgaben, das herauszufinden. Ich kann also vielleicht sagen, mein aktueller Zwischenstand würde mich mal so beschreiben, dass ich eine Person bin mit recht unterschiedlichen Facetten, die ziemlich anders auftritt, aber jetzt privat oder beruflich unterwegs ist.
0: Das ist nicht sehr präzise, oder?
1: Würde mal sagen, so von auf der einen Seite sehr analytisch, strategisch, bis auf der anderen Seite ganz auch intuitiv und leidenschaftlich und sicher sehr stark prägt von einem Gerechtigkeitssinn, wo mir letztendlich auch den Antrieb gibt, die Arbeit zu machen, die ich seit 12 Jahren mache.
0: Ja, das klingt jetzt aber ziemlich widersprüchlich. Sind Sie, wie sagt man dem in der Fachsprache? Schizophren?
1: Ich glaube, es sind einfach unterschiedliche Seiten, die ich mir vereine, die ich auch damit lernen umgehen und die mir durchaus auch helfen in dieser Arbeit, die ich mache. Da sind sehr unterschiedliche Fähigkeiten gefragt, zum Beispiel schon einmal im Umgang mit sehr unterschiedlichen Leuten, von den Mitgliedern bis zu den Arbeitgebern bis zu den Medien. Und da ist es durchaus hilfreich, wenn man verschiedene Seiten in sich hat, die man je nach Situation kann, zum Einsatz bringen.
0: Also reden wir doch mal über den richtigen Roman Burger, der intuitiv ist. Was heisst das genau?
1: Vor allem auch bei wichtigen Entscheidungen spielt für mich der Bauch immer wieder sehr ein wichtiges Gefühl.
0: Aber müssen Sie Entscheidungen fehlen?
1: Ja,
0: Ihnen ist doch die Welt immer klar, die Guten und die Bösen. Ist alles klar aufgeteilt, wo man doch nicht lange nachstudieren.
1: Ja, es gibt in der Tat Fragen, wo die Ausgangslage relativ klar sind. Aber auf der anderen Seite, sei es in der Führung von einer Kampagne, aber auch in der Betriebsführung. Ich meine, die Unia ist ein sehr grosser Betrieb.
0: Unia? Das tönt so, wie wenn Sie der Zentralrat wären von der Gewerkschaft. Also, ein bisschen usurpiert haben Sie einen Namen. Dabei sind Sie eigentlich nur eine Gewerkschaft unter anderem, oder?
1: Gut, die Unia ist mit Abstand die grösste und sicher auch die stärkste Gewerkschaft in der Schweiz.
0: Wie viele Mitglieder haben Sie heute?
1: Rund etwa 200'000 Mitglieder in der ganzen Schweiz.
0: Und wie viele haben Sie vor 5 Jahren gehabt?
1: Auch 200'000, das ist sicher der Erfolg von der Fusion. Im Ausland haben vergleichbare Fusionen dazu geführt, dass man massive Mitgliederverluste hatte. Wir haben das in der Unia wirklich von Anfang an stabil behalten und haben jetzt das letzte Jahr das erste Mal ein Wachstum auf nationaler Ebene erzielt. In Zürich sind wir schon länger am Wachsen. Da ist jetzt eigentlich das nächste Ziel, dass wir in der Stadt Zürich in 10'000er Marke knacken und da bin ich sehr zuversichtlich, dass wir das in nächster Zeit schaffen.
0: Moment mal, nur 10'000 in der Stadt Zürich und 200'000 in der Schweiz. Das heisst, Zürcher sind irgendwie Gewerkschaftsmuffel.
1: Sagen wir es mal so, es gibt da noch ein grosses Potenzial zum Wachsen, das ist eindeutig, wir sind in den letzten Jahren schon relativ stark gewachsen. Wir sind bei 8'000 gestartet vor 5 Jahren in Fusion.
0: Das ist eigentlich nichts, oder? Für so eine grosse, für die grösse Schweizer Stadt.
1: Und es ist klar, dass wir müssen stärker werden. Wir haben eine Vision, dass wir mindestens doppelt so viel sein wollen, damit wir die nötige Stärke haben. Aber ich denke, wenn man den Weg von der Uni in den letzten Jahren auch gerade auf dem Platz Zürich anschaut, dann ist es möglich, dass wir uns Schritt für Schritt am Aufbauen sind und da stärkere Kraft werden.
0: Man merkt, Sie können sich gut formulieren, das hat sich schon jetzt gezeigt, aber wir kommen noch nicht so ganz an die Sachen. Was haben Sie gelernt, Herr Burger?
1: Ich habe das Wirtschaftsgymnasium gemacht, vor vielen, vielen Jahren. Bin aber schon damals mehr politisch aktiv gewesen als wirklich in der Schule. Und für mich war da relativ klimaklar gewesen, dass ich nachher nicht studieren will, sondern dass ich mich politisch engagieren möchte. Und bin direkt eigentlich nach dem Gymnasium zu der Gewerkschaft gegangen. Habe da später nochmal ein Nachdiplomstudium gemacht im Non-Profit-Organisationsmanagement. Und bin jetzt, wie gesagt, schon seit 12 Jahren bei der Gewerkschaft.
0: 12 Jahre? Sie sind direkt in die Gewerkschaft reingegangen, sind jetzt Chef eben von Zürich und Schaffhausen. Was kann man da eigentlich werden in der Gewerkschaft? Was gibt es da für Karrieremöglichkeiten? Als Chef von der ganzen Unia Schweiz? Und dann ist aber ein Ende der Fahnenstange, oder was?
1: Ja, das wäre eine Möglichkeit, dass man, wenn man das als Karriere betrachtet, neu in die nationale Geschäftsleitung oder nachher sogar im
0: Kopfpräsidium als
1: anschaut. Für mich steht das überhaupt nicht im Vordergrund. Mir geht es darum, ein politisches Projekt aufzubauen. Mir ist es wichtig, dass wir eine starke Gewerkschaft haben. Eine Gewerkschaft, die kann ein Gegengewicht geben zu den Entwicklungen, die wir in der Gesellschaft haben. Dass wir schauen, dass die Abzocker nicht allzu stark werden. Dass wir faire Arbeit und Lebensbedingungen haben.
0: Sind Sie sehr erfolgreich in den letzten Jahren?
1: Ja, das ist ja so. Wir stehen natürlich starken Gegenkräften gegenüber, das ist ganz klar. Aber ich glaube, die Gewerkschaft Unia hat einige wichtige Erfolge können erzielen. Der letzte grosse ist der Abstimmungserfolg gegen Rentenklau beim
0: BVG. Über das reden wir nachher. Wir kommen dann dort an.
1: Und von dem her bin ich eigentlich überzeugt, dass wir auf einem guten Weg sind.
0: Okay. Wollen Sie eigentlich in die richtige Politik?
1: Das steht für mich bisher nicht zur Debatte.
0: Nicht Nationalrat,
1: ich habe das Gefühl, ich sei am richtigen Ort. Es ist mir wichtig, auch gewisse Kontakte zu der Basis zu haben und auch noch an der Front Arbeit zu können.
0: Das ist ja kein Gegensatz, das sagen die Politiker auch.
1: Und es gibt noch sehr viel zu tun bei der Gewerkschaft und von dem her steht das für mich im Moment nicht zur Debatte.
0: Aber jetzt weiss man, dass die Linken eigentlich ein echtes Personalproblem haben. Nicht, dass die Rechten das nicht haben, aber sie sind einer, das merkt man, sie lassen sich nicht unterbrechen, sie reden einen Satz von Anfang bis zum Ende und es tönt dann immer noch gut. Die Linken haben da ein echtes Problem. Da hätte man doch müssen zu ihnen herankommen und sagen, hey Roman, oder wie nennen sie euch, Genosse, oder wie heisst, du müsstest jetzt eigentlich in den Nationalrat gehen, damit einer dort vorne kann stehen, dass man mal zulässt.
1: Das ist bisher so, ist noch niemand zu mir gekommen. Aber wie gesagt, ich glaube, es ist auch nicht das, was auf der Traktandenliste steht. Für mich ist das Aufbauprojekt von der Union noch lange nicht zu Ende. Wir haben jetzt eine Fusion hinter uns, die doch organisatorisch sehr schwierig
0: war. Das war 2004, das war 6 Jahre
1: her. Und wir sind jetzt langsam in der Situation, wo wir das Potenzial, das in der Union steckt, werden können ausschöpfen. Und ich bin überzeugt, dass wir noch deutlich zulegen können, auch gerade in der Stadt Zürich, dass wir noch wichtigere Player auch im politischen Parkett können werden können. Und von dem her habe ich das Gefühl, die Arbeit geht mir so schnell nicht aus und ich mache den Job sehr gerne, den ich habe.
0: Ja, die Arbeit geht mir nicht aus, das ist so ein Allgemeinblatt. Wem geht schon die Arbeit aus? Aber die Frage ist, haben Sie eine Vision, dass Sie dann mal wirklich in die Politik einsteigen? Das hat Sie offenbar niemand gefragt, aber vielleicht können Sie ja anklopfen. Kommen Sie eigentlich aus einem sozialdemokratischen Elternhaus?
1: Nein, ich komme eigentlich nicht aus einem politischen Haus. Es ist so, mein Vater war unter anderem so ein bisschen in der Berner Liedermacher-Szene aktiv gewesen und hat dort auch sich so ein bisschen mit der Gesellschaft auseinandergesetzt in seinen Liedern. Von dem her würde ich mal sagen, sozial-kritischer Hintergrund, aber nicht eigentlich eine politische Familie. Das bin ich eigentlich mehr oder weniger reingerutscht, schon relativ früh. Ich habe 5. 6. Klasse auf Bücher lesen über die Kolonisierung von Afrika, was mich sehr fasziniert hat. Ich hatte schon damals relativ ausgeprägte Gerechtigkeitssinn und so bin ich Schritt für Schritt in die politischen Fragen hineingerutscht.
0: Okay, und Ihre Eltern finden das gut, was Sie machen?
1: Ja, die unterstützen das, auch wenn es für sie vielleicht teilweise eine Welt ist, die sie selber nicht so kennen. Aber es ist klar, die stehen hinter mir und das, da bin ich auch froh, dass es so ist.
0: Gut, Sie sind verheiratet, leben in Zürich, wie ein rechter Gewerkschafter am Zürichberg.
1: Das habe ich schon gedacht, dass dieser Punkt kommt. Zu meiner Verteidigung kann ich auch vielleicht einfach sagen, es ist ihre Wohnung vor einer Stiftung, sonst würde ich das gar nicht vermögen.
0: Also sonst hätten sie es auch nicht bekommen, wenn sie nicht Gewerkschafter
1: wären. Aber es ist richtig, dass dank dem immerhin immer wieder ein Uni-Auto am Zürichberg steht und so einen gewissen Kontrapunkt setzt zu all den anderen Fahrzeugen,
0: die
1: dort
0: umstehen. Wieso? Dort sind ja so die linken Würden tragen. Der Moritz Leuenberger wohnt nicht weit weg von ihnen. Das ist offenbar der Stil. Sie haben es einfach ein bisschen in jüngeren Jahren erreicht.
1: Man kann sich jetzt nicht darüber streiten, inwiefern der Moritz Leuenberger wirklich zu den linken Würdenträgern zu zählen ist oder nicht. Aber ich glaube, das ist ein Nebengleis von unserer Diskussion.
0: Überhaupt nicht, das ist das Zentrale. Aber das kommt erst noch. Zwischendrin machen wir ein bisschen Musik. Sie haben Musik mitgebracht. Zuerst haben sie eine Gruppe gebracht, die heisst Zürich West. Ist das ein Zeichen vom Minderwertigkeitskomplex der Berner? Sie sind Berner, dass sie ihre wichtigste Gruppe Zürich West getauft haben?
1: Ja, vielleicht ist es so eine feine Ironie auf die Selbstwahrnehmung von den Zürcher und Zürcherinnen. Aber auf jeden Fall ist es für mich als Berner ist es ein Gefühl von Heimat, wenn Zürich West läuft und eine ganz wichtige Band für mich.
0: Okay, das haben wir gehört. Und jetzt als nächster Titel, da kommt einer, der kommt nicht aus Zürich West, der kommt aus New Jersey. Das ist ungefähr so für New York wie Bern, Aarau für Zürich. Der heisst Bruce Springsteen. Warum?
1: Super Musiker und der Titel Working on a Dream ist eigentlich selbstredend.

0: Mein heutiger Gast ist der Roman Burger, Chef der Gewerkschaft Unia von Zürich und Schaffhausen. Working on a Dream haben Sie ganz bewusst als etwas dargestellt, was Ihnen wichtig ist. Warum setzen Sie sich mit den Träumen auseinander und nicht mit der Realität, Herr Burger?
1: Es ist beides natürlich. Man versucht ja von der Realität vielleicht ein Schritt weiterzukommen in die Richtung der Träume. Ich glaube, es ist ganz wichtig, auch gerade wenn man politische Arbeit macht, und da gehört ja Gewerkschaftsarbeit dazu, dass man irgendwo eine Vision hat, dass man wüsste, was man anstrebt. Und von dem her ist das eine wichtige Motivation, aber selbstverständlich haben wir auch den Kopf und den Gedanken durchaus in der Realität.
0: Also die wichtigen Wörter wie Vision, schon mehrfach gefallen, Gerechtigkeit auch mehrfach gefallen. Und da haben Sie sich eigentlich ohne irgendwelchen Grund anfangen, despektierlich äußern über den Moritz Leuenberg. Das ist doch Ihr Bundesrat.
1: Gut, ich habe ja immer den Vorteil, dass ich selber nicht Mitglied bei irgendeiner Partei bin, sondern wirklich mehr verstehe als Gewerkschafter. Und das erlaubt
0: Sie
1: mir.
0: Sind nicht in der SP?
1: Nein, bin ich nicht.
0: Muss man das nicht sein, wenn man Chef ist von einer grossen Gewerkschaft, Mitglied in der SP?
1: Nein, überhaupt nicht. Die Gewerkschaft Unia ist sehr unabhängig und natürlich haben wir sehr oft inhaltlich ähnliche Positionen wie andere Parteien, das ist ganz klar.
0: Aber Unia und Gewerkschaften und Sozialdemokraten haben das Gefühl, innerhalb der Sozialdemokraten gibt es eine ganz starke, retardierende, restaurative gewerkschaftliche Flügel. Und jetzt hört man, die sind nicht einmal dabei.
1: Der eine Teil von eurer Aussage ist richtig. Es gibt durchaus viele Angestellte und Mitglieder von unserer Organisation, die Mitglied sind in der SP. Ich selber bin es nicht. Und das erlaubt mir auch durchaus immer wieder halt auch mal einen kritischen Blick auf etwas werfen, was mir nicht so gefällt. Und es war auch nicht so gewesen, dass man beispielsweise mit dem Elmar Ledergerber oder so immer jemanden auseinandersetzen kann. Ich glaube, es tut gut, wenn man unabhängig ist, wenn man nicht nur auf Parteiinteressen Rücksicht nehmen muss, sondern wenn man wirklich den eigenen Job machen kann.
0: Aber trotzdem, man hat das Gefühl, ihr vertretet die gleiche Position, ihr vertretet beide die Arbeitnehmer. Da habe ich mich total geirrt jetzt offenbar.
1: Nein, natürlich nicht. Es gibt ganz viele Punkte Zusammenarbeit, das ist völlig klar. Und die SP und auch die Grünen machen ganz wichtige Arbeit auf der parlamentarischen Ebene, aber wir sind in dem Sinn von der Gewerkschaft einfach eine andere Geschichte und darum ist es auch nicht zwingend nötig, dass man beiden Orten dabei ist.
0: Und trotzdem fühlen Sie sich jetzt, obwohl Sie da auf eine Art und Weise die gleiche Schicht von der Bevölkerung vertreten, fühlen Sie sich jetzt nicht von Moritz Leuenberger vertreten?
1: Ja, für mich ist der Moritz Leuenberger, um einfach die kleine Klammer aufzutun, eher einer von diesen Politikern jetzt innerhalb auch von der SP, wo ich meinen persönlichen Eindruck habe, dass er ein bisschen den Kontakt zu der Basis und zu der Realität ein bisschen verloren hat. Ich habe nicht das Gefühl, dass er von den Bützern und von den normalen Leuten in diesem Land wahrgenommen wird, als Vertreter von innen sozusagen. Und das finde ich auch schade.
0: Und wie ist das bei der Frau Galmire?
1: Sicher ein bisschen mehr, aber ich finde auch bei ihr, je länger das im Bundesrat ist, desto unklar werden eigentlich gewisse Positionen und das finde ich schade. Ich fände es wichtig, dass man auch wenn man im Bundesrat ist, durchaus eine pointiertere Politik kann machen und nicht unbedingt muss weggehen von seinen eigenen Wurzeln. Und ja.
0: Aber ich habe immer auch den Eindruck, dass wenn Sozialdemokraten irgendwie ganz am Top an der Spitze angelangt sind, dann vergessen sie eigentlich, wo sie herkommen. Also warum sollen wir die überhaupt wählen?
1: Ja, weil es hat nichtsdestotrotz die einzige grosse politische Gegenkraft ist, auch, die sich
0: einsetzt. Sie sind ja keine Gegenkraft. Sie haben es gerade gesagt, sie sind gar keine Gegenkraft.
1: Für eine starke soziale Politik. Und das ist wichtig, dass es sie gibt. Und von dem her auch, wenn man in
0: diesen Widerspruch.
1: Auch wenn man nicht in allen Punkten einverstanden ist, ist es trotzdem wichtig, dass es sie gibt. Weil man muss sich ja überlegen, was ist die Alternative an die SVP wählen oder die Grünliberalen wählen, die ich finde, die vor allem mal grundsätzlich ein guter PR-Marketing-Gag ist, aber nicht wahnsinnig viel Inhalt dahinter steckt. Und vor allem, es ist ganz klar, das Interesse des normalen Volk wird sonst von niemandem vertreten. Und darum ist es wichtig, dass es eine sozialdemokratische Partei gibt. Und es ist aber auch wichtig, dass man sich mit ihr auseinandersetzt, auch wenn man nicht immer einverstanden ist.
0: Jetzt haben wir ja das Gefühl, dass Gewerkschaften, das sind wirklich die den Karren wollen, nicht weiterziehen wollen, die Zeit nicht erkennen wollen, dass sich alles verändert hat, sondern immer noch gleich weitermachen wie vor 100 Jahren. Kürzere Arbeitszeiten, früher das Pensionierungsalter, keine Sonntagsarbeit, kein Läden offen. Einfach nein, nein, nein. Und irgendwie passt das gar nicht mehr so in die heutige Zeit. Und das ist eigentlich der Grund, dass eben so neue Parteien, sie haben sie genannt als PRG, haben sie bezeichnet, grünliberal, und die Grünen einfach mehr zulassen. Zugriff haben, weil die Leute das Gefühl haben, da passiert irgendwie etwas, was mit der heutigen Zeit auch etwas zu tun hat.
1: Ich teile den Eindruck überhaupt nicht. Also erstens mal sagen auch Gewerkschaften nicht einfach nur Nein, sondern machen auch klare Vorschläge. Ein Beispiel dafür ist die Mindestlohninitiative, die wir werden lancieren.
0: Eben, das ist ein offensives Projekt,
1: was darum geht, dass man die Lohnschere, die in den letzten Jahren extrem auseinandergegangen ist, wo oben immer extremer abgezockt wird und unten die Leute müssen den Gürtel länger schnallen, dass man das wieder ein bisschen entgegenwirken kann, dass man zumindest von dem Lohn, wo man verdient, doch leben kann. Das ist ein wichtiges Projekt. Und wenn ich einfach die aktuellen politischen Auseinandersetzungen anschaue, sei das beim Rentenklau, sei das beim Kahlschlag, jetzt bei der Arbeitslosenversicherung, dort stelle ich einen sehr, sehr grossen Rückhalt in der Bevölkerung fest. Und ich glaube, es zeigt auch, dass Gewerkschaften sehr nach dem Puls der Leute sind. Ich meine, unsere Teams jeden Tag an den Arbeitsplätzen, in den Gesprächen, direkten Gesprächen mit den Leuten. Und wir glauben, sie relativ nach dran kennen die Sorgen der Leute.
0: Ja, sie machen Klientenpolitik. Und bei dieser ganzen Geschichte mit dem Rentenklau haben sie natürlich alle älteren Leute, das sind nicht unbedingt ihre Gewerkschaften, auf der Seite gehabt. Die haben gesagt, damit habe ich mehr im Portemonnaie. Und das geht dann langfristig zulasten von ihren jungen Gewerkschaften.
1: Nein, da beim Rentenklau ist es sehr offensichtlich darum gegangen, lässt man weiterhin zu, dass sich private Versicherungen bedienen, wie in einem Selbstbedienungsladen in der beruflichen Vorsorge, und dass die da Milliardenentschädigungen pro Jahr abzügeln, während die Arbeitnehmer das Leben lang eingezahlt haben. Und die Frage ist, wie viel bekommen sie von diesen Geldern von ihrem Leben wieder zurück? Und man kann ganz simpel mathematisch nachweisen, dass man das durchschnittliche Lebensalter jetzt in der Frage vom BVG ist deutlich tiefer als das, was mathematisch müsste sein, in der Rentenberechnung. Und von dem her gibt es absolut keine Grundlage, die rechtfertigen würde, dass der Rentenklau oder die Rentenkürzung jetzt nochmal wäre. Darum ist sie ja hochkanzbach abgeschickt worden vom Volk, weil man nicht bereit ist, dass auf der einen Seite die Versicherung ihr Big Business drin machen und auf der anderen Seite das normale Volk soll zahlen, indem sie gekürzte Rente haben.
0: Ja gut, aber eben, wie erwähnt, die einfach direkt profitieren, die haben sie auf ihre Seite gebracht und damit haben sie aber ihr konservatives, rückwärtsgewandtes Image, das sie haben als Gewerkschafter, haben sie nicht können ändern. Ist es nicht so, dass Gewerkschafter generell in den letzten 20, 30 Jahren an Einfluss verloren haben? Auch wenn sie so einen tollen Mann, so einen tollen Sprecher haben, wie sie das sind.
1: Ich nehme genau eigentlich das Umgekehrte wahr. Als ich vor 12 Jahren bei der Gewerkschaft angefangen habe, da hat es noch so Ratschläge von Kommentatoren in den Medien wie «Löset euch doch auf» und «Engagiert euch als Berufsberater». Und ich glaube, Gewerkschaften sind heute aus dem politischen Leben, aus dem öffentlichen Leben nicht mehr wegzudenken. Man kann schauen, es gibt so periodische Umfragen in der Vertrauenswürdigkeit, wo Gewerkschaften extrem hoch sind, vor dem Bundesrat, vor allen politischen Parteien.
0: Sind das Umfragen, die Sie selber in Auftrag haben?
1: Und insbesondere auch bei den Leuten aus der höheren Bildungsschichte sehr eine hohe Akzeptanz und eine Glaubwürdigkeit haben. Und ich bin überzeugt, dass gerade die Uni in den nächsten Jahren noch verstärkt wird in der Lage, sie auch auf dem politischen Parkett eine Rolle zu spielen und die soziale Frage zu stellen. Weil es ist offensichtlich, wir haben eine zunehmende Verteilungsungerechtigkeit, wir haben eine zunehmende Schere, die auseinandergeht, wir haben eine Entwicklung, dass oben kassiert wird und das Volk die Rechnung zahlt. Und da machen die Leute nicht mit und da kann die Gewerkschaft ganz, ganz eine wichtige Gegenkraft sein.
0: Warum verliert denn die SP, die trotzdem auf eine Art und Weise doch ihre Partei ist, auch wenn das bei ihnen irgendwie ein bisschen mit Beisshemmungen angeschaut wird. Es gibt eben den grossen Gewerkschaftsflügel innerhalb der SP. Warum verlieren die laufend? Dann gerade in dieser Zeit, wo sie so sagen, wo sie so stark sind.
1: Ja, von mir aus gesehen dürfte die SP gerade im Moment durchaus auch noch ein bisschen pointierter und klarer auftreten und manchmal schon mit einer grösseren Hartnäckigkeit. Ich finde, man tut sich ein bisschen zu sehr auf die parlamentarische Arbeit fokussieren. Und vielleicht ist man sehr stark in den Dossiers und in den Kommissionen, aber irgendwo hat man ein Stück weit auch ein bisschen den Kontakt zum normalen Volk verloren. Und wenn ich jetzt in der Partei verantwortlich wäre, dann wäre mein Ansatz, versuchen zu schauen, dass man wieder näher an die Leute hergeht.
0: Hergeht,
1: dass man zusammen mit den Leuten, sei das in den Quartieren, in den Dörfern, in den Städten, versucht, etwas auf die Beine zu stellen und mehr in der Logik von einer politischen Bewegung als von einer parlamentarischen Partei operieren. Und dann bin ich überzeugt, dass es auch möglich ist, wieder mehr Stimmen zu holen an den Wahlen.
0: Also Sie machen ja einmal im Jahr den wirklichen Kontakt mit der Basis, mindestens offiziell, ist der 1. Mai, der grösste Flop aller des Jahres in Zürich, sind Sie verantwortlich, Hauptveranstalter dort. Und ganz Zürich hat immer Angst vor Ihrem grossen Tag, wo Sie die Massen mobilisieren. Tun Sie mal etwas über den 1. Mai sagen, Herr Burger.
1: Es gibt zwei Sachen zu sagen über den 1. Mai. Auf der einen Seite ist es der einzige Feiertag weltweit, wo gleichzeitig in allen Ländern quer über alle Kontinente gefeiert wird und wo ganz eine hohe Bedeutung hat für die Arbeitnehmenden, weil man, das ist wirklich ein Tag ist, wo man Anliegen, die wichtig sind für die Arbeitnehmenden,
0: kann thematisieren. Das ist einfach ein Tag, wo man picknicken kann, wenn schönes Wetter ist.
1: Und wo wir auch Millionen von Leuten haben, die auf die Strasse gehen mit ihren Anliegen. Auf der anderen Seite haben wir hier die Situation in Zürich, dass seit Jahren Krawalltouristen kommen aus der ganzen Schweiz, teilweise aus dem Ausland, die den Tag missbrauchen, um irgendwelche Steine zu werfen. Das ist völlig eine apolitische Geschichte. Und da haben wir unsere grösste Mühe. Das finden wir total daneben. Da versuchen wir alles dafür zu machen, dass man das kann verhindern kann, aber es ist nicht ganz so einfach. Und wir sind vor allem jetzt so nach dem letzten 1. Mai nochmal dran, uns zu überlegen, was sind unsere Möglichkeiten, um das so gut wie möglich eindämmen zu können. Weil das ist ganz klar, wir wollen das nicht. Die Ausschreitungen sind absolut deplatziert, haben nichts mit dem 1. Mai zu tun. Und es kann nicht sein, dass es so weitergeht.
0: Ja, das hören wir doch seit x Jahren, das gleiche Lied. Also mit dem kommen sie da nicht so leicht weg, wenn sie es so schön uns einträufeln wollen. Sie haben das nicht im Griff und ihre Basis ist dort eigentlich auch nicht vertreten. Es sind ja vor allem ausländische Gruppen und Chaoten. Aber wo sind denn die Schweizer Arbeiter, die 200'000, die sie vertreten? Die sind sicher nicht an ihrem Umzug, an ihrem Fest.
1: Also jetzt müssen wir schon noch ein bisschen präziser sein. Also wir haben ja seit Jahren eigentlich einen friedlichen Umzug. Von diesem Umzug aus hat es noch nie irgendwelche Probleme gegeben. Das ist eine ganz friedliche Kundgebung, die einen klaren politischen Inhalt hat. Und die Ausschreitungen finden ja in einem anderen Stadtteil statt mit anderen Leuten. Und dort sind tatsächlich nicht unsere Mitglieder. Und das macht es ja schwierig für uns, das wirklich können, in den Griff zu bekommen oder zu steuern. Wir können das nur indirekt beeinflussen. Wenn sich Leute irgendwo in dieser Stadt treffen, zum randalieren, dann haben wir sehr beschränkte Einflussmöglichkeiten. Aber gerade die Uni hat sich in den letzten Jahren sehr stark dafür eingesetzt, dass man alles Menschenmögliche tut, um die Ausschreitungen können, möglichst zu verhindern, indem dass man beispielsweise das Fest verschoben hat, indem dass wir, was uns viel Kritik eingetragen hat, dafür ist, dass man das Fest gekürzt hat, wir haben die Route verändert, wir haben die Kundgebung verkürzt.
0: Hat damit alles nicht genützt?
1: Das ist nicht wahr. Wenn man die Auseinandersetzungen anschaut, und vor allem wenn man die Schadenssummen anschaut, dann muss man ganz klar feststellen, dass man seit 3 Jahren abnehmende Tendenz hat.
0: Ja, warum? Weil die Polizei einfahrt, stärker und früher, nicht weil sie etwas Besseres gemacht haben.
1: Das hat mit unserem Konzept zu tun. Wir sind in enger Absprache gemeinsam mit der Polizei dafür zu schauen, dass man es so konzipieren kann, dass die Polizei möglichst optimal ihre Arbeit machen kann. Aber es ist ein Irrglaube, dass die Polizei jetzt in diesem Jahr einfach zuerst mal richtig eingefahren ist, sondern es hat auch damit zu tun, dass wir seit Jahren darauf hinwirken, dass die wenigen Kräfte, die hier randalieren, dass die extrem isoliert sind und dass die Polizei Freiraum hat, ihre Arbeit können zu machen. Darum haben wir die Kundgebung verschoben, darum haben wir das Fest verschoben und es wirkt. Und wir haben immer gesagt, es wird Geduld brauchen, aber ich bin überzeugt, dass wir das noch weiter eindämmen können und dass wir auch in Zürich wieder zu einem friedlichen 1. Mai kommen.
0: Es hat Hunderttausende von Franken gekostet. Die schönen Reden, wie Sie sie jetzt gehalten haben, hören wir seit Jahren. Wäre es nicht ehrlicher, wenn Sie sagen, nein, das funktioniert in dieser Art und Weise nicht. Marschall, wir machen jetzt mal ein-, zweimal den ganzen traditionellen Umzug, der vor allem von kurdischen, türkischen und anderen Gruppen benutzt wird, nicht mehr, um diesen Chaoten, die Ihnen sicher nicht lieb sind, nicht einfach den Vorwand zu geben. Das wäre doch irgendwie mal vorwärts denken. Und nicht einfach sagen, ja, wir schauen das schon noch einigermaßen gut an.
1: Nochmal, die ganzen Ausschreitungen haben ja rein geografisch absolut nichts mit der 1. Mai-Kundgebung zu tun.
0: Aber das ist ein bisschen feig. Das ist ein bisschen feig, wenn Sie das sagen.
1: Nein, die 1. Mai-Kundgebung findet auf dem Bürkliplatz statt. Wir haben das rausgenommen aus dem Kreis 4 ganz bewusst und die Ausschreitungen finden im Kanzleiareal statt. Und das ist eine Illusion.
0: Was ist auf dem Kanzleiareal? Warum ist dort?
1: Weil dort irgendwelche komischen Splittergruppen aufrufen, dass man sich dort trifft.
0: Nein, weil sie dort
1: und
0: das Fest
1: unter anderem,
0: haben.
1: Nein, das ist nicht wahr.
0: Wer hat denn dort das Fest?
1: Das ist nicht wahr. Das sind irgendwelche Splittergruppen, die sich dort treffen. Die Gewerkschaft hat ganz bestimmt kein Fest auf dem Kanzleiareal. Auch das 1. Mai-Komitee hat kein Fest auf dem Kanzleiareal.
0: Wer hat denn das Fest?
1: Und die Leute die würden sich treffen dort, ob jetzt Gewerkschaften durch die Stadt ziehen oder nicht. Und das ist ja der Punkt, was für uns so schwierig macht.
0: Aber wer hat denn ein Fest auf dem Kasernenareal? Jetzt komme ich überhaupt nicht raus. Es ist ein Fest auf dem Kasernenareal. Sie sind es nicht, das 1. Mai-Komitee ist es nicht, ist der Heilige Geist.
1: Nein, das Erstmai-Komitee hat das Fest auf dem Kasernenareal. Aber der Treffpunkt von den Ausschreitungen ist das Kanzleiareal. Und die Nähe, die ist ein Problem. Und darum haben Gewerkschaften darauf hingewirkt, dass das Fest nicht mehr gleichzeitig wie die Kundgebung stattfindet. Dass es die Vermischung nicht gibt. Dass die wollen, Krawall produzieren, dass sich die nicht aufs Festgelände zurückziehen und sich dort verstecken. Und die Taktik, die hat in den letzten Jahren dazu beigetragen, dass die Polizei einfacher ihre Arbeit machen kann. Und darum ist es auch ein Verdienst der Gewerkschaften, dass man insbesondere was die Schadenssumme betrifft, in den letzten Jahren eklatante Fortschritte hat gemacht in Bezug auf die Eindämmung von diesen Krawallen.
0: Also, Herr Burger, Sie scheinen ja nicht so ein Gewerkschaftsbetonkopf zu sein. Und trotzdem sollten Sie doch zur Kenntnis nehmen, dass in der Allgemeinheit der 1. Mai für Gewerkschaften rein PR-mässig ein Desaster ist. Und dass das, was Sie da jetzt sagen, so da die Pflasterli drauflegen und man macht ein bisschen anders und so, nicht hilft, das tut das Image von Ihrer Gewerkschaft beschädigen. Da müssen Sie sich doch etwas mehr und etwas Besseres einfallen lassen.
1: Da bin ich mit euch einverstanden, dass wir ohne einen höheren Preis zahlen für die Krawalltouristen, die da aus der ganzen Schweiz anreisen und den 1. Mai missbrauchen. Und darum wir selber das grösste Interesse daran haben, dass es aufhört. Wir sind aktiv dran. Ich sage einfach, es ist ein Problem, das sich nicht innerhalb von kurzer Zeit lassen lösen.
0: 20 Jahre mindestens.
1: Weil es ist klar, wenn sich Leute, die die Ausschreitungen suchen, extra für das Anreisen irgendwo in dieser Stadt treffen wollen, dann können wir das nicht einfach per se verhindern. Und wir müssen zusammen mit den anderen Player müssen wir sehr genau überlegen, was können wir machen. Aber es gäbe ja zum Beispiel auch die Frage, warum dass die Stadt nicht heftiger interveniert, dass man auf dem Kanzleiareal, wo ein Stadtgebiet, also ein Stadtareal ist, warum dass es möglich ist seit Jahren, dass sich die Leute dort treffen, das sind Geschichten, die wir als Gewerkschaft nicht beeinflussen können.
0: Das heisst, sie fordern mehr Polizeieinsatz und ein bisschen härterer Polizeieinsatz. Auch nur eine spezielle Haltung für eine Gewerkschaft, weil sonst immer von Polizeibrutalität redet.
1: Nein, es geht ja nicht nur um einfach härter und brutaler Polizeieinsatz, aber man muss sich die Frage sicherstellen, warum ist es möglich, dass man die Besammlung seit Jahren auf dem Kanzleiareal macht und die Stadt dort ein Stück weit zuschaut. Das verstehe ich nicht ganz. Und wie gesagt, wir müssen jetzt nochmal auf den nächsten 1. Mai schauen, wie können wir noch mehr in die Richtung schaffen, dass die Krawalltouristen möglichst keine Chance haben, sich entfalten. Ich bin überzeugt, wenn man die letzten 3 Jahre anschaut, wenn man die Schadenssummen anschaut, es ist einiges gegangen. Die Schäden sind heute deutlich kleiner. Personen, die sich beteiligen, sind deutlich weniger. Selbst NZZ hat am Schluss müssen feststellen, es hat eigentlich mehr Medienschaffende und Gaffer gehabt, als Leute, die sich tatsächlich beteiligt haben. Aber es muss weitergehen.
0: Und unser Ziel ist
1: ein friedlicher 1. Mai. Unser Ziel ist, dass der Krawalltourismus aufhört und daran werden wir weiter arbeiten.
0: Was hat das Stadt gekostet, der 1. Mai?
1: Ich habe keine Einsicht in die Bücher der Stadt. Ich habe eine Summe gehört von etwa 700'000 Franken.
0: Habe ich auch gehört. Und die zahlen Sie aus Ihrer Kasse? So wie die Fußballclubs jetzt auch müssen verantwortlich sein für Polizeiaufgebot, wenn Schäden entstehen nach Spiel, wo es Krawall gibt, sollten Sie doch auch für das aufkommen, oder? Weil das ist ja die Ursache, der Ausgangspunkt.
1: Es ist eben genau nicht, gerade im Fall vom 1. Mai ist es aber überhaupt nicht die Ursache, sondern das würde selbst bei mir auf eine 1. Mai-Kundgebung, auf die friedliche 1. Mai-Kundgebung würde verzichten, würde das genau gleich weitergehen, die Auseinandersetzungen. Weil der Aufruf, der findet statt, das Fest auf dem Kanzleiareal vom sogenannten revolutionären Aufbau, das findet statt und von dem her ist es nicht so, dass die Ausschreitungen irgendetwas mit der 1. Mai-Kundgebung zu tun haben. Aber nur ein Wort zu der Überwälzung der Kosten. Wenn man das machen würde, dann würde man de facto das Recht, das Demonstrationsrecht und damit ganz ein wichtiges Demokratierecht abschaffen. Es könnte sich keine Organisation das Risiko leisten, eine Demo zu machen, wo man nicht weiss, wer kommt. Das ist anders als in einem Fußballspiel, wo der Fußballclub einmal ganz klar wirtschaftliche Einnahmen generiert, indem das eintrittsalt wird und er kann entscheiden, wer in das Stadion hineingeht, indem sie entweder Leute ein Ticket verkaufen oder nicht. Eine Demonstration hat man nicht unter Kontrolle, wer sich zum gleichen Zeitpunkt in der Stadt bewegt. Es hat keinen wirtschaftlichen Hintergrund, es wird kein Eintritt verlangt oder irgendetwas. Und wenn irgendwo in einem anderen Stadtquartier gleichzeitig Leute das Gefühl haben, sie müssen auch noch Steine werfen, was absolut inakzeptabel ist aus unserer Sicht, kann man nicht einfach nachher sagen, Gewerkschaften sind für das verantwortlich.
0: Klingt gut, aber ist gleich nicht ganz schlüssig für mich. Machen wir Musik zwischen denen. Was ist der nächste Titel?
1: «The Story» heisst der Song und kommt von der Brandi Carlile, Singer-Songwriterin aus den USA.

0: Bei mir im Studio ist der Roman Burger von der Gewerkschaft Unia. Und wenn man so ein bisschen durchschaut, was er alles schon gesagt hat, sind mir zwei Sachen aufgefallen. Ich will sie kurz vorlesen. Ein Zitat von ihm: Schweizer Arbeitnehmer sind zu brav und zu der UBS Verbrecher mit einer kriminellen Energie. Welche von diesen beiden Aussagen macht Ihnen am meisten Sorgen?
1: Beide in Kombination. Weil wir haben,
0: Ihre Arbeiter sind schlimmer oder die Verbrecher von der UBS?
1: Nein, es war die Frage, was macht mir mehr Sorgen? Wer schlimmer ist, die Antwort ist relativ schnell gegeben. Aber wir haben eine kleine Kaste von Abzockern, von wirklich Verbrechern im Anzug mit einer kriminellen Energie.
0: Verbrecher? Das ist also noch...
1: Ja, wenn man schaut, was die Typen anrichten weltweit, ich meine, die einen hocken in den USA im Gefängnis, die anderen drohen Monsterprozesse, bei der dritten muss der Bundesrat eilen und irgendwie das Gesetz zurecht biegen, dass man sie rausholen kann. Aber nicht nur das, wenn man schaut, wie sie die soziale Gerechtigkeit unterhöhlen und auch den Zusammenhalt von der Gesellschaft gefährden mit ihrer Abzockerei, dann findet es effektiv, da läuft etwas ganz Gefährliches. Und wenn man schaut, wie sich die selber bedienen, Milliarden Bonis zuschauen, dann muss ich sagen, das hat einfach mit normalen Machenschaften nichts mehr zu tun. Das ist inakzeptabel. Und jetzt komme ich zu der Verbindung, wo ist das Problem mit den braven Arbeitnehmenden. Ich denke, die Arbeitnehmenden in der Schweiz müssen lernen, sich mit mehr zu wehren. Weil von selber wird das nicht aufhören. Politik ist zu wenig entschlossen dahinter. Es gibt viele Parteien, die eigentlich ein Interesse daran haben, dass alles weiterläuft wie bisher. Und von dem her ist es zwingend nötig, dass man sich halt, wenn man mit diesen Auswirkungen konfrontiert ist, dass sich die Arbeitnehmenden organisieren, dagegen wehren. Und dann bin ich überzeugt, dass sieht auch einiges in diesem Land wieder anders
0: aus. Aber warum machen Sie es denn nicht, Herr Burger? Sie wollen sie offenbar radikalisieren, motivieren etc. Sie haben dann nochmal gesagt, der absolute Arbeitsfrieden gehört in der Schweizer Vergangenheit an. Aber die wollen eigentlich nicht streiken. Mitarbeiter oder ihre Mitglieder?
1: Also radikalisieren, nicht in dem Sinn, aber das Bewusstsein schaffen, dass man für seine eigenen Rechte, für seine eigenen Anliegen muss einstehen, das ist eigentlich etwas Urdemokratisches und dass es nicht einfach sein kann, dass man das irgendjemandem delegiert und nicht den Gewerkschaftsfunktionären, sondern dass sich die Basis bewusst ist, dass sie sich selber müssen engagieren und das kann auch mal bedeuten mobilisieren oder sogar hin zu einem Streik. Aber es ist klar, dass es darum geht, dass man gerechtfertigt die Anliegen von den Arbeitnehmenden kann effektiv vertreten. Und daran, denke ich, ist überhaupt nichts radikalisiert. Und man sieht in der aktuellen Wirtschaft, eigentlich seit 30 Jahren, seit der Neoliberalismus mit dem Reagan, mit der Thatcher, da der grosse Erfolgszug angetreten hat, dass es das Motto immer mehr geheissen hat, unter den Gürtel länger schnallen, oben abzocken. Und dem muss man entgegentreten. Und dem können nur mobilisierungsfähige Gewerkschaften entgegentreten. Ja. Und darum kann es auch nicht mehr sein, dass man einen absoluten Arbeitsfrieden hat, wo konkret heisst, egal was passiert, die Gewerkschaft wehrt sich nicht. Und die Logik ist absolut überholt. Eine Gewerkschaft, die heute nicht fähig ist, sich zu wehren und sich zu engagieren für ihre Mitglieder, die hat keine Daseinsberechtigung mehr.
0: Okay, und das heisst, hier und da müssen Sie es zeigen, dass Sie es auch schaffen. 2007 in Zürich haben Sie einen kleinen Streik gehabt. Bauarbeiter machen ein bisschen Flaggen gekisst, um zu zeigen, wir sind auch in der Lage dazu. Hat das irgendwie auch Ihr Selbstbewusstsein ein bisschen gestärkt? Sie sind ja dort so als der grosse Streikführer auftreten.
1: Ich meine, der Vorwurf, der kommt ja immer wieder, egal wo es zu einem Streik oder zu einem Arbeitskampf kommt, dass es dort nur um Profilierung geht. Aber da kann ich ganz klar sagen, kein einziger Arbeitnehmender, den ich kenne, würde fahrlässig in einen Streik treten. Es ist immer eine schwierige Entscheidung. Man geht in einen Konflikt rein mit einem eigenen Arbeitgeber, geht auch ein gewisses Risiko ein. Und wenn man nicht sehr überzeugt ist, dass das Anliegen, das man dafür kämpft, einem sehr wichtig ist, dann wird niemand sich dazu bringen, irgendwo in einen Streik zu treten. Und gerade im 2007, 2008 da haben x-tausend Bauarbeiter in der ganzen Schweiz gestreikt. Dort ist es um einen Gesamtarbeitsvertrag gegangen im Bauhauptgewerbe. Wenn der weggefallen wäre, gäbe es auf dem Bau keine Mindestlöhne mehr, keine obligatorische Krankentaggeldversicherung mehr und. Und darum ist es extrem existenziell gewesen, dass sich Bauarbeiter gewehrt haben. Und es ist sicher ein gutes Signal gewesen, dass man sich gewehrt hat, dass man den Gesamtarbeitsvertrag verteidigen konnte. Und das zeigt eben, dass eine starke Gewerkschaft auch etwas erreichen kann.
0: Aber hier und da muss man wieder mal einen Streik machen, um an die eigenen Leute zu wecken und b, den Arbeitgeber zeigen, die Möglichkeit besteht immer noch.
1: Ich glaube, wir müssen die Streiks gar nicht suchen. Es gibt in der aktuellen Wirtschaftssituation so viele Geschichten, die nicht super laufen. Firmenschließungen trotz guten Gewinnen, die gemacht werden, oben abzocken und immer mehr zutun. Da gibt es so viele Geschichten, wo sich die Leute müssen wehren, dass man die gar nicht muss suchen. Aber es ist klar, dass es wichtig ist, dass die Leute sehen, wenn man sich wehrt, wenn man sich gewerkschaftlich organisiert und sich einsetzt, dann kann man etwas erreichen, dann kann man die Kräfteverhältnisse ein bisschen verändern und dann kann man vielleicht letztendlich auch ein Stückchen mehr soziale Gerechtigkeit herstellen.
0: Aber die Abzockerinitiative kommt ja nicht von der Gewerkschaft, sondern von einem Unternehmer. Sind sie einfach irgendwie ein bisschen eingetöst?
1: Die Frage ist ja auch, was die Abzockerinitiative am Schluss ganz genau bewirkt. Ich glaube, die Abzockerinitiative, die ist psychologisch ein sehr wichtiges Momentum jetzt in der politischen Landschaft.
0: Und damit ist es wichtig? Psychologie ist auch wichtig?
1: Das ist absolut so, weil damit eigentlich der ganze Unmut in der Bevölkerung gegenüber einem Abzocker kann sich kristallisieren und zum Ausdruck gebracht werden. Inhaltlich bin ich aber überzeugt, dass die Minderinitiative Probleme, die wir haben, überhaupt nicht werden lösen. Es hat sich jetzt nicht zuletzt gerade bei der Credit Suisse gezeigt, an der GV vor ein paar Wochen, dass selbst Aktionäre mit absolut unverschämten Boni von bis zu 90 Millionen für eine einzelne Person einfach durchwinken. Und von dem her sehe ich Lösungen viel eher in einer Initiative wie 1 zu 12, wo man den untersten Lohn in einem Betrieb zum obersten Lohn in einem Betrieb irgendwo in ein sinnvolles Verhältnis setzt.
0: Glauben Sie nicht ernsthaft, dass so etwas je umgesetzt würde, oder?
1: Es muss in die Richtung gehen. Es kann ja nicht sein, Herr Schawinski, dass wir eine Situation haben, wo der oberste Chef von einer Unternehmung am Schluss irgendwie 1500 Mal so viel verdient wie der normale Angestellte in diesem Betrieb. Das untergrabt oder Zusammenhalt in dieser Gesellschaft. Weil gerade das Fundament von einer Demokratie ist eine minimale soziale Gerechtigkeit, dass eine Mehrheit in diesem Land das Gefühl hat, irgendwo stimmen die Verhältnisse. Und wenn sich einfach eine kleine Elite schamlos bereichert und der Rest immer schwierigere Ausgangslage hat, dann wird die Grundwerte von der Demokratie unterhalten. Das kann nicht so weitergehen und da braucht es Lösungen.
0: Da bin ich absolut einverstanden, aber 1 zu 12, das mechanistische Prinzip, das dann auch umgangen werden kann, wie bei den Abzockerinitiativen mit anderen Massnahmen, das wird doch nie eine realistische Chance haben. Und da frage ich mich, ob Sie nicht etwas Gescheiteres irgendwie gefunden haben, wo Sie können gut finden können.
1: Es braucht ein ganzes Paket von Massnahmen und es ist klar, jede Vorlage, da kann man immer sagen, es hat Vor- und Nachteile und man kann sie vielleicht unterlaufen. Aber ich bin überzeugt, dass die SC12-Initiative einen wichtigen Diskussionsbeitrag leistet, auch im politischen Diskurs. Was ist eine sinnvolle Lohnschere innerhalb eines Betriebs? Und es ist ja nicht so, dass sich die Abzockerei nur auf die UBS und auf die CS beschränkt. Wenn man die Lohnentwicklung im Management von normalen KMUs anschaut, dann muss man sagen, es wird auch immer extremer, selbst bei Firmen, die Mühe haben in der Wirtschaftslage, wird oben schamlos zugegriffen. Und es braucht die Fragestellung, was ist eine Lohnschere, die vertreibt ist, die akzeptiert wird. Aber es braucht zusätzlich weitere Massnahmen. Es braucht zum Beispiel ganz klar jetzt endlich mal eine Steuer auf diesen unverschämten Bonis als Beispiel. Es braucht eben auch für die Leute, die unten eine Skala von den Einkommen stehen, braucht es einen Schutz, darum die Mindestlohninitiative. Und es braucht am Schluss das Gesamtpaket, damit wir die Situation in den Griff bekommen. Und es ist klar, wir werden nicht alles allein machen können. Da wird es auch noch internationale Abkommen und Vorgehensweisen brauchen. Aber wir sehen ja zum Teil, dass das Ausland schon viel weiter ist als die Schweiz. In der Schweiz muss man feststellen, dass seit dem Crash 2008, wo die Banken mehr oder weniger wie ein Kartenhaus zusammengestürzt sind, das sich praktisch nicht verändert hat.
0: Sind sie zusammengestürzt? Ah, habe ich jetzt nicht erfahren. Können Sie mir noch etwas darüber erzählen, wie sie zusammengestürzt sind? Ich habe das Gefühl, die haben die Schalter immer noch offen.
1: Ja gut, sie haben die Schalter offen, dank dem, dass der Steuerzahler irgendwie 78 Milliarden eingeschossen hat.
0: Ja, aber und darum, die Sprüche finde ich jetzt einfach ein bisschen daneben, wenn sie sagen, Verbrecher, Banken sind zusammengestürzt etc. Ich glaube, die Rhetorik müssen sie irgendwie den Fakten anpassen. Die Banken haben überlebt dank Staatshilfe und jetzt wären wir eigentlich dran, um irgendwelche neue Regulatorien zu schaffen, damit das nicht mehr passiert. Und irgendwie hat man das Gefühl, es wird ja wieder verwettelt und die Gewerkschaften sind da nirgends gesehen oder haben da überhaupt keinen Einfluss.
1: Es ist klar, dass wir, die eben als Gewerkschaft fungieren, nicht in dem Sinne eine politische Partei sind, die sich im Parlament in dieser Frage einbringt, dass wir nicht ganz gleich nach dran sind wie eine Partei, das ist völlig klar. Aber die Faktenlage ist schon die, dass die Banken, die wären zusammengekracht, wenn nicht der Staat und damit der Steuerzahler weltweit eingeschritten wäre und die gerettet hat. Und zwar mit gigantischen, absurden Summen.
0: Das müssen Sie nicht erzählen, das wissen wir alle.
1: Und das Interessante ist ja aber, dass nach wie vor diesen Banken Geld zum Nulltarif zur Verfügung gestellt wird, wo die Steuerzahler weltweit zahlen. Mit dem Gratisgeld Banken jetzt wieder im gleichen Casino, was sie vorher fast in Ruin geritten hat, wieder Gewinne erzielt werden und eigentlich mit dem Geld, das der Steuerzahler zur Verfügung stellt, jetzt Milliardenbonis ausgezahlt werden. Und da kann man doch einfach nicht sagen, das sei in Ordnung. Und darum halt auch die relativ deutlichen Worte. Sie finden doch, das geht richtig daran, dass es ein Verbrechen vielleicht nicht nach Strafgesetzbuch ist, aber es ist auf jeden Fall an der Moral und an der Demokratie betrachtet, ist es einfach nicht in Ordnung.
0: Ich glaube, Ihre Rhetorik ist zum Teil einfach ein bisschen ausufernd, wenn Sie da sagen, Banditen vom Piratenplatz tönt noch gut, noch kreativ, aber irgendwie kommt das nicht so ganz an. Weil Ihr Argument, das Sie da eigentlich vertreten, wo viele Leute würden unterstützen, heisst ja Gerechtigkeit. Es kommt immer wieder Gerechtigkeit. Aber Gerechtigkeit müsste ja noch definiert sein. Was der eine als gerecht anschaut, sieht der andere als ungerecht an. Und Sie tun das so ein bisschen verabsolutieren.
1: Darum habe ich ja vorher gesagt, es braucht eine Situation, die von einer stabilen, grossen Mehrheit als einigermaßen gerecht angeschaut wird. Das ist natürlich so, es gibt keine absolute Gerechtigkeit, aber ich glaube schon, dass es ein Empfinden gibt von einer überwältigenden Mehrheit, wo das, was jetzt passiert und die ganze Abzockerei nicht mehr als gerecht erachtet oder so nicht als gerecht erachtet, wenn die Bevölkerung Zechen zahlt für die ganze Wirtschaftskrise, wo ein paar wenige uns eingebrockt haben mit einer unermesslichen Gier. Und von dem her, glaube ich, braucht es einfach ein Stück weit eine Verteilgerechtigkeit. Es braucht irgendwo eine Diskussion darüber, was ist der Unterschied zwischen dem, was die Ärmsten und dem, was die Reichsten haben. Und das betrifft sowohl die Diskussion innerhalb von der Schweiz, aber auch weltweit. Wir haben dort einen gewaltigen Spagat, der auseinandergeht innerhalb von der Schweiz, aber auch weltweit. Und das kann so nicht weitergehen.
0: Das kann so nicht weitergehen, aber es geht weiter und die Diskussion findet nicht erst jetzt statt, die findet immer statt. Und statt dass der SP gönnt und die Gewerkschaften gönnen, gönnt jetzt der SVP. Sie müssen doch eigentlich verzweifeln. Können Sie überhaupt schlafen, Herr Burger?
1: Ja, das muss man können. Sonst würde man sehr schnell ziemlich übernächtigend aussehen. Und das kann es ja letztendlich auch nicht sein. Aber es ist klar, die SVP hat sich können, selbst in dieser Krise profilieren, indem sie eben nicht auf die Ursachen eingeht von diesem Problem, wo sie ja mitbeteiligen sind in dieser ganzen Abzockerei, sondern indem sie Sündenböcke suchen und sehr geschickt, wirklich top professionell und gegenüber allen anderen Parteien in der Schweiz einen gewaltigen handwerklichen Vorsprung haben, indem sie Sündenbockpolitik machen und versuchen, auf der emotionalen Ebene eigentlich von den wahren Problemen abzulenken. Und
0: also ein Problem, was sie immer wieder bringen, ist natürlich Ausländeranteil, Ausländerkriminalität. Wie viel Prozent eigentlich bei Ihrer Gewerkschaft sind Ausländer?
1: Unia ist eine Organisation, die sehr viele Migranten und Migrantinnen vertritt. Das ist, wenn man auf eine Baustelle geht, dann wird man nicht sehr viele Schweizer finden, die dort arbeiten. Aber der Anteil der Migrantinnen und Migranten ist unter 50% innerhalb von der Unia. Also wir haben sowohl Schweizer und Migranten und Migrantinnen, die wir vertreten. Aber es ist klar,
0: das heisst, der Organisationsgrad unter den Ausländern oder Migranten, wie Sie sagen, ist tiefer als bei den Schweizern. Die sagen, okay, die vertreten mich vielleicht, aber ich zahle keinen Beitrag.
1: Nein, das würde ich so nicht sehen. Es ist je nach Branche der Organisationsgrad sehr unterschiedlich und es gibt eigentlich nicht in dem Sinn ganz klare Unterschiede, ob jetzt Migranten sich gewerkschaftlich organisieren oder Schweizer und Schweizerinnen, sondern es hängt primär mit der Branche zusammen. Gibt es in dieser Branche gewerkschaftliche Tradition oder nicht?
0: Weil Sie so einen hohen Migrantenanteil haben bei Ihren Mitgliedern, können Sie jetzt zum Thema beispielsweise Ausländerkriminalität oder Islamisierung, all die Themen, die jetzt eben emotional geführt werden, vor allem natürlich eben auch von der rechten politischen Seite, können Sie sich gar nicht äußern, oder?
1: Wir müssen uns sogar konkret äußern und wir stehen natürlich durch das, dass wir eine sehr breite Mitgliedschaft haben, stehen wir auch ständig in Diskussion. Da könnte mir glauben, dass wenn man mit den Bauarbeitern dass die ganze Geschichte diskutiert oder beispielsweise mit den Sicherheitsbeauftragten am Flughafen Zürich oder wo immer, die sich bei uns organisieren, wenn man mit ihnen über die politische Situation diskutiert, dann kommt man nicht darum herum, über alle Themen zu diskutieren.
0: Und was sagen die denn?
1: Das ist sehr unterschiedlich. Wir haben eine Bandbreite von der SVP bis zu ganz links unserer Mitgliedschaft. Aber das Interessante daran ist, es gibt einen gemeinsamen Nenner auf der sozialen Frage, auf der Forderung nach sozialer Gerechtigkeit. Und es ist selbst in der Basis von der SVP gibt es einen ganz grossen Teil der Leute, die finden, es ist nicht in Ordnung, das, was abläuft. Und jetzt ist einfach die Frage, was ist das grössere Problem in der Schweiz? Die Burka oder die Entwicklung zum Beispiel von der Lohnschere, die immer weiter auseinandergeht, oder von den Betrieben, die zugemacht werden, weil sie nicht mehr maximal Profit abwerfen. Und diese Diskussion müssen wir führen, um zu sagen, was sind die zentralen Probleme, wie kommt überhaupt Lohndumping statt? Ist das ein Problem von denen, die kommen, oder ist es nicht vielleicht auch ein Problem von den Unternehmern, die versuchen, zu möglichst günstigen Konditionen jemanden anzuschaffen?
0: Ja, was ist Ihre Antwort? Logisch, jeder Unternehmer will möglichst günstige Leute können einstellen. Ist ja logisch. Also ich meine, Sie reden von Gier und solche Sachen. Das sind menschliche Verhaltensmuster, die auch eine Gewerkschaft nicht ausradieren kann, oder?
1: Aber genau darum braucht es ja starke Gewerkschaften, die Gesamtarbeitsverträge aushandeln können, mit verbindlichen Mindestlöhnen, mit verbindlichen Arbeitsbedingungen, die geregelt sind, dass man sie nicht unterschreiten darf. Und so ist gewährleistet, dass eben der Wettbewerb zwischen den Firmen nicht auf dem Buckel von den Arbeitnehmenden stattfindet, sondern beispielsweise über Qualität oder andere Fähigkeiten von den Firmen. Und es gibt gleich lange Spiessen im Wettbewerb, in dem dass sich alle Firmen müssen an gewisse Mindeststandards halten. Und dort hat Gewerkschaft und Gesamtarbeitsvertrag ganz eine wichtige Rolle. Und das ist eine Antwort von dem, dass wir müssen vor allem schauen, dass es nicht zu Lohndumping kommt. Dann hat nämlich ohne Personenfreizügigkeit viel mehr Vorteile als Nachteile.
0: Ist es schwierig, das einzuhalten?
1: Das ist absolut schwierig, weil der Druck, dass man versucht zu bescheissen, der ist in verschiedenen Branchen ist sehr, sehr gross. Stichwort Reinigung, Stichwort Ausbaugewerbe, beispielsweise Stichwort private Haushalte, die Angestellte führen. Dort haben wir immer wieder grosse Schwierigkeiten und überall dort, wo es keine Gesamtarbeitsverträge gibt, wo die Gewerkschaft nicht präsent ist, dort ist es praktisch nicht möglich, gegen Lohndumping vorzugehen.
0: Gewerkschaften verändern sich nicht, Gesellschaft schon. Beispielsweise, man hat sich daran gewöhnt, dass man eigentlich am Sonntag kann einkaufen kann, auch in der Nacht. Und da sind sie natürlich vehement dagegen zum Schutz der Arbeitnehmer, obwohl dort natürlich noch zusätzliche Arbeitsplätze könnten geschaffen werden. Einfach, weil das wahrscheinlich so stark in den Köpfen ist, dass sie sich da nicht können anpassen können, sie lächeln.
1: Ja, ich meine, die sind ja geschickte Interviewer und müsste die Gesichter auch ein bisschen zuspitzen. Aber was ganz klar nichts mit der Ewiggestrigkeit zu tun hat, ist die Frage von der Ladenöffnungszeiten. Wir haben dort eine sehr simple Ausgangslage. Es ist so, grundsätzlich haben die Detailhändler eigentlich kein Interesse an längeren Ladenöffnungszeiten, weil insgesamt wird nicht mehr verkauft.
0: Soll doch jeder frei entscheiden?
1: Moment, darf ich es noch schnell ausführen, weil es ist leider ein bisschen eine komplexere Thematik.
0: Also
1: insgesamt wird nicht mehr einkauft. Keiner kauft 3 Brot oder 2 Kühlschränke, nur weil er länger Zeit hat. Und das heisst, wenn man den gleichen Umsatz über eine längere Zeit macht, dann hat man mehr Fixkosten, als wenn man es über eine kürzere Zeit macht. Und das ist ein Wettbewerb, der spielt, dass man sich versucht, gegenseitig Kunden mit längeren Ladenöffnungszeiten abzuwerben. Und wenn alle nachziehen, ist es ein Nullsummenspiel und man hat nur mehr Kosten. Und die Konsequenz daraus ist, dass es eben nicht mehr Arbeitsplätze gibt. Wir haben eine gross angelegte Umfrage gemacht bei über 1000 Verkäuferinnen, die ganz klar sagen, nein, es ist nicht so, es werden keine neuen Stellen geschaffen. Im Gegenteil, wir müssen mit weniger Personal länger arbeiten. Und wir sind absolut an der Grenze. Wir haben gesundheitliche Beschwerden und wir sind im Verkauf, wo wir Arbeit auf Abruf haben, keine geregelten Arbeitsbedingungen haben, absolute Teufelslöhne haben. Und da kann man einfach sagen, im Verkauf ist Zitrone auspresst. Punkt. Ende.
0: Oh, Zitrone auspresst, habe ich schon immer gehört. Das ist so irgendwie so eine Standardfloskel. Und sie zerbrechen sich den wirtschaftlichen Kopf von Unternehmen. Wenn die das Gefühl haben, dass es etwas bringt, dann sollen sie sie doch machen lassen und nicht ihnen erklären, es sei schlecht für sie. Ist doch nicht ihre Aufgabe als Gewerkschafter.
1: Nein, das ist nicht unsere Aufgabe, Ihnen zu erklären, ob das gut ist oder nicht. Ich sage nur, die Auswirkung ist ganz simpel. Die Auswirkung ist die, dass die Arbeitsbedingungen vom Verkaufspersonal immer noch schlechter werden, dass man noch weniger Personal für die gleiche Arbeit einsetzt, dass man die Leute länger arbeiten lässt.
0: Was heisst länger arbeiten? Sind das geregelte Arbeiten?
1: Nein, natürlich nicht.
0: Arbeitslängen.
1: Es gibt im Detailhandel praktisch keine Gesamtarbeitsverträge. Es wird teilweise nicht mal die Arbeitszeit erfasst. Und die Lösung ist ganz einfach. Du bleibst oder du kannst gehen. Und es gibt immer mehr mehr Arbeit auf Abruf. Wir haben immer höhere Prekarität. Es ist praktisch nicht mehr möglich, heute mit Betreuungspflichten noch im Detailhandel zu arbeiten. Suchen wir irgendeine Kinderbetreuung in der Stadt Zürich, die die Zeiten abdeckt, die eine Verkäuferin abdecken
0: muss. Gut, aber das hat nicht direkt zu tun mit der Sonntagsarbeit.
1: Natürlich. Natürlich.
0: Nein, wenn das heute schon der Fall ist, dann hat das nicht direkt mit dem zu tun, sondern dass sie offenbar dort sich nicht haben können durchsetzen oder die Gewerkschaft sich dort nicht haben können durchsetzen, um richtige Gesamtarbeitsverträge können erstellen.
1: In den letzten Jahren sind die Ladenöffnungszeiten im Durchschnitt um mehr als 20% ausgedehnt worden und damit auch die Arbeitszeiten vom Verkaufspersonal, ohne dass es gleichzeitig klare Regelungen zum Schutz vom Verkaufspersonal gegeben
0: also,
1: hätte.
0: Aber unsere Zeiten von der Sendung, die sind nicht ausgeweitet worden. Wir haben maximal eine Stunde und die Stunde ist beendet. Herzlichen Dank, Roman Burger, letzter Titel noch.
1: Einer vom Gurumul, einem australischen indigenen Gitarrenspieler mit einer gewaltigen Stimme, die sich alles selber beigebracht hat.
0: Sie sind 12 Jahre, sind Sie jetzt schon bei der Gewerkschaft Unia, sind 33, werden Sie dort pensioniert in etwa 32 Jahren?
1: Können wir uns da in 30 Jahren nochmal darüber
0: das
1: unterhalten?
0: Das werden wir ganz sicher da in diesem Studio machen. Also der Doppelpunkt, sein erster Doppelpunkt heute in einer Woche. Am Mikrofon verabschiedet sich der Roger Schawinski.